0: an dem Job bekundet. Aus dem ARD-WM-Team Hendrik Lückhoff.
1: Klopp bestätigte bei Magenta TV erste Gespräche mit dem DFB. Der Verband sei auf ihn zugekommen, das Timing der Anfrage sei für ihn besser als jemals zuvor, sagte Klopp, den der DFB schon mehrmals gerne als Bundestrainer verpflichtet hätte. Aber, so der Meistertrainer von Dortmund und Liverpool, es müssten jetzt intensive Gespräche folgen, denn die Probleme würden nicht an der Personalie Julian Nagelsmann hängen, man müsse im deutschen Fußball grundlegend Dinge verändern. Unterdessen hat Ägypten das WM-Achtelfinale erreicht, durch einen 4:2-Sieg im Elfmeterschießen gegen Australien.
0: Das waren die Nachrichten. Das Wetter in Deutschland. Meist trocken, an der Nordsee etwas Regen bei 16 bis 7 Grad. An der Ostsee stürmisch. Tagsüber Wolken und Regen, einzelne Gewitter, im Süden viel Sonne bei 19 bis 30 Grad. Am Sonntag Schauer und Gewitter, zeitweise freundlich, 19 bis 31 Grad. Und am Montag bis 32 Grad. Es ist 2:03 Uhr.
2: Herzlichen Dank für die 3 Minuten Nachrichten. Von mir ist der Blick auf die Straßen im Lande. Der Verkehrsservice in der ARD-Hitnacht steht an. Die A1 Hamburg Richtung Bremen ist zwischen Hamburg-Stillhorn und Harburg. Wegen Brückenarbeiten gesperrt das Wochenende über. U76 ist die Umleitungsempfehlung. Dann die Autobahn 1 ist zwischen Erftstadt und Kreuz-Bliesheim wegen Bauarbeiten in beiden Richtungen bis Montag früh gesperrt. Die A2 Dortmund Richtung Hannover ist zwischen Kamener Kreuz und Hamm wegen Bauarbeiten gesperrt. Die A2 Hannover Richtung Berlin ist zwischen Eilsleben und Bornstedt nach einem Unfall gesperrt. Dadurch gibt's hier auch immer noch Stau. Dann die Autobahn 57 Nimwegen Richtung Krefeld wird in Höhe Krefeld-Gartenstadt wegen Bauarbeiten bis 5 Uhr früh gesperrt. Und die Autobahn 59 Bonn Richtung Köln ist zwischen dem Dreieck Porz und Köln-Rath ebenfalls das Wochenende über gesperrt. Gute Fahrt Ihnen!
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2: Mit Hanna Bauer in Magdeburg. Schön, dass Sie noch wach sind. Und für alle, die wach sind, gibt es jetzt richtig coole Musik. Großer Rockklassiker mit Mike Oldfield und Roger Chapman. Shadow on the Wall.

0: So. Bei Ronan Keating ist das Leben wie in der Achterbahn. Life is a Rollercoaster. Also mal hoch und mal runter. Wobei, wir hören ja hier gerade die ARD-Hitnacht. Da geht's doch eigentlich immer nur bergauf, oder? Immer weiter hoch. Immer hoch. Los. Ach nee, das ist dann irgendwie auch trist. Immer nur aufwärts. Wenn ich mich an den letzten Vergnügungspark erinnere, da reißen die Leute eigentlich die Arme in die Höhe und kreischen begeistert, wenn es runtergeht. Also auf und ab bedingen sich. Und Spaß kann man auch haben, wenn es mal runterwärts geht.
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0: Hauptsache man schreit aus Begeisterung und nicht aus Angst. Hier ist die ARD-Hitnacht.

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1: Uiui, nicht nur Flugzeuge im Bauch, sondern auch ein Falschfahrer auf der Autobahn 30. Achtung bitte, zwischen Bissendorf und Osnabrück-Hellern. Hier ist ein Falschfahrer gerade eben gemeldet worden. Achtung bitte, ein Falschfahrer auf der Autobahn 30 zwischen Bissendorf und Osnabrück-Hellern ist ein Falschfahrer unterwegs. Vorsicht hier in beiden Richtungen.
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aus Bremen, der ja schon immer die Falschfahrer mitzählt, ist bestimmt jetzt auch am Radio. Ja, ist er. Er hat mir ja auch schon geschrieben. Und jetzt gibt es also einen Falschfahrer auf der Autobahn 30. Achtung bitte zwischen Bissendorf und Osnabrück-Hellern. Hier ist ein Falschfahrer auf der Straße. Bitte ganz rechts fahren, nicht überholen. Und Peter hat tatsächlich schon geschrieben aus Bremen. Hallo Hanno, bin seit 20 Uhr dran, also in der Backstube. So langsam geht's aber bergab. Also nicht immer nur bergauf. Nein. Achterbahn geht jetzt gerade runter sozusagen. Danach 14 Tage Goodbye-Backstube, dann einfach mal nichts tun. Schöne Grüße an alle im ganzen weiten Radioland. Peter aus Bremen. Na, das hört sich doch gut an. Schönen Urlaub wünsche ich dann jetzt schon mal.

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Und ja, wir sind mal wieder zusammen hier in der Nachtsendung. Und Annette aus Leipzig ist auch mit uns, obwohl sie eigentlich gar nicht hier sein wollte, denn sie hat geschrieben, Grüße ins Studio. Eigentlich wollte ich ja zum 250. Geburtstag in den USA sein. Heute ist ja dort der 250. Tag der Unabhängigkeit. Da werde ich meine amerikanische Fahne rausholen und feiern. Für die Reise hat leider meine Lebensplanung etwas dagegen gehabt. Liebe Grüße, Annette. Annette, ich finde, für USA-Reisen ist zurzeit ja auch gar nicht so der besonders schöne Zeitpunkt. Ja, also ich meine, gerade wenn jetzt auch noch dieser Trubel mit der Fußballweltmeisterschaft dort ausgetragen wird. Wild World von Cat Steven passt auf jeden Fall sehr gut dazu. Und dann die amerikanische Fahne schwenken zu Hause geht ja auch. Also dann einen schönen Unabhängigkeitstag nach Leipzig.

0: 2.30 Uhr steht noch auf der Uhr und das ist die Zeit für den aktuellen Verkehrsservice der ARD Hitnacht. Erstmal gibt es die Entwarnung, das ist sehr schön. Auf der Autobahn 30 zwischen Bissendorf und Osnabrück-Hellern fahren alle wieder in die richtige Richtung. Kein Falschfahrer mehr hier. Die A1 Hamburg Richtung Bremen ist zwischen Hamburg-Stillon und Harburg wegen Brückenarbeiten gesperrt. Umleitung ist die U76. Die A1 ist zwischen Erftstadt und dem Kreuz Bliesheim wegen Bauarbeiten in beiden Richtungen gesperrt. Die A2 Dortmund Richtung Hannover ist zwischen Kamener Kreuz und Hamm wegen Bauarbeiten gesperrt. Dann gab es einen Unfall auf der A2 Hannover Richtung Berlin. Hier ist zwischen Eilsleben und Bornstedt immer noch gesperrt. Die A7 Hannover Richtung Kassel ist zwischen dem Dreieck Salzgitter und Bockenem nach einem Unfall gesperrt. Die A57 Nimwegen Richtung Krefeld wird in Höhe Krefeld-Gartenstadt wegen Bauarbeiten gesperrt bis früh um 5. Und die A59 Bonn Richtung Köln ist zwischen dem Dreieck Porz und Köln-Rath ebenfalls das Wochenende über gesperrt. Gute Fahrt!
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0: Mit Hanno Bauer in Magdeburg. Grüß Sie schön. Und das hier ist Musik von Kim Wilde. View from a Bridge.

0: Fritz. Wonderful Life, das wundervolle Leben in melancholischer Molltonart, das gefällt mir sehr gut. Und ich finde es so schön, wie sich Hörer gegenseitig Genesung wünschen und dass es besser gehen möge mit dieser Radiosendung zusammen. Claudia in Stuttgart, wir hatten es ja vorhin, nach gelungener Hüft-OP, noch im Krankenhaus, arbeitet sich aber auf die Beine zurück. Also jetzt hoffentlich nicht in der Nacht, da schläft sie hoffentlich. Aber Ingo aus Bad Erleben hat geschrieben und plötzlich höre ich jetzt überall von neuen Hüften, davor nur äußerst selten bis gar nicht. Ich glaube, Axel hat auch schon eine und passend zu deiner aktuellen Hörerin, meine Schwester hat ihre erste Hüfte vor ein paar Wochen bekommen. Ist immer noch in Reha und bekommt dann im August erst bzw. schon noch die andere Seite. Der Claudi, alles Gute von mir, schreibt Ingo. Und Ronald hat geschrieben, hallo Hanno, wie ich das von der künstlichen Hüfte hörte, das war quasi im Familienkreis ein Thema. Meine Freundin konnte kaum noch einen Schritt machen, neue Hüfte bekommen und heute, 2 Jahre danach, ist sie mobil wie mit 30 und merkt gar nicht, dass eine künstliche Hüfte drin ist. Kann auch schwimmen und. Dies für Claudia in unserem Stuttgart als Tipp. Wäre schön, wenn ich hier mit dem Tipp behilflich sein kann. Ja, wir waren glücklich, wie sie 1,5 Jahre nach der OP mit uns die Margartenschlucht in Neckargagach hochgestiegen ist. Und das genauso schnell und flott wie ich und ihr Sohn. Ja, krass, was alles geht. Das ist natürlich wunderbar. Und ich hoffe, dass das Claudi auch Mut macht und sie dann auch wirklich schnell auf die Beine kommt und bald wieder gesund ist. Und guter Laune ist sie sowieso jetzt schon.
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0: Und wie war das vorhin? Sie hat doch gesagt, womit sie schlafen gelegt wurde vom Anästhesisten. Das waren die Bee Gees. Und die haben wir jetzt im Programm hier. Die Bee Gees, Night Fever.

tun bitte schon wieder ein Falschfahrer. Diesmal auf der Autobahn 67. Falschfahrer zwischen Groß-Gerau und dem Dreieck Darmstadt-Griesheim. Ist ein Falschfahrer gemeldet worden, bitte ganz rechts fahren, nicht überholen. Achtung bitte, ein Falschfahrer auf der A67 zwischen Groß-Gerau und dem Dreieck Darmstadt-Griesheim ist ein Falschfahrer auf der Straße.

Der hier mit der hohen Stimme, Barry, der ist doch einfach für tot erklärt worden. Mitte Juni war es, also gerade mal einen Monat her, da verbreitete sich die Nachricht vom Tod des letzten Bee Gees wie von Blitz im Internet, aber es war nur eine Ente, glücklicherweise. Also Totgesagte leben ja dementsprechend auch länger, also hat ihm das mindestens jetzt nochmal 2 Jahre verschafft, dieser frühe, aber nicht stimmende Tod, der ihm da im Internet zugeschrieben worden war. Und alle sind drauf eingestiegen. Haha, reingefallen. Achtung bitte nochmal, Falschfahrer auf der Autobahn 67 zwischen Groß-Gerau und Dreieck Darmstadt-Griesheim ist ein Falschfahrer

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I'm a Rock. Und mit Rock kennen sich Simon und Garfunkel ja gut aus. Hier ist die ARD-Hitnacht. Und Trock hat ein kleines Gedichtchen geschrieben zum Verkehr, ja. Verkehr ist auf den Straßen immer, mit oder ohne Elektroantrieb. Die Autos fahren immer schlimmer. Gesegnet sei, wer das nicht sieht. Und deswegen nochmal zur Erinnerung, die Falschfahrermeldung. Achtung bitte auf der Autobahn 67 zwischen Groß-Gerau und Dreieck Darmstadt-Griesheim. Hier ist ein Falschfahrer unterwegs. Wow. Musik von Robert Palmer begleitet uns hier weiter durch die Nacht. Addicted to Love. Und ganz liebe Grüße an Trock. Dankeschön fürs kleine Gedichtchen. Und Gruß zurück nach Dortmund.

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1: Um 3 Uhr mit Ronald Lessig. Begleitet von Protesten beginnt in Thüringens Landeshauptstadt Erfurt heute ein zweitägiger Bundesparteitag der AfD. Unter anderem soll dabei die Parteispitze neu gewählt werden. Das amtierende Duo Weidel und Krupalla stellt sich zur Wiederwahl. Aus Erfurt Wolfgang Henschel.
2: Die Sicherheitsbehörden rechnen mit 50.000 zumeist friedlichen Gegendemonstranten, aber auch bis zu 2.500 gewaltbereiten Aktivisten sowie Straßenblockaden. Das Bündnis Widersetzen kündigte an, den Parteitag verhindern zu wollen. Die Polizei hat mehrere tausend Beamte aus allen 16 Bundesländern in Erfurt zusammengezogen. Auch Wasserwerfer, Hubschrauber und Drohnen stehen bereit. Die Polizei kündigte an, friedliche Kundgebungen zu schützen und zu begleiten. Gewalt und Straftaten würden konsequent verfolgt.
1: Die geplanten strengeren Attestregeln im Job könnten nach Expertenansicht mehr Krankentage zur Folge haben. Der Ökonom Daniel Gräber vom Deutschen Institut für Wirtschaftsforschung DIW warnte davor, dass die Zahl der Praxisbesuche und damit das Ansteckungsrisiko im Wartezimmer steigen könnten. Sollte das dazu führen, dass Menschen trotz leichter Infekte zur Arbeit gehen, könnten Ansteckungen dort wiederum zu mehr Fehltagen führen. Union und SPD hatten sich auf eine Attestpflicht ab dem ersten Krankheitstag und die Abschaffung der telefonischen Krankschreibung geeinigt. Das soll die Zahl der Krankentage senken. Im Iran finden ab heute Feierlichkeiten für den getöteten obersten Führer Khamenei statt. Es dürften die größten seit der Gründung der Islamischen Republik 1979 werden. Sie sollen über 6 Tage dauern. Aus Istanbul, Uwe Lüb.
3: 2 Tage lang wird der Sarg mit den sterblichen Überresten Khameneis in der neuen Mossala-Moschee von Teheran aufgebahrt, einer der größten Moscheen der Welt. Für Montag ist eine Prozession durch Teheran geplant. Dienstag durch Qom. Die Stadt gilt Schiiten als eine der wichtigsten heiligen Städte. Mittwoch sollen Schiiten im Irak Abschied von Khamenei nehmen können. Am Donnerstag schließlich wird der Sarg in den Imam Reza-Schrein in Khameneis Geburtsstadt Mashhad gebracht.
1: Im 16. Finale der Fußballweltmeisterschaft hat sich Favorit Argentinien nur mit Mühe gegen Außenseiter Kap Verde durchsetzen können. Erst in der Verlängerung konnte die Mannschaft um Superstar Lionel Messi das Spiel für sich entscheiden und gewann gegen den WM-Neuling mit 3:2. Nach der regulären Spielzeit hatte es 1:1 gestanden. Das waren die Nachrichten. Das Wetter in Deutschland. Tagsüber Wolken und Regen, einzelne Gewitter, im Süden viel Sonne, 19 bis 30 Grad. Am Sonntag Schauer und Gewitter, zeitweise freundlich bis 31 Grad. Am Montag heiter bis 32 Grad. Es ist 3:03 Uhr.
4: Dankeschön fürs 3-Minuten Nachrichten-Update. Von mir ist der Blick auf die Straßen im Lande. Hier ist der Verkehrsservice der ARD Hitnacht. Achtung, noch keine Entwarnung vor dem Falschfahrer. Auf der Autobahn 67 zwischen Rüsselsheim Ost und Mönchhof-Dreieck ist ein Falschfahrer gemeldet worden. Hier immer noch bitte ganz rechts fahren, nicht überholen. Die A1 Hamburg Richtung Bremen ist zwischen Hamburg-Stillhorn und Harburg wegen Brückenarbeiten gesperrt. Umleitung ist die U76. Die A1 ist zwischen Erftstadt und Kreuz-Bliesheim wegen Bauarbeiten in beiden Richtungen gesperrt. Die A2 Dortmund Richtung Hannover ist zwischen Kamener Kreuz und Hamm wegen Bauarbeiten gesperrt. Die A2 Hannover Richtung Berlin, hier gab es vorhin einen Unfall, deswegen ist zwischen Eilsleben und Bornstedt gesperrt. Die A7 Hannover Richtung Kassel ist zwischen Dreieck Salzgitter und Bockenem nach einem Unfall gesperrt. Die A57 Nimwegen Richtung Krefeld ist gesperrt und zwar in Höhe Krefeld-Gartenstadt wegen Bauarbeiten. Bis in den Morgen 5 Uhr soll es dauern. Die A59 Bonn Richtung Köln ist zwischen dem Dreieck Porz und Köln-Rath ebenfalls das Wochenende über gesperrt. Und neu dazugekommen hier diese Meldung noch, die Autobahn 555 Köln Richtung Bonn ist zwischen Bornheim-Rheinland und Kreuz Bonn-Nord nach einem Unfall gesperrt. Gute Fahrt Ihnen!
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4: Für alle Munteren mitten in der Nacht ist Hanno Bauer hier in Magdeburg.
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Let the Music Play. Barry White mit seiner Hammerstimme hier in der ARD Hitnacht zum Auftakt des Samstag. Und natürlich lassen wir die Musik spielen. Jetzt schwedische Musik. Ace of Base, Always Have, Always Will.

0: Hier ist die ARD-Hitnacht und klingt das nicht wunderbar mit George Michael und Careless Whisper. Und Tom aus Niederbayern klingt auch wunderbar mit seinem Gruß. Er hat geschrieben, hier ist der Tom aus Niederbayern. Auch ich möchte der Claudia in Stuttgart alles Gute wünschen. Liebe Claudi, gute Besserung. Und Lutz, ebenfalls so unterwegs, schreibt Guten Morgen, Grüße aus Niedersachsen, Landkreis Verden. Ich habe seit letztem Jahr ein neues Kniegelenk bekommen, bin schmerzfrei. 6 Jahre hatte ich Schmerzen und konnte keine 2 Stunden arbeiten. Ich wünsche allen ein schmerzfreies Leben. Gruß, Lutz. Und ist das nicht schön, wenn man solche positiven Beispiele hört? Toi, toi, toi, dass es bei Claudia dann auch genauso sein wird.
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Mit viel Energie geht's hier durch die Nacht. Evelyn Thomas, High Energy in der ARD-Hitnacht. Und ja, jetzt ist die Entladung gewesen, die Finale bei High Energy. Tim hat geschrieben, er hört die ARD-Hitnacht über die Frequenzen von WDR 4 und hat geschrieben an alle Patientinnen und Patienten mit neuen Hüften und Knien, gute Besserung. Ich halte nachts als Pfleger in einer Reha-Klinik in Aachen die Stellung. Euch allen viel Erfolg und eine schnelle Genesung. Das ist doch wunderbar. Dankeschön, Timo oder Tim, für die Zuschrift und fürs Zuhören und natürlich noch eine schöne Schicht.

0: Viel mehr Katzenmusik haben wir noch hier im Angebot. Gleich nach der Verkehrsübersicht. Nach Al Stewart, Year of the Cat, nämlich gleich Cats in the Cradle. 3.31 Uhr ist es, Zeit für den Verkehrsservice der ARD-Hitnacht. Entwarnung erstmal von der Autobahn 67 Darmstadt Richtung Mönchhof-Dreieck. Kein Falschfahrer mehr zwischen Rüsselsheim-Ost und Mönchhof-Dreieck. Alles wieder okay hier erstmal. Dann die Autobahn 1 Hamburg Richtung Bremen ist zwischen Hamburg-Stillhorn und Harburg wegen Brückenarbeiten gesperrt. Das Wochenende über. Die U76 ist die Umleitung. Dann die Autobahn 1 ist zwischen Erftstadt und Kreuz-Bliesheim wegen Bauarbeiten in beiden Richtungen bis Montag früh gesperrt. Die A2 Dortmund Richtung Hannover ist zwischen Kamener Kreuz und Hamm wegen Bauarbeiten bis Montag früh gesperrt. Die A7 Hannover Richtung Kassel ist zwischen Dreieck Salzgitter und Bockenem nach einem Unfall immer noch gesperrt. Neu ist dieses hier, die Autobahn 38 Göttingen Richtung Halle ist zwischen Bleicherode und Großwechsungen nach einem Wildunfall gesperrt. Die A57 Nimwegen Richtung Krefeld ist in Höhe Krefeld-Gartenstadt wegen Bauarbeiten gesperrt. Bis 5 Uhr wird es dauern. Die A59 Bonn Richtung Köln ist zwischen dem Dreieck Porz und Köln-Rath bis Montag früh gesperrt. Und die A67 Darmstadt Richtung Mönchhof-Dreieck ist zwischen Rüsselsheim-Ost und Mönchhof-Dreieck wegen eines Polizeieinsatzes gesperrt.
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0: Mit Hanno Bauer in Magdeburg und keines von beiden ist natürlich Katzenmusik. Weder Al Stewart noch Ugly Kid Joe, von dem wir diese Version von Cats in the Cradle jetzt hören in der

0: Na, mit so einem Schwung, da kommt doch die Zeitung doppelt so schnell in den Briefkasten, oder? Quietschi, die Zeitungsente hier bei mir im Studio. Ja, Quietschi freut sich auf jeden Fall, dass mal wieder eine Zeitungszustellerin sich gemeldet hat. Simone ist es und sie hat geschrieben: Hallo Hanno, schön, dass du bei der letzten Dippel-Dappel-Tour für diese Woche völlig überraschend in meinem Auto mitfährst. Heute am Samstag ist die Zeitung natürlich wieder doppelt so dick, viele Wochenendbeilagen. Habe eben so nebenbei zum etwas wolkenverdeckten Himmel geschaut. Die ISS sollte ja um 1.20 Uhr da zu sehen sein, hat leider nicht geklappt, die Wolken waren zu dicht. Naja, macht nichts, um 2.57 Uhr soll sie schon wieder über Zug bei Freiberg fliegen. Vielleicht habe ich dann mehr Glück, ich werde Ausschau halten. Und auch Nordlichter werden uns für diese Nacht versprochen und das alles bei 14 Grad im Raum Freiberg. Ich wünsche allen, die jetzt noch arbeiten müssen, eine angenehme Schicht und später ein schönes Weekend. So, und jetzt um 3 Uhr, ungefähr eine Stunde später, hat Simone nochmal geschrieben und hat geschrieben: Pünktlich und jetzt freie Sicht, die ISS im Überflug, und ich schicke dir ein Bild. Und Tatsache, da ist sogar ein Bild mit einem Lichtklecks drauf. Ich gehe mal davon aus, dass das dann die ISS ist. Gut beleuchtet zu sehen. Und bedanke mich natürlich ganz herzlich für das Bild. Ich werde es mir mal gleich etwas größer ranzoomen. Vielleicht ist es ja dann zu erkennen. Aber auf jeden Fall ist es kein Stern. Das sieht man schon mal. Dafür ist es zu länglich. Und ich finde es wirklich ganz toll. Ich hatte auch schon den Gedanken, selbst mal mit der App auf Suche zu gehen, wann es denn so ist. Also die App sagt es eigentlich zuverlässig, wann solche Überflüge sind. Habe aber bis jetzt noch nie die Zeit gehabt, dann auch zwischen den Musiken tatsächlich mal kurz rauszugehen und zu schauen. Deswegen mache ich ja die Sendung hier. Also, Dankeschön dafür, fürs Foto und ganz lieben Gruß zurück. Sicheren Weg noch mit den schweren Samstags-Zeitungspaketen und Quietschi hat sich auch sehr gefreut.
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0: Quietschi, meine Zeitungsente im Studio.

0: Hier ist die ARD Hitnacht und Hermann in Boitzenburg wird so langsam schlafen gehen, hat er geschrieben. Gestern hat er geschrieben, war ich bei heftigem Wind viel am Haus und im Garten unterwegs, um einiges zu erledigen, weil lieber Besuch jetzt am Wochenende kommt. Bin deswegen wohl jetzt auch müde genug, um einzuschlummern. Bleib du weiter munter für die Hitnacht. Übrigens bin ich Optimist und versuche nach Karl Valentin die Dinge nicht so ernst zu nehmen, wie sie wirklich sind. Liebe Grüße und bis heute. Hermann. Ja, Hermann, frühester Wochenend, Samstagmorgen und schon 100% ein Philosoph. Ich halte es auch mit Karl Valentin. Sehr schön.
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0: Und für alle jetzt Kylie Minogue, Tears on my Pillow.

das ist hier doch kein Segeln auf den sieben Weltmeeren. Das ist doch eher ein Motorbootrennen, wenn ich das so richtig höre. Vom Grundrhythmus her. OMD, Sailing on the Seven Seas. 3.56 Uhr ist es, in 4 Minuten die 4 Uhr Nachrichten. Und nicht nur da heißt es dann Don't Worry, Be Happy.

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2: Um 4 Uhr mit Ronald Lessig. Begleitet von Protesten beginnt in Thüringens Landeshauptstadt Erfurt heute ein zweitägiger Bundesparteitag der AfD. Unter anderem soll dabei die Parteispitze neu gewählt werden. Das amtierende Duo Weidel und Chrupalla stellt sich zur Wiederwahl. Aus Erfurt Wolfgang Henschel.
3: Die Sicherheitsbehörden rechnen mit 50.000 zumeist friedlichen Gegendemonstranten, aber auch bis zu 2.500 gewaltbereiten Aktivisten sowie Straßenblockaden. Das Bündnis Widersetzen kündigte an, den Parteitag verhindern zu wollen. Die Polizei hat mehrere tausend Beamte aus allen 16 Bundesländern in Erfurt zusammengezogen. Auch Wasserwerfer, Hubschrauber und Drohnen stehen bereit. Die Polizei kündigte an, friedliche Kundgebungen zu schützen und zu begleiten. Gewalt und Straftaten würden konsequent verfolgt.
2: Bundesfinanzminister Klingbeil will für das kommende Jahr neue Schulden in Höhe von fast 204 Milliarden Euro aufnehmen. Das geht aus einem Haushaltsentwurf hervor, der dem ARD-Hauptstadtstudio vorliegt. Demnach plant Klingbeil im Kernetat mit einer Neuverschuldung von knapp 119 Milliarden Euro. Das sind 8 Milliarden Euro mehr als im April in den Eckwerten zum Haushalt beschlossen. Die Gesamtsumme der Verbindlichkeiten ergibt sich durch die Kredite für die sogenannten Sondervermögen Bundeswehr sowie Infrastruktur und Klimaneutralität. Popstar Taylor Swift hat geheiratet. Die Sängerin und Footballspieler Travis Kelce gaben sich in New York das Ja-Wort, wie eine Sprecherin bestätigte. Die Zeremonie habe Schauspieler Adam Sandler geleitet. Medienberichten zufolge fand die Hochzeit mit vielen berühmten Gästen im Madison Square Garden statt. Die 14-malige Grammy-Gewinnerin Swift gilt als erfolgreichste Musikerin der Gegenwart. Kelce spielt Football bei den Kansas City Chiefs und gewann mit dem Team bereits dreimal den Super Bowl. Argentinien hat das Achtelfinale der Fußball-Weltmeisterschaft erreicht. Der Titelverteidiger setzte sich mit 3:2 nach Verlängerung gegen Kap Verde durch. Aus dem ARD-WM-Team Hendrik Lückhoff.
4: Eine Fußballsensation war zum Greifen nah für WM-Neuling Kap Verde. Nach Rückstand zwangen die Spieler des afrikanischen Inselstaates den Weltmeister in die Verlängerung. Da konnten sie nochmal einen Rückstand aufholen. Das dritte argentinische Tor durch Romero war dann aber 1:1. Ein großer Kampf blieb damit unbelohnt. Argentinien zittert sich ins Achtelfinale und trifft da auf Ägypten, das sich mit 4:2 im Elfmeterschießen gegen Australien durchsetzte. Unterdessen kann sich Jürgen Klopp nach dem Rücktritt von Julian Nagelsmann den Job als deutscher Bundestrainer vorstellen. Klopp bestätigte bei Magenta TV erste Gespräche mit dem DFB.
2: Das waren die Nachrichten. Das Wetter in Deutschland. Tagsüber Wolken und Regen, einzelne Gewitter, im Süden sonnig bis 30 Grad. Es ist 4:03 Uhr.
5: Dankeschön fürs 3-Minuten Nachrichtenupdate. Von mir jetzt der Blick auf die Straßen im Lande. Hier ist der Verkehrsservice der ARD Hitnacht. Und los geht's wie immer auf der Autobahn 1 Hamburg Richtung Bremen. Hier ist zwischen Hamburg-Stillhorn und Harburg wegen Brückenarbeiten gesperrt. Umleitung ist die U76. Weiter noch eine Meldung von der Autobahn 1. Hier ist zwischen Erftstadt und Kreuz-Bliesheim wegen Bauarbeiten in beiden Richtungen bis Montag früh gesperrt. Die Autobahn 2 Dortmund Richtung Hannover ist zwischen Kamener Kreuz und Hamm wegen Bauarbeiten bis Montag früh gesperrt. A7 Hannover Richtung Kassel, hier ist zwischen Dreieck Salzgitter und Bockenem nach einem Unfall gesperrt. Die A57 Nimwegen Richtung Krefeld ist in Höhe Krefeld-Gartenstadt wegen Bauarbeiten gesperrt heute Nacht. Bis 5 Uhr wird es dauern, also noch eine Stunde. Und die Autobahn 59 Bonn Richtung Köln ist zwischen dem Dreieck Porz und Köln-Rath ebenfalls das Wochenende über gesperrt. Ihnen unterwegs eine gute Fahrt, kommen Sie gut in den Samstagmorgen hinein.
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5: Mit Hanno Bauer in Magdeburg. Grüß Sie.

0: Na, das macht doch Laune am frühen Samstag. 4.10 Uhr ist es. Hier ist die ARD-Hitnacht. Und Daniela hat gerade Päuschen und hat sich hingesetzt, hat geschrieben, guten Abend, lieber Hanno. Gerade habe ich mich bei einem gut gekühlten Ingwertee vors Radio gesetzt und genieße nach einer anstrengenden Woche und speziell heutigen Tag die ARD-Hitnacht. Daniela ist ja unsere Rettungshubschrauber-Pilotin. Und sie hat geschrieben weiter, ich freue mich auf die exquisit ausgewählten Hits, bei denen ich mich total entspannen kann, denn ich habe noch 2 Tage Dienst vor mir, bevor ich meine Freiwoche habe. Viele herzliche Grüße an die Nachtschicht im Studio, an alle Nachtdienstler überall und an die weltweite Radiofamilie. Ganz besonders grüße ich natürlich Claudia aus Stuttgart. Gute Genesungswünsche und Annette aus Leipzig und die Sternenfreunde Susanne und Walter. Ein schönes Wochenende an alle. Wünscht euch eure Daniela aus Oberhausen und aus München. In München fliegt sie gerade den Rettungsheli. Na dann, ich hoffe, es sind nicht zu viele Einsätze. Und dann lasst ihr mal den kalten Ingwertee gut schmecken.
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0: Dabei also mit Leib und Seele. So wie jetzt Heinz-Rudolf Kunze hier singt in der ARD-Hitnacht.

Hier ist die ARD-Hitnacht, 4.22 Uhr, gerade ausgecheckt aus dem Hotel California bei den Eagles. Und Julia hat schon einen sehr poetischen Zug um diese Uhrzeit, ja, frühester Samstagmorgen. Sie hat geschrieben, das ist eines meiner Lieblingsgedichte. Sein oder nicht sein, das ist die erste Frage. Sein oder werden, das ist die zweite Frage. Ich bin und ich werde sein, das ist die Antwort. Ein bisschen Philosophie am frühen Tag kann ja nicht schaden. Danke, Juliane, und schönen Gruß auf den 580 Jahre alten Bauernhof, Ferienwohnung mit Garten, wo gerade der Urlaub so richtig schön ist.

0: Hier regnet es gerade Mandolinen, Mandolin Rain. Achtung bitte im Norden. Im Norden fliegen die Mandolinen auch jetzt gerne bei Sturmböen um die Ohren. Ja, so ist das heute Morgen am Samstag. 4.30 Uhr ist es, Zeit für den Verkehrsservice der ARD-Hitnacht. A1 Hamburg Richtung Bremen, hier ist zwischen Hamburg-Stillhorn und Harburg wegen Brückenarbeiten gesperrt. Umleitung ist die U76. Die Autobahn 1 ist zwischen Erftstadt und Kreuz-Bliesheim wegen Bauarbeiten in beiden Richtungen das Wochenende über gesperrt. A2 Dortmund Richtung Hannover, hier ist zwischen Kamener Kreuz und Hamm wegen Bauarbeiten gesperrt das Wochenende über. Die Autobahn 7 Hannover Richtung Kassel ist zwischen dem Dreieck Salzgitter und Bockenem nach einem Unfall gesperrt. Die A57 Nimwegen Richtung Krefeld ist wohl noch eine halbe Stunde gesperrt, und zwar in Höhe Krefeld-Gartenstadt. Bis 5 Uhr sollen die Bauarbeiten beendet sein. Dann die Autobahn 59 Bonn Richtung Köln, hier zwischen dem Dreieck Porz und Köln-Rath, gesperrt das Wochenende über. Und die A61 Ludwigshafen Richtung Koblenz ist zwischen Emmelshausen und Boppard nach einem Unfall gesperrt.
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0: Mit Hanno Bauer in Magdeburg. Hey, draußen ist es schon hell, jedenfalls bei uns vor dem Funkhaus. Ich denke mal bei Ihnen auch, ein Freudenjuchzer dazu. Yeah.

Pamela ist heute Nacht nicht zum Schlafen gekommen bisher. Ja, Arbeit und Radio hören, so läuft's nämlich in der Landwirtschaft. Und sie hat geschrieben, Hallöchen, was war das wieder für eine wunderschöne Nacht mit toller Musik und der lieben Radiofamilie. Die Sendung ist richtig lebendig, da kann man schlecht abschalten. Meine Tiere sind jetzt alle versorgt. Ich habe mir noch genüsslich ein Eis reingezogen und gehe dann mal schlafen. Na dann, wünsche ich alles Gute. Einen schönen Samstag. Naja, und nachher nach dem Aufstehen geht's ja dann auf dem Hof wahrscheinlich auch gleich wieder los. Ist doch immer so.

Mein Zeitungszusteller Entchen Quietschi freut sich auch über Volker in Ellwangen. Und zwar hat er geschrieben, ich bin um 4.17 Uhr bei 12 Grad Celsius unklarem Himmel wieder auf meiner Zeitungstour. Ich grüße alle Zeitungszusteller, die bei diesen Temperaturen auch unterwegs sind. Grüße auch zu dir ins Studio. Grüße aus Ellwangen von Volker. Dann grüße ich mal ganz lieb zurück und wünsche eine kurze Tour.

Roxette, Sleeping in My Car, das ist ja auch was für mich, ja. Also das Auto ist groß genug für zwei Hunde, Schatzi und mich. Liegefläche mit orthopädischer Matratze inzwischen, ja, gut für den Rücken. 1,20 Meter mal 2 Meter, da braucht man nicht zu klagen. Und eigentlich schlafe ich gerne nach der Sendung erstmal am See aus, gleich in der Nähe von Magdeburg. Schön schattig unter Pappeln gepackt. Aber diesmal dann wohl nicht zu kalt, nur 11 Grad. Waren es gerade, als ich mal kurz draußen war. Mann, oh Mann, wir fallen aber auch schön von einem Extrem ins nächste in diesem Sommer. Aber ehrlich, lieber etwas zu kalt als zu heiß für mich. Nur nicht so, dass die Heizung gleich wieder an muss, bitte. In der ARD-Hitnacht jetzt Musik von Joe Cocker.

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1: Um 5 Uhr mit Ronald Lessig. In Erfurt beginnt heute der zweitägige AfD-Bundesparteitag. Kurz vor dem Start haben die Gegner der Veranstaltung einen juristischen Erfolg errungen. Aus der Nachrichtenredaktion Christian Ofer-Weiß.
2: Das Verwaltungsgericht Weimar hat am Abend das Versammlungsverbot auf Zufahrtswegen zum AfD-Parteitag kassiert. Auslöser war die Ankündigung des Bündnisses Widersetzen. Die Aktivisten wollen den Parteitag noch verhindern, indem sie Anreisewege blockieren. Das Landesverwaltungsamt verbot die Blockade mit Verweis auf Rettungswege und öffentliche Sicherheit. Dieses Verbot ist nun gekippt, sofern keine Beschwerde gegen die Entscheidung eingelegt wird. Die Sicherheitsbehörden erwarten insgesamt 50.000 Gegendemonstranten, darunter auch gewaltbereite Gruppen.
1: Bundesfinanzminister Klingbeil will für das kommende Jahr neue Schulden in Höhe von fast 204 Milliarden Euro aufnehmen. Das geht aus einem Haushaltsentwurf hervor, der dem ARD-Hauptstadtstudio vorliegt. Demnach plant Klingbeil im Kernetat mit einer Neuverschuldung von knapp 119 Milliarden Euro. Das sind 8 Milliarden mehr als im April in den Eckwerten zum Haushalt beschlossen. Die Gesamtsumme der Verbindlichkeiten ergibt sich durch die Kredite für die sogenannten Sondervermögen Bundeswehr sowie Infrastruktur- und Klimaneutralität. Popstar Taylor Swift hat geheiratet. Die Sängerin und Footballspieler Travis Kelce gaben sich in New York das Jawort, wie eine Sprecherin bestätigte. Die Zeremonie habe Schauspieler Adam Sandler geleitet. Medienberichten zufolge fand die Hochzeit mit vielen berühmten Gästen im Madison Square Garden statt. Die 14-malige Grammy-Gewinnerin Swift gilt als erfolgreichste Musikerin der Gegenwart. Kelce spielt Football bei den Kansas City Chiefs und gewann mit dem Team bereits dreimal den Super Bowl. Argentinien hat das Achtelfinale bei der Fußball-Weltmeisterschaft erreicht. Der Titelverteidiger setzte sich mit 3:2 nach Verlängerung gegen Kap Verde durch. Aus dem ARD-WM-Team Hendrik Lückhoff.
3: Eine Fußballsensation war zum Greifen nah für WM-Neuling Kap Verde. Nach Rückstand zwangen die Spieler des afrikanischen Inselstaates den Weltmeister in die Verlängerung. Da konnten sie nochmal einen Rückstand aufholen. Das dritte argentinische Tor durch Romero war dann aber 1:1. Ein großer Kampf blieb damit unbelohnt. Argentinien zittert sich ins Achtelfinale und trifft da auf Ägypten, das sich mit 4:2 im Elfmeterschießen gegen Australien durchsetzte. Unterdessen kann sich Jürgen Klopp nach dem Rücktritt von Julian Nagelsmann den Job als deutscher Bundestrainer vorstellen. Klopp bestätigte bei Magenta TV erste Gespräche mit dem DFB.
1: Das waren die Nachrichten. Das Wetter in Deutschland. Tagsüber Wolken und Regen, im Süden sonnig, 19 bis 30 Grad. Am Sonntag bis 31 Grad. 5:03 Uhr.
4: Schönen Dank für die letzten Nachtnachrichten. Von mir der Blick auf die Straßen im Lande. Hier ist der Verkehrsservice der ARD-Hitnacht. Die A1 Hamburg Richtung Bremen ist zwischen Hamburg-Stillhorn und Harburg wegen Brückenarbeiten gesperrt. Umleitung ist die U76. A1 weiter zwischen Erftstadt und Kreuz-Bliesheim ist wegen Bauarbeiten in beiden Richtungen gesperrt. Der Blick auf die A2 Dortmund Richtung Hannover, hier ist zwischen Kamener Kreuz und Hamm wegen Bauarbeiten gesperrt, auch das ganze Wochenende über. Die A7 Hannover Richtung Kassel ist zwischen Dreieck-Salzgitter und Bockenem nach einem Unfall gesperrt. Die Autobahn 57 Nimwegen Richtung Krefeld ist in Höhe Gartenstadt wegen Bauarbeiten weiterhin gesperrt. Die Autobahn 59 Bonn Richtung Köln ist zwischen dem Dreieck Porz und Köln-Rath bis Montag früh gesperrt. Und dann noch ein Unfall auf der Autobahn 61 Ludwigshafen Richtung Koblenz wurde gesperrt zwischen Emmelshausen und Boppard. Ihnen unterwegs eine gute Fahrt in den Samstagmorgen hinein.
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4: Mit Hanno Bauer in Magdeburg.

Hier ist die ARD Hitnacht und es gibt beim Verkehr noch zwei Nachträge. Ja, gerade frische Meldungen, die reingekommen sind zu ihrer Sicherheit. A4 Olpe Richtung Köln zwischen Eckenhagen und Reichshof Bergneustadt. Achtung bitte, hier gab es einen Unfall und die Unfallstelle ist noch ungesichert. Und A27 zwischen Verden Ost und Verden Nord in beiden Richtungen Gefahr durch und vor allem für Rehe auf der Fahrbahn. Bitte nehmen Sie dort Ihr Rehfüßchen vom Gas. Ist gut fürs Karma. In der ARD Hitnacht jetzt Musik von The Beautiful South.

0: Was ist denn die kleine Zeit? 5.11 Uhr steht bei mir auf der Uhr. Wenn es bei Ihnen auch so ist, geht Ihre Uhr richtig, schätze ich mal. Ja, hier ist die ARD Hitnacht und wenn wir schon bei The Beautiful South sind, dann grüße ich doch jetzt Nora im schönen Südwesten Deutschlands, die geschrieben hat, lieber Hanno, in Stuttgart auf der Höhe, also da, wo ich wohne, sollen es 12 Grad sein und ich merke davon gar nichts. Ich habe immer noch 27 Grad in der Wohnung und sehe mir Eisbergbilder an. Ich bin von der Hitzewelle immer noch gezeichnet und überzeugt davon, dass ich von den Inuit abstamme, also von dem Eskimo-Volk. Ach, mit Schlafen ist nicht viel, wache in dieser heißen Wohnung ständig auf. Bis bald, liebe Grüße, Nora. Ich grüße zurück und ja, so ein kleines Iglu da draußen, vor dem Haus vielleicht, im Vorgarten oder so. Na, das wär's doch. Könnte passen. Und bei 12 Grad schmilzt das jetzt auch nicht so schnell.
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Doing it. Huey Lewis in the News in der Nachtsendung. Hier ist die alte Hitnacht. Und Simone möchte gerne, dass ich Folgendes tue, und zwar Grüße nach Bremen schicke. Simone hat geschrieben: Hanno, kannst du bitte Peter in seiner Backstube in Bremen grüßen? Bald steuere ich meinen kleinen Bauernhof an. Dort liegen immer Mittwoch und Samstag jeweils eine Packung arschfrische Eier an einer nur mir bekannten Stelle. Als totaler Frühmensch male ich mir dann aus, wie ein frisches Brötchen aus seiner Backstube dazu schmecken würde. Liebe Grüße, Simone. Na, das hört sich doch nach Spaß an. Also frisch gelegte Eier oder arschfrische, wie sie geschrieben hat. Und dazu noch knackefrische Brötchen von Peter aus Bremen. Die Grüße sind hoffentlich dort angekommen. Und sind die Loper passt dazu. 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

Die Backstreet Boys in der ARD Hitnacht. 5.26 Uhr ist es. Und jetzt tun wir das, was uns hier empfohlen wird in dem Song bei den Doobie Brothers, nämlich Listen to the Music. Dazu gibt's ja die ARD Hitnacht. Und danach nach der Blick auf die Straßen, damit Sie wissen, wo man heute gut durchkommt und wo gar nicht.

0: Gleich geht's weiter mit Listen to the Music. Aber vorher noch um 5.30 Uhr der Verkehrsservice der ARD Hitnacht. Die A1 Hamburg Richtung Bremen ist zwischen Hamburg-Stillhorn und Harburg wegen Brückenarbeiten das Wochenende über gesperrt. Die A1 ist zwischen Erftstadt und Kreuz-Bliesheim wegen Bauarbeiten in beiden Richtungen gesperrt, auch das Wochenende über. Die A2 Dortmund Richtung Hannover ist zwischen Kamener Kreuz und Hamm wegen Bauarbeiten bis Montag früh gesperrt. Dann der Blick auf die A4 Olpe Richtung Köln zwischen Eckenhagen und Reichshof Bergneustadt. Achtung, hier gibt es Behinderungen nach einem Unfall. Dann A7 Hannover Richtung Kassel, hier ist zwischen Dreieck Salzgitter und Bockenem nach einem Unfall gesperrt. Die A59 Bonn Richtung Köln ist zwischen dem Dreieck Purz und Köln-Rath bis Montag früh gesperrt. Und dann noch die Autobahn 61 Ludwigshafen Richtung Koblenz, hier ist zwischen Emmelshausen und Boppard nach einem Unfall ebenfalls gesperrt. Ihnen unterwegs eine gute Fahrt in den Samstagmorgen hinein.
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0: Mit Hanno Bauer in Magdeburg. Grüß Sie schön. Und jetzt werden Sie hier schon angefeuert, angeklatscht, denn live ist live.

Wunderbare Musik hier von Michael Jackson, Liberian Girl in der ARD-Hitnacht. Und die Zeitungszusteller, die sind heute unterwegs, sehr fleißig offensichtlich, denn Volker aus Bielefeld grüßt Volker aus Ellwangen, schreibt er hier. Und alle anderen Zeitungszusteller sowie alle Nachtarbeiter und übrigens natürlich auch alle Radiohörerinnen und Radiohörer an den Haushaltsgeräten, hat er geschrieben. Was ist denn mit Haushaltsgerät gemeint? Ein Radio oder ein Kochfeld? Jedenfalls schreibt er, hallo Hanno, mal wieder eine Top-Sendung. Genau wie mein Namenskollege aus Ellwangen bin ich auch als Zeitungs- und Postzusteller unterwegs, allerdings mit Lastenrad und Handy mit Radiostream in der Jackentasche. Ich muss jetzt auch weiter, wünsche allen ein schönes Wochenende sowie allen Erkrankten eine baldige Genesung. Viele Grüße von Volker aus Bielefeld und ich grüße ganz lieb zurück. Dankeschön für den schönen Gruß, lieber Volker, und natürlich jetzt noch einen schönen Samstag.

0: Whatever you want, whatever you need. Willkommen Sie hier in der Sendung. Hier ist die ARD Hitnacht und manchmal bekommt man auch mehr, als man denkt. Ja, also heute ist ja Samstag, die Zeitungen sind besonders schwer und umfangreich, so ungefähr Ziegelsteinstärke, also höchste Zeitungszustellkür, und einer der besten ist York, immer unterwegs im hohen Norden an der Worcester Nordseeküste und den idyllischen Orten dort. Und ja, wir hatten heute genau vor einer Woche hier rumgeflaxt über den Sender mitten in der Nacht, weil er gerade ein Päuschen in Dorum-Neufeld eingelegt hat, im Kutterhafen. Und ich sagte ihm dann, na dann bring doch mal meinen Freunden, die gleich hinterm Damm stehen, auf dem Campingplatz mit ihrem Reisemobil, eine Zeitung vorbei. Die werden sich wundern. Und was soll ich sagen? York hat's tatsächlich getan. Hat eine Nordsee-Zeitung geschnappt, ist direkt vor den einzigen Karawan dort gegangen und hat ihn, also den einzigen Karawan, der ein Nummernschild aus Sachsen-Anhalt hatte, natürlich, ansonsten waren sehr viele Karawans da. Und meine Freunde, die haben sich so gefreut, also das ist mal ein prompter Service gewesen und ein Riesenspaß. Thomas und Steffi bedanken sich hier nochmal ganz lieb bei York. Meine Freunde haben sich erst gewundert, wo diese schweren Zeitungsballen herkamen, und als dann die Zeitung ausgelesen war, so schön den Tag über am Samstag, dann kam ja in der nächsten Nacht dann auch gleich nochmal dieses Riesengewitter darunter, also wie Weltuntergang hat es geregnet, und da waren die Zeitungen natürlich dann noch ein zweites Mal praktisch. Sehr schön. Ganz liebe Grüße an York.
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Na, keep on rocking. Das machen wir doch glatt mal mit einer Rockband. Boston jetzt zu hören bei uns. More than a feeling. 5:50 Uhr ist es, 10 Minuten vor 6.

More than a Feierabend-Feeling habe ich jetzt. Nämlich Feierabend-Feeling und Frühstücksbrötchenhunger. Darum werde ich mich jetzt mal kümmern. Einen schönen Tag wünscht Anne Bauer und wenn Sie wollen, bis nächste Nacht. Ich bin jedenfalls hier.

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2: Einen schönen guten Morgen. Es ist Samstag früh um 6 und Moritz Meißner hat jetzt das Wichtigste für Sie.
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4: Begleitet von massiven Protesten beginnt in Erfurt heute der Bundesparteitag der AfD. Dabei will die Partei ihre Führung neu bestimmen. Einzige Kandidaten für die beiden Bundessprecherposten sind bislang die Amtsinhaber Alice Weidel und Tino Chrupalla. Veränderungen könnte es bei den Parteivize geben. So soll der Erfurter Bundestagsabgeordnete Stefan Möller auf Wunsch des Thüringer Parteiführers Björn Höcke in die Spitze der Rechtsaußenpartei aufrücken. Bislang sitzt dort Stefan Brandner, Bundestagsabgeordneter aus Gera. Höcke selbst hat nach eigenen Angaben nach wie vor keine Ambitionen, sich selbst in der AfD-Bundesspitze zu engagieren. Rund um den Parteitag werden in Erfurt heute Zehntausende Demonstranten erwartet. Mehr als 30 Veranstaltungen sind angemeldet. Tausende Polizisten sichern das Messegelände ab. Am Morgen haben sich bereits mehrere hundert Menschen zu einer Kundgebung am Gothaer Platz versammelt und den Verkehr blockiert. Einige Teilnehmer haben sich auf Straßenbahngleisen festgeklebt. Die Polizei geht gegen die Blockierer vor. Die Nacht war laut Polizei zuvor ruhig verlaufen, lediglich 3 Drohnen seien über der Messe gesichtet worden. Aus Sorge vor weiteren angekündigten Blockadeaktionen wurde die A71 zwischen dem Erfurter Kreuz und Gispersleben komplett gesperrt. Der Erfurter Ortsteil Schmira wurde fast vollständig abgeriegelt. Die Zahl der Asylanträge in Deutschland ist laut Medienberichten im ersten Halbjahr deutlich gesunken. Zwischen Januar und Juni wurden nach einem Bericht der Welt am Sonntag etwas mehr als 51.000 Anträge gestellt. Das sind 27% weniger als im Vorjahreszeitraum. Im europaweiten Vergleich belegt Deutschland damit den 4. Platz. Spitzenreiter sind Frankreich, Italien und Spanien. Die USA feiern heute den 250. Jahrestag ihrer Unabhängigkeit. Am sogenannten Independence Day gibt es heute im gesamten Land Paraden, Volksfeste und Feuerwerke. Die zentralen Feierlichkeiten finden in der Hauptstadt Washington D.C. statt. Dort will Präsident Trump in der Nacht deutscher Zeit eine Rede halten. Danach soll ein neuer Weltrekord für Feuerwerk aufgestellt werden. Etwa 850.000 Böller sollen dafür gezündet werden. Am 4. Juli 1776 hatten sich die ersten 13 amerikanischen Kolonien vom Mutterland Großbritannien gelöst. Zum Sport. Argentinien hat bei der Fußball-Weltmeisterschaft das Achtelfinale erreicht. Der amtierende Weltmeister hatte im Spiel gegen Außenseiter Kap Verde allerdings deutliche Probleme und musste in die Verlängerung. Dort siegten die Argentinier mit 3:2. Nächster Gegner ist Ägypten, das sich mit 4:2 nach Elfmeterschießen gegen Australien durchgesetzt hat. Am Morgen hat Kolumbien mit 1:0 gegen Ghana gewonnen. Das waren die Nachrichten. 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
2: Dankeschön, Moritz. Und damit sind wir beim Blick aufs Wetter für Thüringen heute. Aktuell gibt es schon viel Sonne. Stellenweise sind ein paar Wolkenfelder unterwegs. Bleibt überall trocken. Und so verläuft der ganze Tag. Erst heiter, später von Westen her mehr Wolken. Die können dann ab dem Nachmittag auch etwas Regen mitbringen. Höchstwerte dazu 18 bis 24 Grad. Morgen in der ersten Tageshälfte ein bisschen Regen, später freundlich bei 20 bis 24 Grad recht mild und am Montag und Dienstag bleibt es wechselhaft mit Sonne, Wolken, ein paar Schauern und Gewittern und nur mäßig warm. 6:03. Hier sind die aktuellen Verkehrsmeldungen. Vorsicht bitte auf der A4 Frankfurt Richtung Dresden. Zwischen Nora und Weimar liegen Kanthölzer auf der linken Fahrspur. Bitte vorsichtig fahren. Und in und um Erfurt kommt es bis Montag wegen zahlreicher Veranstaltungen zu Behinderungen und Sperrungen. Betroffen davon sind auch die A4 und die A71 sowie die Bundesstraße 4 und die B7. Zeitweise ist auch der Nahverkehr eingeschränkt und aktuell ist der Gotha Platz hier gesperrt. Sonst keine weiteren Störungen und auch keine Blitzer. Falls Sie doch schon was entdeckt haben, dann klingeln Sie gerne durch. Wir sind da für Sie. Staus oder Blitzer können Sie kostenfrei durchgeben im MDR Thüringen Verkehrszentrum 0800 218 1600. Ich sage schon mal Dankeschön fürs Bescheid geben. Allen unterwegs eine gute und sichere Fahrt und Ihnen einen entspannten Start in den Samstagmorgen. Ich bin Amelie Urbanschik. Guten Morgen. 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

0: Guten Morgen. Na, auf Sie ist schon Verlass. Sie sind schon da und das ist schön. Wir sind es auch. Und ich sage Ihnen, das erste Mal in meinem Leben wurde ich früh so oft begrüßt.
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0: Also zumindest so früh auf dem Weg zur Arbeit auch nach meinem Ausweis gefragt. Und auch noch nie hat uns unsere Chefin Dr. Astrid Plenk hier persönlich im Funkhaus begrüßt. Also unser Check-in hat geklappt heute Morgen. Großes Konzert läuft auch schon draußen. Die Vögel zwitschern um die Wette. Das Wetter ist schon herrlich und im Moment ist alles wirklich friedlich an diesem Samstag. Und ich wünsche mir von ganzem Herzen, dass es so bleiben möge heute früh. Mehr wünsche ich mir gar nicht. Und dass wir eine gute Zeit zusammen haben. Und gucke Sie an, die schon wach sind. Was wünschen Sie sich denn heute für Ihr Wochenende, vielleicht für Ihren Samstag? Schreiben Sie es doch gerne in die MDR Thüringen App. Und wir liefern für einen guten Start in den Tag einfach gute Musik. Die hat der Falco jetzt für uns. Rock mir Amadeus. Guten Morgen. Gleich 7:15.

0: Guten Morgen mit Bunny King. Ja, wir sind bei Ihnen um 6.20 Uhr gleich, 10 Minuten vor 6:30. Guten Morgen.
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2: An diesem Wochenende wird Erfurt voller Menschen sein. Große Konzerte, Demonstrationen, ein Parteitag und ein Fest der Demokratie. Vielleicht ist dieses vierstimmige Wochenende ein Bild für unsere Zeit. Die Frage ist nicht nur, was gesagt wird, sondern wie wir miteinander sprechen. Die Bibel erzählt vom Turmbau zu Babel. Menschen haben eine große Vision. Sie wollen gemeinsam eine Stadt bauen und einen Turm, der bis an den Himmel reicht. Alles scheint möglich. Doch mitten im Gelingen geschieht etwas Unerwartetes. Die Menschen verstehen einander nicht mehr. Aus gemeinsamer Kraft wird Entfremdung. Die Geschichte erinnert daran, dass Größe nicht trägt, wenn das Menschliche verloren geht. Das wirkt erstaunlich aktuell. Auch heute können Worte verbinden oder trennen, Vertrauen schaffen oder Gräben vertiefen. Vielleicht liegt darin die Aufgabe dieses Wochenendes, die eigene Überzeugung klar zu sagen und zugleich so zu sprechen, dass der andere nicht seine Würde verliert. Denn Hoffnung wächst dort, wo Menschen einander nicht auf Meinungen reduzieren, sondern als Menschen sehen. Und Zukunft entsteht nicht zuerst aus gleicher Meinung, sondern aus dem Respekt voreinander. Einen guten Morgen wünscht Ihnen Stefan Rohde von der katholischen Kirche aus Erfurt.
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3: Um 6.30 Uhr. AfD-Bundesparteitag in Erfurt. Die Partei will heute und morgen auf der Erfurter Messe ihre Parteispitze neu bestimmen. Der Erfurter Bundestagsabgeordnete Stefan Möller will dabei für einen Posten als Parteivize kandidieren. Proteste gegen Parteitag. In Erfurt werden bei verschiedenen Kundgebungen gegen den AfD-Parteitag zehntausende Demonstranten erwartet. Zur Stunde findet eine Demo am Gothaer Platz statt, bei der unter anderem der Verkehr blockiert wird. Argentinien im Achtelfinale. Der amtierende Weltmeister hat bei der Fußball-Weltmeisterschaft Kap Verde mit 3:2 nach Verlängerung besiegt. Ebenfalls eine Runde weiter sind Ägypten und Kolumbien.
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4: Mit Anke Preller, guten Morgen. Gera. Der Familienunternehmer Klaus Holbe ist Unternehmer des Jahres in Gera. Die Auszeichnung erhielt der Unternehmer von der Elektronikon Kondensatoren GmbH bei einem Empfang der Stadt und der Sparkasse. Oberbürgermeister Kurt Dannenberg sprach von einer beispiellosen Erfolgsgeschichte. Kondensatoren aus Gera würden den Betrieb technischer Anlagen weltweit sichern, etwa in Hochgeschwindigkeitszügen. Apolda. Auf dem Marktplatz sind am Abend mehr als ein Dutzend ausgefallene Kollektionen zu sehen. Zur 26. Apolda Modenacht werden die Gewinnerstücke des Apolda European Design Award präsentiert. Designstudenten unter anderem aus Finnland, Polen und Estland hatten sich darum beworben. Suhl. Wegen der Simson-Ausfahrt im Rahmen des Simson-Treffens müssen Autofahrer heute mit Einschränkungen im Stadtgebiet rechnen. Wie die Stadt mitteilte, werden zu der traditionellen Ausfahrt rund 2500 Fahrzeuge erwartet. Der Corso startet um 17 Uhr am Flugplatz Goldlauter-Heitersbach. 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
5: Dankeschön dafür. So, wir schauen mal zusammen auf das Wetter. Das sieht eigentlich schon ganz schön aus. Aktuell haben wir viel Sonne. Stellenweise sind so ein paar Wolkenfelder unterwegs, bleibt überall trocken. Und so sieht der ganze Tag aus. Im Laufe des Tages kommen von Westen her mehr Wolken rein. Die können dann ab heute Nachmittag etwas Regen mit sich bringen. Höchstwerte dazu 18 bis 24 Grad. Morgen der Sonntag in der ersten Tageshälfte. Ja, noch Regen, später dann freundlicher. Höchstwerte 20 bis 24 Grad und auch am Montag und Dienstag weiterhin weg. Wechselhaft mit Sonne, Wolken, ein bisschen Regen und nur mäßig warm. 6.32 Uhr. Hier sind die aktuellen Verkehrsmeldungen. In und um Erfurt kommt es bis Montag wegen zahlreicher Veranstaltungen zu Behinderungen und Sperrungen. Betroffen davon sind auch die A4, die A71 sowie die B4 und B7. Zeitweise ist auch der Nahverkehr eingeschränkt. Aktuell ist der Gothaer Platz gesperrt und wir halten Sie hier natürlich auf dem Laufenden. Sonst keine weiteren Störungen und auch keine Blitzer. Falls Sie noch was entdecken, dann klingeln Sie gern durch. Wir sind da unter der 0800 208. 18 16 00. Danke Ihnen fürs Bescheidgeben. Allen unterwegs eine gute und sichere Fahrt und Ihnen einen entspannten Start in den Samstagmorgen. Guten Morgen.
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0: Wunderschönen guten Morgen. Um 6.40 Uhr, 10 Minuten nach 6:30, und Sie haben es bei uns in den Nachrichten gehört. Tausende Simson-Fans werden jetzt an diesem Wochenende wieder in Suhl erwartet. Auf dem Flugplatz Suhl-Goldlauter steigt das Simson-Treffen Suhl-Festival, das in diesem Jahr ja sein 10-jähriges Bestehen feiert.
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0: Ja, und klar, für uns, also so erinnere ich mich gerne, als Jugendlicher auf dem Dorf, da war früher schon das Moped ein ganz, ganz großes Stückchen Freiheit. Heute ist das auch noch so, und deswegen gibt es in Streufdorf in Südthüringen jetzt auch den ersten freien Simson-Schraubertreff. Das Tolle daran, jeder kann mitmachen. Und MDR Thüringen-Reporterin Bettina Ehrlich hat sich mal angeschaut, wie das funktioniert, und sich wahrscheinlich auch die Hände ein bisschen schmutzig gemacht.
2: Franz, Jason und Phil stehen mitten in der kleinen Werkstatt am Dorfrand von Streufdorf. Eine schwarze Simson auf der Hebebühne lässt sich zwar starten, geht aber immer wieder aus, wenn man den Lenker einschlägt. Hochkonzentriert tüfteln die drei an dem Moped. Phil ist gerade mal 17, aber was die Schrauberei angeht, schon ein Vollprofi.
3: Weil es erstens die Technik von der Simson oder allgemein von DDR-Fahrzeugen ganz einfach aufgebaut ist, ganz simpel. Nicht zu viele Teile, aber so viele Teile, dass es halt reicht zum Fahren.
2: Im nagelneuen Schraubertreff will er Jugendlichen helfen, ihre eigene Simme zu reparieren. Auch ein kleines Ersatzteillager ist angedacht. Läden, in denen man mal schnell eine kleine Dichtung kaufen kann, gibt es ja kaum noch, sagt Phil.
3: Und dann habe ich auch schon zum Daniel gesagt, dann bestellt man mal ein paar Dichtungen, ein paar Teile, die man mal braucht, mal einen neuen Schlauch oder Mandel. Und dann, wenn das kaputt ist, kann man hierher kommen und es einfach tauschen. Hat keine Versandkosten oder irgendwas, weil dann bei einer kleinen Dichtung ist ja die Versandkosten meistens teurer wie die Dichtung, ne?
2: Daniel, das ist Daniel Petscher, der Dorfkümmerer. Von einem Bekannten sei er angesprochen worden.
4: Das wäre doch mal nicht schlecht für die Jugend, eine Simson-Werkstatt zu machen oder Schraubertreff.
2: Petscher hat dann alle Hebel in Bewegung gesetzt. Von einem Unternehmer gab es die Scheune kostenfrei. Hunderte freiwillige Arbeitsstunden haben die ehrenamtlichen Helfer geleistet. Jetzt gibt es Strom per Photovoltaik, fließend Wasser, eine Toilette und die Werkstattausrüstung. Alles Spenden. Dreimal in der Woche öffnet ab sofort der Schraubertreff. Kommen kann jeder, ohne Geld oder Verein. Der Schraubertreff ist für Streufdorfs Jugend mehr als nur an Mopeds friemeln, findet Phil.
3: Mal abends getroffen und man kann sich noch während des Schraubens unterhalten über alles Mögliche. Das ist sehr wichtig für die Gemeinschaft.
0: Oh ja, das ist eine ganz tolle Geschichte. In Streufdorf können Jugendliche und auch gerne Erwachsene nach Herzenslust an der eigenen Simme rumfrickeln und schrauben. Dort gibt's jetzt, wie wir gehört haben, einen freien Schraubertreff. Und da kann jeder hinkommen, ganz ohne Verein. Schöne Sache.
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0: Wunderschönen guten Morgen. Ich bekomme hier so schöne Post schon über unsere MDR Thüringen App. Der Thomas hat ein Bild geschickt. Thomas aus Ilmenauen schreibt: Guten Morgen, liebe Amelie. Ich wünsche mir, dass unser Sturmheide-Straßenfest heute so richtig schön wird. Ich hatte Sie ja gefragt, auf was freuen Sie sich denn an diesem Wochenende? Worauf hoffen Sie? Sie dürfen natürlich auch gerne schreiben. Da würde ich mich drüber freuen.
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0: So, und wir gucken jetzt mal auf richtig gute Musik mit Ralf Johnson. Von und mit Ralf Johnson. Sich da etwa Fragezeichen über ihrem Kopf? Ralf, wer? Ja, das sind doch gerade Earth, Wind and Fire, da haben Sie völlig recht. Ralf Johnson ist tatsächlich der Perkussionist, der, kann man sagen, menschliche Metronommotor dieser genialen Funk- und Disco-Band und ist jetzt völlig wurscht, ob am Schlagzeug, den Congas oder im Background-Gesang. Ralf, also dieser Ralf Johnson, der hat diesen unverkennbar butterweichen Groove der 70er und 80er Jahre ganz, ganz entscheidend mitgeprägt. Vor ein paar Wochen erst hat er seine Biografie veröffentlicht und tourt aktuell mit Lionel Richie durch Amerika, feiert heute seinen 75. Geburtstag und steht natürlich auf der Bühne für ein Konzert im kanadischen Toronto. Und hier betritt er jetzt auch die Bühne. Wir haben keine Kosten und Mühen gescheut. Wir sind Earth, Wind und Fire mit Boogie Wonderland. Einen schwungvollen Start in den Samstagmorgen wünsche ich. Guten Morgen.

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1: Einen schönen Samstagmorgen. Gleich ist es um 7 und Moritz Meissner ist bereit und hat jetzt das Wichtigste für Sie.
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3: Begleitet von Protesten beginnt in Erfurt heute der Bundesparteitag der AfD. Dort will sich die Parteiführung neu aufstellen. Einzige Kandidaten für die beiden Bundessprecherposten sind bislang die Amtsinhaber Alice Weidel und Tino Chrupalla. Veränderungen könnte es aber bei den Parteivize geben. So soll der Erfurter Bundestagsabgeordnete Stefan Möller auf Wunsch des Thüringer Parteiführers Björn Höcke in die Spitze der Rechtsaußenpartei aufrücken. Vom Parteitag berichtet MDR Thüringen-Reporter Uli Sondermann-Becker.
4: Bislang sitzt dort Stefan Brandner, ebenfalls aus Thüringen, Bundestagsabgeordneter aus Gera. Brandner sagt der MDR Thüringen, er würde diesen Platz freiwillig räumen, wenn das der Wunsch der Führung wäre. Sollen doch die Jungen ran, so seine Worte. Höcke selbst hat nach eigenen Angaben nach wie vor keine Ambitionen, sich selbst in der AfD-Bundesspitze zu engagieren. Mit anderen hat er aber einen Antrag für die Delegierten formuliert, die AfD solle ihre sogenannte Unvereinbarkeitsliste aufweichen.
3: In Erfurt gibt es am Morgen erste Proteste gegen den AfD-Parteitag. Mehr als 1500 Demonstranten haben sich am Gothaer Platz versammelt. Sie wollen später vor dem Parteitag in der Messehalle demonstrieren. Einige Protestler hatten sich auf die Straßenbahngleise geklebt. Die Polizei hat die Gleise umgehend geräumt. MDR Thüringen-Reporterin Antje Kirsten berichtet aus der Erfurter Innenstadt.
5: Bei der Polizeiaktion kam es laut der Beamten zu keiner größeren Gegenwehr. Die Beamten hatten angekündigt, sämtliche Straßenblockaden auf dem Weg zum Parteitagsort zu räumen. Aktuell ist auch die Autobahn 71 bei Gispersleben blockiert. In der Nacht hatten die Beamten 3 Drohnen einkassiert. Über der Stadt herrscht ein Drohnenflugverbot. Auf dem Bahnhofsvorplatz haben sich am frühen Morgen mehrere hundert Menschen mit Plakaten, bunten Fahnen und Trommeln versammelt.
3: Die Zahl der Asylanträge in Deutschland ist laut Medienberichten im ersten Halbjahr deutlich gesunken. Zwischen Januar und Juni wurden nach einem Bericht der Welt am Sonntag etwas mehr als 51.000 Anträge gestellt. Das sind 27% weniger als im Vorjahreszeitraum. Im europaweiten Vergleich belegt Deutschland damit den 4. Platz. Bei neuen russischen Angriffen auf ukrainische Städte sind nach ukrainischen Angaben mindestens 10 Menschen getötet worden. 4 Tote gab es demnach in der Nacht allein in der Stadt Sumy, darunter ein 5-jähriges Kind und seine Mutter. Die russische Armee hat das Stadtzentrum mit einer Gleitbombe attackiert. Weitere Opfer gab es in Saporischschja und der Region Dnipropetrovsk. Rund 50 Menschen wurden verletzt. Zum Sport. Argentinien hat bei der Fußball-Weltmeisterschaft das Achtelfinale erreicht. Der amtierende Weltmeister hatte im Spiel gegen Außenseiter Kap Verde allerdings deutliche Probleme und musste in die Verlängerung. Dort siegten die Argentinier mit 3:2. Nächster Gegner ist Ägypten, das sich mit 4:2 nach Elfmeterschießen gegen Australien durchgesetzt hat. Am Morgen hat Kolumbien mit 1:0 gegen Ghana gewonnen. Und das waren die Nachrichten. 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
1: Danke dir, Moritz. Damit sind wir beim Blick auf das Wetter für Thüringen heute. Da gibt's im Moment Sonne und Wolkenfelder im Wechsel, ist überall trocken. Erst gegen Nachmittag müssen wir dann auch mit etwas Regen rechnen. Dazu Höchstwerte 18 bis 24 Grad. Morgen der Sonntag, der startet in der ersten Tageshälfte erstmal gebietsweise mit Regen. Später wird's dann freundlicher im Tagesverlauf. Höchstwerte 20 bis 24 Grad. Schön mild und auch am Montag und Dienstag vorerst wechselhaft mit Sonne, Wolken, ein paar Schauern und Gewittern und meist nur mäßig warm. Gleich 7:04. Hier sind die aktuellen Verkehrsmeldungen. Im Moment tatsächlich nur für den Bereich in und um Erfurt. Hier kommt es wegen zahlreicher Veranstaltungen zu Behinderungen und Sperrungen. Betroffen aktuell davon sind die A4, die A71, die B4 und die B7. Zeitweise ist auch der Nahverkehr eingeschränkt und aktuell sind der Gothaerplatz und die A71 Auffahrthöhe Gispersleben gesperrt. So, das war's von der Stirnseite. Sonst keine weiteren Störungen und auch keine Blitzer. Falls Sie doch noch welche oder schon welche entdecken, klingeln Sie gern durch, kostenfrei im MDR Thüringen Verkehrszentrum unter der 0800 218 16 00. Ich danke Ihnen jetzt schon mal, wünsche Ihnen einen guten Start in den Samstagmorgen, einen friedlichen, vor allen Dingen guten Morgen.
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0: Schöner Klassiker von Achim Reichel, Aloha Herhe, und Ihnen damit einen schönen guten Morgen um 7.12 Uhr. Gleich ist es 7:45 Uhr.
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0: Ja Mensch, wenn der Duft von Bratwurst über den Festplatz zieht und Musik ertönt, sich die Menschen zum Feiern treffen, dann ist in Bleicherode wieder Bergmannsfest. Glück auf! Seit gestern feiert der Bergmannsverein Glück auf sein 30-jähriges Vereinsjubiläum. Ja, und lädt gemeinsam mit vielen, vielen Gästen zu einem Wochenende voller Tradition, toller Unterhaltung und einem schönen, friedlich-geselligen Miteinander ein. Auf dem Festplatz in der Bahnhofstraße erwartet Sie ein abwechslungsreiches Programm mit viel Musik. Es gibt viele schöne Angebote für Familien und natürlich gelebte Bergbautradition. Und absolutes musikalisches Höhepunkt ist heute Abend der Auftritt der Band Mr. Jam, die ja auch für uns in den vergangenen Wochen zum Beispiel beim MDR Sommernachtsball das Publikum begeistert hat. Also die können so richtig rocken. Wenn Sie Lust haben auf Volksfeststimmung, gute Musik und ein Stück regionale Tradition, dann sind Sie heute beim Bergmannsfest in Bleicherode genau richtig. Das Fest, das läuft das ganze Wochenende und bietet wirklich alles für groß und klein. 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

0: zumindest so ein bisschen Urlaubsgefühl aus dem Radio für alle, die noch nicht in den Sommerferien sind. Kaoma Lambada, guten Morgen um 7.20 Uhr. Und ja, es ist ein ziemlich pickepackevolles Wochenende hier in Erfurt. Während beim AfD-Bundesparteitag die politische Aufmerksamkeit auf die Stadt gerichtet ist, locken die großen Open-Air-Konzerte auf dem Domplatz zusätzlich auch noch tausende Musikfans an. Das ist ein Highlight, auf das sich viele von uns seit Monaten freuen und auch hingefiebert haben. Gestern Abend fantastische Stimmung in der Innenstadt. Ich habe es mir angeschaut. Die Restaurants waren voll, die Bayer-Bars waren voll, die Kneipen waren voll, voller junger Frauen, mit lustigen T-Shirts, bunten Hüten und Blumenkränzen im Haar. Denn gestern Abend hat Roland Kaiser den Auftakt gemacht. Und vieles war vertraut, aber einiges war anders. MDR Thüringen-Reporterin Sarah Rose war für uns dabei.
1: Das Konzertgelände vor dem Dom füllt sich kurz nach dem Einlass sehr schnell. Sowohl auf dem Platz als auch auf den Tribünen. Und mittendrin die kleine Mia.
2: Ich war noch nie eigentlich auf so einem richtigen Konzert. Und ich bin richtig aufgeregt. In so einer großen Menschenmasse zu stehen, ist schon anders.
1: Immerhin 15.000 Fans bejubeln ihr Idol an diesem Abend. Und das nicht nur auf dem Gelände. Auf der anderen Seite der Absperrung haben es sich manche sogar in einem Klappstuhl bequem gemacht.
3: Das machen wir schon seit 3-4 Jahren, setzen uns schön hierher, wir hören es, wir sehen es und es ist super. Immer ein gutes Gefühl und immer tolle Leute.
4: Und kein Geld ausgegeben.
3: Richtig.
1: Joanna ist nicht zuletzt wegen ihres Namens seit Jahrzehnten Roland Kaiser-Fan. Mehr Polizei als sonst falle ihr zwar auf, sonst sei aber alles wie immer, sagt sie.
3: Ja, es ist voll, aber normal zu dem Konzert, ich finde es jetzt noch nicht so. In der Innenstadt merkt man das noch nicht, auch mit dem bevorstehenden Ereignis morgen. Also für uns ist das Roland-Kaiser-Konzert normal voll.
1: Die Fans schunkeln und tanzen sich durch den Abend. Volker und seine Freunde tanzen zwischen den Stuhlreihen. Sie sind extra aus Berlin dafür gekommen.
5: Zug und Auto.
6: Ohne Probleme.
7: Null.
5: Zug war verspätet wie immer.
1: Auch für Roland-Fan Anja hat sich die Fahrt von Frankfurt nach Erfurt mehr als gelohnt.
8: Mega, das ist echt eine Kulisse, Open Air und dann noch Roland Kaiser, besser geht nicht.
6: Und da kann man schon laut mitsingen auch, gell?
8: Joanna!
1: So geht feuchtfröhlich das erste von zwei Konzerten zu Ende. Die Roland-Fans waren zufrieden und der Kaiser sagt, bis zum nächsten Mal.
0: Als er das gesagt hat, das habe ich bis zu uns auf dem Balkon gehört. Das war ganz wunderbar. Und die ganze Stadt war gestern voll mit Schlagermausi-T-Shirts und Roland-Shirts. Also ein ganz besonderer Auftakt auf dem Erfurter Domplatz. Heute aber dann kurzer Kulissenwechsel, auch von den T-Shirts her, nicht mehr Schlagermausi. Da wird dann heute Abend Clüso auf der Bühne stehen. Und da freue ich mich persönlich auch sehr drauf.
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6: Um 7.30 Uhr, AfD-Bundesparteitag in Erfurt. Die Partei will heute und morgen auf der Erfurter Messe ihre Parteispitze neu bestimmen. Der Erfurter Bundestagsabgeordnete Stefan Möller will dabei für einen Posten als Parteivize kandidieren. Proteste gegen Parteitag. In Erfurt sind die ersten Kundgebungen und Aktionen gegen den AfD-Parteitag gestartet. Zur Stunde gibt es mehrere Blockaden, unter anderem am Gothaer Platz und der A71 bei Gispersleben. Argentinien im Achtelfinale. Der amtierende Weltmeister hat bei der Fußball-Weltmeisterschaft Kap Verde mit 3:2 nach Verlängerung besiegt. Ebenfalls eine Runde weiter sind Ägypten und Kolumbien.
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7: Mit Anke Preller, guten Morgen. Erfurt. Das Konzert von Roland Kaiser auf dem Domplatz ist am Abend friedlich verlaufen. Nach Angaben der Polizei wurden rund 15.000 Besucherinnen und Besucher gezählt. Gegen 23 Uhr war das Konzert beendet. Nach Roland Kaiser hat heute Abend Clüso ein Heimspiel auf dem Domplatz. Jena. Beim Sanieren des Freizeitbads Galaxy geht es sichtbar vorwärts. Wie die Bädergesellschaft mitteilte, sind die Becken leer und die Wellness- und Saunabereiche ausgeräumt. Inzwischen rollen die Bagger. Nach mehr als 25 Jahren Betriebszeit wird das Bad für knapp 23 Millionen Euro umfassend saniert und soll Ende nächsten Jahres wieder öffnen. Lauchröden. Mit einer geführten Wanderung wird am Vormittag im Wartburgkreis ein weiteres Naturparktor zum Thüringer Wald eingeweiht. Das Holzportal und eine Infohütte befinden sich unterhalb der Ruine Brandenburg. Dort startet der rund 7 Kilometer lange Naturparkweg Tour der Gegensätze. 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
8: Dankeschön, Anke. Damit sind wir beim Blick auf das Wetter für Thüringen heute für den 4. Juli. Und das machen wir jetzt zusammen mit unseren Wettermeldern. Schönen guten Morgen, liebes MDR-Team. Wir in Steinach im Süden Thüringens hatten frische 8 Grad um kurz nach 6. Jetzt haben wir schon 10 Grad erreicht. Einen schönen Tag wünschen uns Ursula und Ludwig später. Und wir sagen Dankeschön und Galigrö. Ganz liebe Grüße nach Steinach. So, aktuell viel Sonne und aber auch viele Wolkenfelder. Die ziehen gerade über den Freistaat. Es ist noch trocken. Gegen Nachmittag gibt es dann stellenweise auch etwas Regen. Doch ganz schön frisch heute früh noch. Sie brauchen ein Strickjäckchen, wenn Sie Gassi gehen mit dem Hund. 18 bis 24 Grad sind die Temperaturen heute in der Spitze. Und morgen ganz ähnlich. Da gibt es in der ersten Tageshälfte Regen. Später dann freundlicher 20 bis 24 Grad. Und auch Montag und Dienstag bleibt es erstmal wechselhaft mit Sonne, Wolken, Regen und nur mäßig warm. Und ja, gut, 10 vor 8 schauen wir dann mit dem MDR-Wetterstudio noch mal genauer auf die erste Sommerferienwoche. 7.33 Uhr. Hier sind die aktuellen Verkehrsmeldungen und da gibt es nur eine Meldung für den Bereich in und um Erfurt. Hier kommt es wegen zahlreicher Veranstaltungen zu Behinderungen und Sperrungen. Aktuell sind der Gothaer Platz und die A71 Auffahrt Gispersleben blockiert. Hier brauchen Sie Geduld oder umfahren Erfurt einfach großräumig. Sonst gibt es keine weiteren Störungen und auch keine Blitzer. Falls Sie doch schon was entdeckt haben und unterwegs sind, ja, klingeln Sie gern durch. Wir sind da für Sie. Kostenfrei geht das. 0800 218 60 00. Ich sage schon mal Dankeschön. Allen, die unterwegs sind, eine gute und sichere Fahrt und allen anderen ein schönes, entspanntes Wochenende. Jetzt erstmal einen schönen Samstag. Guten Morgen.
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0: Guten Morgen. Und weil wir gerade einmal so schön zusammen sind, schauen Sie eigentlich noch Fußball-Weltmeisterschaft? Ich oute mich jetzt mal und sage, ich habe gestern tatsächlich geguckt, Australien gegen Ägypten als WM-Premiere. Dachte ich, spannende Gegner. Ja, und vielleicht steckt ja dem einen oder anderen unter uns das WM-Aus für Deutschland noch ein bisschen in den Knochen. Auch beim DFB wird ja mit dem neuen Bundestrainer gerade nochmal alles umgekrempelt. Aber, sage ich jetzt mal so, für Sie persönlich geht die Fußball-Weltmeisterschaft trotzdem weiter. Und zwar sehr bequem und bei uns.
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0: Tja, wir bringen Ihnen nämlich unseren exklusiven MDR Thüringen Siegersessel immer noch direkt nach Hause für die restlichen Spieler. Ute Holossi aus Engerda durfte sich diese Woche schon riesig freuen. Sie hat sich den Sessel bei Sina Waage geschnappt, weil sie die entscheidende Frage goldrichtig beantwortet hat. War der Ball im EM-Spiel 2024 gegen Dänemark nun eigentlich drin oder nicht?
2: Musiala jetzt mit dem Fehlpass und der Konterschock für die Dänen. Und das kann jetzt gefährlich werden. Da geht's ab in Richtung deutsches Tor. Die Möglichkeit für Delaney, der legt nochmal quer. Neuer ist da.
3: Oh, jetzt muss ich raten. Ich würde sagen, nicht drin.
4: Dann lösen wir auf.
2: Die Möglichkeit für Delaney, der legt nochmal quer. Neuer ist da und klärt. Manuel Neuer klärt gegen Højlund.
4: Ute, richtig geraten.
3: Ja, richtig geraten.
4: Richtig geraten. Ball war nicht drin. Und dann wünsche ich dir ganz viel Spaß damit.
3: Ja,
4: danke dir fürs Mitspielen. Schlappe von gestern verdauen. Der Siegersessel hilft vielleicht so ein bisschen dabei. Und dann wünsche ich dir weiter eine gute Woche.
3: Danke, tschüss.
0: Tja, und die hat die Ute garantiert in diesem Siegersessel. Und wissen Sie was? Sie schnappen sich ihren Logenplatz für die WM einfach auch. 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Und zwar ab Montag, ab 5, hier bei uns im Programm.
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0: entspannt in den Samstagmorgen. Ich fühle mich gerade ein bisschen alt, ehrlicherweise, wenn ich dieses Lied höre. Das habe ich doch gehört, als ich noch ganz, ganz klein war. Milli Vanilli, Girl, I'm gonna miss you. Guten Morgen um gleich 7:50. Es wird Zeit für...
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0: Da sitzt der Ralf Valencia. Guten Morgen.
2: Ja, einen schönen guten Morgen.
0: Ich habe Post für dich. Christine hat dir eigentlich geschrieben über unsere MDR Thüringen App und sagt, in Haselbach sind es gerade 7 Grad und Sonne. Also der Hund freut sich, wenn es nicht so warm ist, und sie braucht aber eine Jacke. Du sollst ein paar Grad draufpacken.
2: Ja, das schaffen wir schon noch. Aber 7 Grad haben wir tatsächlich auch noch in kalten Nordheim in der Rhön. Und es gibt noch ein paar andere Orte in Thüringen, wo wir noch so einstellig sind, so zwischen 8 und 9 Grad. Und selbst das Max

0: Frankfurt Domplatz. Ich gucke jetzt mal Richtung heute Abend. Domplatz Open Air Clouseau-Konzert. Lieber Jacke einpacken.
1: Naja, ist auf jeden Fall nicht schlecht, wenn man vielleicht noch was dabei hat. So ab 21, 22 Uhr können sich dann auch von Norden her mal ein paar Schauer verirren. Also da ist vielleicht ein Schirm ganz hilfreich oder eben halt so ein Regenkeb. Dann stört man wenigstens die anderen Zuschauer.
0: Jetzt haben wir Sommerferien in Thüringen und ich habe schon gesagt, passend zu den Sommerferien hört jetzt das Sommerwetter auf. Kommt es denn wieder?
1: Naja, die erste Wochenhälfte der kommenden Woche bleibt so leicht wechselhaft. Es gibt immer mal Schauer oder Gewitter. Sonne und Wolken wechseln sich ab. Die Temperaturen, die gehen aber ein kleines Stück nach oben. Wir liegen dann so zwischen 21 und 26 Grad und das ist ja für viele, also insbesondere für die Eltern, dann so auch schon die Wohlfühltemperatur.
0: Ja, also da unterschreibe ich dir sofort. Da
1: brauchen wir nicht unbedingt so die große Hitze erstmal.
0: So, gut, dann lass mal das jetzt und der Gärtner freut sich ja auch über ein bisschen Regen. Kommt noch was diese Woche zum Regenfest erfüllen?
1: Schauer und Gewitter sind ja durchaus möglich, haben wir ja schon geklärt.
0: Haben wir schon geklärt. Du willst es kurz halten, ich merke das schon. Dann wünsche ich dir einen kurzen Diensttag und ein schönes Wochenende, Ralf.
1: Dankeschön.
0: Und vielleicht bis morgen. Mal gucken. Tschüss.
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7: Einen schönen guten Morgen. Es ist ganz genau um 8 und Moritz Meissner hat jetzt das Wichtigste für Sie.
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9: Beim Bundesparteitag der AfD in Erfurt ist offenbar ein Großteil der Delegierten bereits am Veranstaltungsort. Ein MDR-Reporter hat am Morgen aus der Messehalle berichtet, dass bereits hunderte Parteivertreter vor Ort seien. Sie waren am frühen Morgen in Bussen und Privatfahrzeugen auf das Gelände am westlichen Stadtrand gekommen. Auf dem Parteitag will die AfD am Samstag ihre Parteiführung neu bestimmen. Einzige Kandidaten für die beiden Bundessprecherposten sind bislang die Amtsinhaber Alice Weidel und Tino Chrupalla. Veränderungen könnte es aber bei den Parteivize geben. So soll der Erfurter Bundestagsabgeordnete Stefan Möller auf Wunsch des Thüringer Parteichefs Björn Höcke in die Spitze der Rechtsaußenpartei aufrücken. In Erfurt sind am Morgen erste Proteste gegen den AfD-Parteitag gestartet. Mehrere tausend Demonstranten haben sich in der Innenstadt zu friedlichen Kundgebungen versammelt. Am Hauptbahnhof haben sie eine große Regenbogenflagge enthüllt. Zur aktuellen Lage jetzt Christina Wötzka aus der MDR Thüringen Nachrichtenredaktion.
10: In der Stadt und um die Stadt gibt es derzeit mehrere Sitzblockaden. Eine auf der B4 im Stadtteil Gispersleben, eine weitere auf der A71 an der Anschlussstelle Gispersleben. Auch am Gothaer Platz gibt es eine Blockade mit rund 1000 Demonstranten. Einige Teilnehmer haben sich auf Straßenbahngleisen festgeklebt. Die Polizei geht gegen die Blockierer vor. Der Straßenbahnverkehr musste eingestellt werden. Auch in der Clara-Zetkin-Straße gibt es eine Blockade. Hier attackierten die Demonstranten laut Polizei ein AfD-Wahlkreisbüro und Polizeibeamte mit Farbbeuteln und Pyrotechnik. Der Parteitag soll gegen 10 Uhr auf der Messe beginnen. Ein großer Teil der Delegierten ist laut AfD bereits eingetroffen.
9: Die Zahl der Asylanträge in Deutschland ist laut Medienberichten im ersten Halbjahr deutlich gesunken. Zwischen Januar und Juni wurden nach einem Bericht der Welt am Sonntag etwas mehr als 51.000 Anträge gestellt. Das sind 27% weniger als im Vorjahreszeitraum. Im europaweiten Vergleich belegt Deutschland damit den 4. Platz. Bei neuen russischen Angriffen auf ukrainische Städte sind nach ukrainischen Angaben mindestens 10 Menschen getötet worden. 4 Tote gab es demnach in der Nacht allein in der Stadt Sumy, darunter ein 5-jähriges Kind und seine Mutter. Die russische Armee hat das Stadtzentrum mit einer Gleitbombe attackiert. Weitere Opfer gab es in Saporischschja und der Region Dnipropetrovsk. Rund 50 Menschen wurden verletzt. Und noch zum Sport. Argentinien hat bei der Fußball-Weltmeisterschaft das Achtelfinale erreicht. Der amtierende Weltmeister hatte im Spiel gegen Außenseiter Kap Verde allerdings deutliche Probleme und musste in die Verlängerung. Dort siegten die Argentinier mit 3:2. Nächster Gegner ist Ägypten, das sich mit 4:2 nach Elfmeterschießen gegen Australien durchgesetzt hat. Am Morgen hat Kolumbien mit 1:0 gegen Ghana gewonnen. Das waren die Nachrichten. 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
7: Lieben Dank, Moritz. Damit sind wir beim Wetter für Thüringen. Und da haben Sie es schon gehört von Ralf Valencia aus dem MDR Wetterstudio. Er sagte, ja, weniger Sonne heute im Verlauf des Tages und mehr Wolkenfelder, die bringen ab Nachmittag gegen Abend auch etwas Regen. Vor allem Nordthüringen bis zur Mitte reichen die Regenschauer. Also Schirm einpacken oder zumindest eine Regenjacke, wenn Sie heute unterwegs sind. Höchstwerte werden noch schön, 18 bis 24 Grad in der Spitze und auch morgen der Sonntag. Der startet erstmal gebietsweise mit Regen, später wird es dann freundlich, dazu 20 bis 24 Grad und Montag und Dienstag ganz ähnlich, nämlich wechselhaft mit Sonne, Wolken, Regen und nur mäßig warm. 8:04. Hier sind die aktuellen Verkehrsmeldungen. Da haben Sie es schon gehört. In den Nachrichten in und um Erfurt kommt es wegen zahlreicher Veranstaltungen zu Behinderungen und Sperrungen. Aktuell sind der Gotha-Platz, die A71 in Höhe Gispersleben sowie am Erfurter Kreuz gesperrt. Auch die B4 und B7 sind an mehreren Stellen blockiert. Und die Birgit Gloria hat uns noch geschrieben, auch die Mordsstraße ist mit einer Demo blockiert, sowie die Gera-Talstraße in Bischleben. Also wenn möglich, umfahren Sie Erfurt großräumig und wenn nicht, müssen Sie viel Geduld mitbringen. Sonst haben wir keine Störungen und auch keine weiteren Blitzer. Falls Sie doch noch was entdecken sollten, dann klingeln Sie gern durch. Kostenfrei ist das im MDR Thüringen Verkehrszentrum unter der 0800 218 1600. Ich sage schon mal Dankeschön. Allen unterwegs eine gute und vor allem sichere Fahrt und allen anderen einen friedlichen Samstag, ein schönes Wochenende. Guten Morgen.
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0: Das ist einfach gute Musik von Mr. Slowhand, Eric Clapton, Lay Down Sally. Guten Morgen um 8.11 Uhr. Ja, und jede Menge Protest war angekündigt vor dem AfD-Parteitag heute in Erfurt. Mehrere tausend Demonstranten haben sich auch schon in der Innenstadt versammelt. Und dort unterwegs ist heute Morgen für uns MDR Thüringen-Reporterin Antje Kirsten. Guten Morgen, Antje.
1: Ja, guten Morgen. Und ich habe mich hier ein bisschen zurückgezogen, weil es ist wirklich verdammt laut. Die sind hier alle mit Trommeln und Trillerpfeifen unterwegs. Und deswegen, damit wir uns verstehen, habe ich mir eine ruhigere Ecke gesucht.
0: Ja, Antje, du warst heute aber auch schon an nicht ganz so ruhigen Ecken in Erfurt unterwegs. Du warst am Hauptbahnhof. Was war da los heute früh?
1: Ja, da kamen die Teilnehmer gegen die AfD, die heute sich hier versammeln, an, mit Zügen teilweise und auch viele aus Erfurt. Ich habe auch viele aus Erfurt getroffen und die sind dann hoch zur Richtung Messe gezogen, weil da gibt es eine große DGB-Veranstaltung mit 15.000 Teilnehmern im Moment, sagt die Polizei. Aber es gibt auch Proteste, die also die AfD behindern sollen. Es gibt nämlich aktuell mehrere Straßenblockaden.
0: Haben wir schon berichtet im Verkehrsfunk, wo sind die im Moment unter anderem?
1: Also ganz aktuell, sagt die Polizei, gibt es 6 Straßenblockaden. Also die sind unter anderem auch noch auf der Autobahn 71, sodass die also auch noch gesperrt ist am Erfurter Kreuz. Und wenn man mal zusammenzählt, sind das immerhin 2000 Blockierer, die die Straßen da wirklich zumachen. Hm. Auch innerhalb von Erfurt, die Clara-Zetkin-Straße ist so eine große Einfahrtsstraße. Hm. Auch da sitzen im Moment noch 50 Teilnehmer.
0: Jetzt gibt's ja ganz viele Leute, Menschen, die heute Morgen tatsächlich auch zur Arbeit müssen. Wie sieht's denn da aus? Straßenbahn, wie geht es oder steht es um die Einschränkungen im öffentlichen Nahverkehr?
1: Es hieß ja eigentlich, es soll doch relativ viel fahren, außer hoch zur Messe. Aber wenn natürlich Sitzblockaden sind, da geht dann auch nichts mehr. Hm. Also ich habe heute wirklich eine sehr leere Stadt, mal abgesehen von den Demonstranten, erlebt. Also man muss viel laufen heute.
0: Oder mit dem Fahrradfahren, das ging heute Morgen erstaunlich gut durch den Luisenpark heute früh. Antje, sind die Proteste denn bislang friedlich geblieben?
1: Also laut Polizei ja, die Sitzblockaden sind natürlich immer unschön, da müssen sie auch weggeräumt werden und da wird es manchmal ein bisschen heftig. Aber es waren auch Leute, die habe ich selber gesehen, vom Bahnhof unterwegs Richtung Messe mit Pyrotechnik. Und da sagt die Polizei, lass das bitte, weil das ist natürlich verboten.
0: Möge es friedlich bleiben. Jetzt habe ich's. Das Fest der Demokratie, was heute auch noch gefeiert wird, mit einer klaren Botschaft. Wir stehen zusammen für Menschenwürde, für Demokratie und für Vielfalt. Antje, wir hören dich später nochmal. Danke dir erst. Und bis dann. Tschüss.
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0: sitzen da vielleicht Pferdefreunde unter Ihnen? Ja, dann dürfen Sie ganz gepflegt die Ohren schon mal spitzen. An diesem Wochenende zieht es nämlich sämtliche Pferdefreunde nach Buttstädt.
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0: Ja, und genau, in Buttstädt wurde gestern schon mit einem großen Festumzug der 42. Thüringer Pferdemarkt eingeläutet. Heute geht's so richtig los. Um 10 fällt da der Startschuss mit dem traditionellen Fassanstich. Und absolutes Highlight für alle Pferdefreunde ist die große Rosseschau heute. Also heute und morgen jeweils von 10 bis 16 Uhr. Da können Sie die edlen Vierbeiner und ganz verschiedene Pferderassen wirklich mal hautnah erleben. Und das Beste für Ihre Anreise vielleicht, Sie können das Auto stehen lassen. Zwischen Buttstädt und Großhering pendeln nämlich Sonderzüge der Pfefferminzbahn. Da fährt bestimmt der Pfefferminzprinz noch persönlich. Und die Fahrt auf diesem Abschnitt ist für Sie sogar komplett kostenlos. Der Verein freut sich natürlich aber ja über so eine kleine Spende. Also, falls Sie Lust haben, Familie einpacken und genießen Sie das Wochenende mit Pferden in Buttstädt. Und mehr Veranstaltungstipps natürlich auch für Ihre Region finden Sie wie immer gut sortiert in unserer MDR Thüringen App.
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11: Um 8.30 Uhr. AfD-Bundesparteitag in Erfurt. Ein Großteil der Parteitagsdelegierten ist nach MDR-Informationen bereits auf der Erfurter Messe eingetroffen. Laut einem Sprecher ist der Parteitag damit beschlussfähig. Proteste gegen Parteitag. In Erfurt sind die ersten Kundgebungen und Aktionen gegen den AfD-Parteitag gestartet. Zur Stunde gibt es mehrere Blockaden, unter anderem am Gothaer Platz und der A71 bei Gispersleben. Argentinien im Achtelfinale. Der amtierende Weltmeister hat bei der Fußball-Weltmeisterschaft Kap Verde mit 3:2 nach Verlängerung besiegt. Ebenfalls eine Runde weiter sind Ägypten und Kolumbien.
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12: Mit Anke Preller, guten Morgen. Gelberg. Hunderte Wander- und Naturfreunde werden heute zum traditionellen Gipfeltreffen auf dem Schneekopf erwartet. Neben Konzerten gibt es Mitmachaktionen, Info- und Bastelstände, geführte Wanderungen sowie Live-Vorführungen rund um Wald- und Forstwirtschaft. Wie der Thüringer Gebirgs- und Wanderverein als Mitveranstalter informierte, gibt es auch wieder den traditionsreichen Schneekopflauf. Weimar. Das diesjährige Open-Air-Sommertheater des DNT hat rund 11.200 Besucher angelockt. Das teilte das Deutsche Nationaltheater mit. Seit 5. Juni gab es 18 Vorstellungen im E-Werk Weimar. Das Sommertheater endete am Abend mit Molières Komödie »Der Menschenfeind«. Eisenach. Im Wartburgkreis können Schülerinnen und Schüler ab nächstem Schuljahr für 5 € im Monat mit dem Bus fahren. Nach dem Kreistag hat in dieser Woche auch der Eisenacher Stadtrat dem neuen Angebot des Verkehrsunternehmens Wartburg Mobil zugestimmt. 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
13: Dankeschön, Anke, an der Stelle. Und wir, nicht nur unsere Wettermelder melden sich hier heute früh zu Wort, sondern auch der Matthias aus Friedrichroda hat geschrieben, Info für Sportbegeisterte, heute laufen seit 4 Uhr morgens etwa 250 Läufer 100 Kilometer rund um den Inselsberg. Schickt uns viele Grüße und wir sagen sportfrei und guten Lauf. Passendes Wetter bekommt ihr auf alle Fälle. Viel Sonne gibt's im Moment, dicke Wolkenfelder sind schon unterwegs. Noch ist es überall trocken, ab dem Nachmittag ist ein bisschen Regen dabei, Höchstwerte 18 bis 24 Grad. Ich würde sagen, das ist perfektes Laufwetter. Morgen dann in der ersten Tageshälfte erstmal gebietsweise Regen, später dann freundlich, Höchstwerte 20 bis 24 Grad. Und genauso geht es dann auch in der kommenden Woche weiter, nämlich wechselhaft mit Sonne, Wolken, ein paar Regenschauern und es bleibt erstmal nur mäßig warm. Da können die Gärten und die Menschen sich von der großen Hitze erstmal kurz erholen. 8.33 Uhr. Hier sind die aktuellen Verkehrsmeldungen. Da ist heute Hauptthema in und um Erfurt. Das Stadtgebiet hier kommt es wegen zahlreicher Veranstaltungen zu Behinderungen und Sperrungen. Das haben Sie schon in den Nachrichten gehört. Aktuell sind der Gothaplatz, die A71 in Höhe Gispersleben sowie das Erfurter Kreuz gesperrt. Auch die B4 und die B7 sind an mehreren Stellen blockiert. Und hier brauchen Sie Geduld oder Sie umfahren das Erfurter Gebiet weiträumig heute. Sonst nichts weiter los, keine Staus, keine Blitzer. Falls Sie doch noch was entdecken, dann klingeln Sie jederzeit sehr gerne durch. Wir sind da für Sie im MDR Thüringen Verkehrszentrum unter der 0800 218 16 00. Ich sage Dankeschön, allen unterwegs eine gute Fahrt und Ihnen einen schönen Samstag, ein schönes Wochenende.
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0: ist einfach gute Musik. Das sind die Pet Shop Boys. What have I done to deserve this? Was habe ich getan, um das zu verdienen? Ja, erstmal guten Morgen, bevor wir anfangen. 8.41 Uhr ist es und ja, den WM-Titel im Fußball, den können wir also komplett abhaken. Der Weltmeistertitel im Kampfsport ist eigentlich zum Greifen nah. Die Kampfsportler vom Weimarer Seishinen-Verein sind gerade in Topform. Vier von ihnen wollten im August zur WM nach Abu Dhabi fahren, doch daraus wird erstmal nix. MDR Thüringen-Reporterin Conny Marona mit den Hintergründen.
1: Mit dem Bein hier drum Spannung aufzubauen.
2: Von nichts kommt nichts.
3: Also es kommen schon 14 Stunden bis 20 Stunden in der Woche zusammen.
2: Ausdauer, Technik, Koordination. Friedas Leben besteht aus Sport. Viel Sport. Und niemand will sich mit ihr anlegen. Die heute fast 18-Jährige betreibt Jiu-Jitsu, seitdem sie 4 ist.
3: Ich bin mir damals als kleines Kind damals schon bewusst, ich will ja einfach stark sein. Ich will stark sein. Und das war eigentlich das Kriterium.
2: Und stark ist sie heute unbestritten. Frieda kämpft in ihrer Disziplin an der Weltspitze mit. Genauso wie ihre drei Teamkollegen Yara, Pablo und Mirjam, die ebenfalls beim Seishin in Weimar ausgebildet werden. Sie alle hatten sich für die WM in Abu Dhabi qualifiziert. Doch daraus wird nun nichts. Die politische Lage macht den Sportlern einen Strich durch die Rechnung.
4: Einstimmig ist beschlossen worden, dass wir nicht an der Weltmeisterschaft dran teilnehmen.
2: Aus Sicherheitsgründen, sagt Trainer Christian Zink. Krieg in der Region, gesperrte Lufträume, eine Warnung des Auswärtigen Amtes. Das deutsche Nationalteam hat zurückgezogen. Alle sind sie enttäuscht.
4: Es ist ziemlich hart, wenn man dafür ein Jahr trainiert hat.
2: Auch Frieda wollte nach einem Jahr Verletzungspause wieder angreifen.
3: Als Sportler denkt man sich, natürlich ist man enttäuscht und natürlich wütend, weil dann wird der Sport ja irgendwie als politisches Instrument genutzt, weil die WM wurde ja in Abu Dhabi jetzt ausgeschrieben und findet dort auch statt, weil der Verband dort seinen Hauptsitz hat und die wollten unbedingt diese Weltmeisterschaft machen.
2: Einige Länder suchen nun nach Alternativen.
4: Und hätte Weimar eine große Halle mit vielen Zuschauern, würde ich alles dran setzen, dass es in Weimar wäre.
2: So aber wird's wahrscheinlich nun Kroatien.
0: Tja, Kampfsportler aus Weimar hatten sich zwar für die WM qualifiziert, verzichten aber aus Sicherheitsgründen nun auf den Start. Auch das, finde ich, zeugt ja von sportlicher Größe.
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0: Einen schönen guten Morgen an diesem Samstag um 8.50 Uhr, gleich 10 vor 9 und da läuft's jetzt rund.
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0: Tja, und da liegt eine spannende Fußballnacht hinter uns. Die Gruppenphase ist vorbei. Alle Achtelfinalteilnehmer der Weltmeisterschaft stehen fest. Dabei hat es Außenseiter Kap Verde dem amtierenden Weltmeister Argentinien gestern richtig schwer gemacht. Messi und Co. mussten ja sogar in die Verlängerung und wir schalten mal live in unser WM-Quartier zu MDR-Sportreporter Dirk Walsdorf. Guten Morgen.
2: Ja, guten Morgen, heute aus Philadelphia.
0: Oh, dann ist noch nicht guten Morgen. Ihr seid ja noch mitten in der Nacht sozusagen, oder?
2: Das stimmt.
0: Kap Verde hat Argentinien alles abverlangt. Ja. Am Ende haben sich die Favoriten durchgesetzt. Wer hat denn in den letzten Zügen der Gruppenphase noch das Ticket fürs Achtelfinale gelöst?

0: Lopez Cabral.
1: Der hat beim Rot-Weiß gespielt. Ja, genau.
0: Ja, die kennen den noch.
1: Ja, ja, genau.
0: Das ist nicht zu fassen. Also jemand, der in Deutschland dritte und vierte Liga gespielt hat, der hat das schönste Tor der WM geschossen, hat leider am Ende nicht ganz gereicht für die Kapverden, aber was für ein Stückchen Fußballgeschichte.
1: Großartig. Und ich habe Erfurt jubeln hören. Glaub es mir. Heute Abend geht es auch direkt Schlag auf Schlag weiter mit den ersten Achtelfinalspielen. Kanada gegen Marokko. Was denkst du, was wird das für ein Spiel?
0: Ja, ich glaube, das wird schwer für den Co-Gastgeber Kanada. Die Marokkaner haben doch eine andere Qualität in ihrer Mannschaft und die Kanadier haben auch keinen Heimvorteil mehr, spielen jetzt in den USA. Deswegen denke ich eigentlich, dass sich der Afrikameister Marokko da durchsetzen wird.
1: Mhm. Gib mal einen Tipp ab.
0: Ich sage mal, klassisches 2-1 für Marokko.
1: Das ist immer so der diplomatische Tipp. Das zweite Spiel des Abends heißt Paraguay gegen Frankreich. Ich sag, die Franzosen werden neuer Weltmeister. Die haben sich bisher in einer extrem starken Verfassung präsentiert, aber die WM hat uns ja schon einige Überraschungen gezeigt. Siehst du die Gefahr, dass Frankreich gegen die Südamerikaner ähnlich ins Straucheln gerät wie unsere deutsche Elf?
0: Also nur, wenn die Franzosen sich vom Wetter beeindrucken lassen. Ich bin ja hier in Philadelphia, wo dieses Spiel ist. Na, du lachst, das war gestern gar nicht so witzig. Ihr habt die Hitzewelle hinter euch.
1: Ja,
0: wir hatten hier gestern 38 Grad, heute 37 und das kann schon so ein Spiel beeinflussen. Wenn die Franzosen damit klarkommen, dann bin ich komplett auf deiner Linie. Ich habe die hier schon live gesehen. Die sind bisher die beste Mannschaft im Turnier. Die schießen in jedem Spiel mindestens 3 Tore. Wenn die Normalform haben, hat Paraguay keine Chance. Hätte Deutschland übrigens auch nicht gehabt. Frankreich ist top, top, top. Die Frage ist nur, was passiert mit der Hitze? Heute ist ja auch 250. Geburtstag der USA. Philadelphia, die Wiege des Landes. Gestern sollte es eine große Parade geben. Die wurde hier abgesagt, weil es so heiß ist. Also das kann man alles tatsächlich nicht unterschätzen. Aber Fußball wird gespielt um 23 Uhr eurer Zeit.
1: Da gibt es noch ein bisschen mehr als nur eine Hydration Break. Dirk Walsdorf, danke. Wir schicken euch frische Grüße und gute Spiele wünschen wir uns. Bis dann. Tschüss, tschüss.
2: Tschüss. 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
7: Einen schönen guten Morgen an diesem Samstag. Es ist ganz genau um 9 und Moritz Meißner hat jetzt das Wichtigste.
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9: Begleitet von Protesten beginnt am Morgen in Erfurt der Bundesparteitag der AfD. Dort soll eine neue Parteispitze gewählt werden. Im Vorfeld wollten Gegner des Parteitags verhindern, dass die Delegierten zum Veranstaltungsort der Erfurter Messe kommen. Dazu jetzt MDR Thüringen-Reporter Uli Sondermann-Becker vom Parteitag.
10: Der Parteitag ist beschlussfähig, das teilte ein AfD-Parteisprecher mit. Gerade füllt sich der Saal auf der Messe, über 600 Delegierte werden insgesamt erwartet, ein Großteil ist aber schon da und hat die Plätze eingenommen. Nach MDR-Beobachtungen sind viele heute früh mit eskortierten Bussen hier auf der Messe angekommen. Weitere hatten sowieso im Messehotel übernachtet, hatten nach der Anreise gestern, also heute nur einen kurzen Anmarschweg. Angekündigte Blockadeaktionen heute Morgen liefen da offenbar ins Leere. Rund um den von der Polizei großzügig abgesicherten Versammlungsort versammeln sich gerade mehrere tausend Demonstranten. Zu Zwischenfällen mit der Polizei ist es aber noch nicht gekommen.
9: Ja, wir haben es gerade gehört, rund um den Parteitag sind in Erfurt Demonstrationen und Blockadeaktionen angelaufen. Laut Polizei protestieren bei verschiedenen Kundgebungen insgesamt 15.000 Menschen gegen den Parteitag. Mehrere Tausend haben sich an Blockaden beteiligt, unter anderem auf der A71 bei Gispersleben, der B4 und der B7 sowie am Gothaer Platz. Zur Hauptkundgebung des Deutschen Gewerkschaftsbundes auf dem Parkplatz vor der Messe sind bisher rund 10.000 Menschen gekommen. Insgesamt sind heute mehr als 30 Veranstaltungen in ganz Erfurt angekündigt. Das Konzert des Schlagersängers Roland Kaiser mit 15.000 Menschen auf dem Domplatz gestern Abend blieb ohne Zwischenfälle. Die Zahl der Asylanträge in Deutschland ist laut Medienberichten im ersten Halbjahr deutlich gesunken. Zwischen Januar und Juni wurden nach einem Bericht der Welt am Sonntag etwas mehr als 51.000 Anträge gestellt. Das sind 27% weniger als im Vorjahreszeitraum. Im europaweiten Vergleich belegt Deutschland damit den 4. Platz. Bei neuen russischen Angriffen auf ukrainische Städte sind nach ukrainischen Angaben mindestens 10 Menschen getötet worden. 4 Tote gab es demnach in der Nacht allein in der Stadt Sumy, darunter ein 5-jähriges Kind und seine Mutter. Die russische Armee hat das Stadtzentrum mit einer Gleitbombe attackiert. Weitere Opfer gab es in Saporischschja und der Region Dnipropetrovsk. Rund 50 Menschen wurden verletzt. Und noch zum Sport. Argentinien hat bei der Fußball-Weltmeisterschaft das Achtelfinale erreicht. Der amtierende Weltmeister hatte im Spiel gegen Außenseiter Kap Verde allerdings deutliche Probleme und musste in die Verlängerung. Dort siegten die Argentinier mit 3:2. Nächster Gegner ist Ägypten, das sich mit 4:2 nach Elfmeterschießen gegen Australien durchgesetzt hat. Am Morgen hat Kolumbien mit 1:0 gegen Ghana gewonnen. Und das waren die Nachrichten. 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
7: Lieben Dank, Moritz. So, damit sind wir beim Blick auf das Wetter heute für diesen 4. Juli 2026. Und Blick aus dem Fenster sagt, jo, sieht eigentlich noch ganz gut aus. Wir haben viel Sonne und viele Wolken bisher, immer noch überall trocken. Ab dem Nachmittag ändert sich das. Dann kann stellenweise etwas Regen dazukommen bei maximal 18 bis 24 Grad. Insgesamt ein schöner, milder Tag. Morgen in der ersten Tageshälfte des Sonntags erstmal noch gebietsweise Regen, später dann Sonne und Wolken. Dazu 20 bis 24 Grad und auch Montag und Dienstag bleiben ganz ähnlich wie heute. Und morgen nämlich wechselhaft mit Sonne und Wolken, ein paar Schauern und dabei nur mäßig warm. 3:09. Hier sind die aktuellen Verkehrsmeldungen. Sie haben es schon gehört, bei uns in den Nachrichten mit Moritz Meißner. In und um Erfurt kommt es wegen zahlreicher Veranstaltungen zu Behinderungen und Sperrungen. Aktuell sind der Gotha-Platz, die A71 in Höhe Gispersleben, in Höhe Stotternheim sowie am Erfurter Kreuz gesperrt. Auch die B4 und B7 sind an mehreren Stellen blockiert. Also hier brauchen Sie Geduld oder Sie fahren großräumig um Erfurt drumrum. Sonst keine weiteren Störungen und auch keine Blitzer, falls Sie doch schon was entdecken sollten. Dann klingeln Sie gern durch, kostenfrei im MDR Thüringen Verkehrszentrum unter der 0800 218 16 00. Ich sage Dankeschön, allen unterwegs eine gute Fahrt und Ihnen ein entspanntes, friedliches Wochenende. Schönen Samstag.
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0: ziemlich genialer Song, ich gebe zu, den habe ich schon sehr lange nicht mehr gehört bei uns. Tasman Archer heißt die Frau, Sleeping Satellite. Und aus dem Orbit machen wir jetzt mal einen Sprung, nämlich nach Tamsbrück bei Bad Langensalza. Die Heimat nicht nur des fantastisch schmeckenden Eises, nein, auch die Heimat der Nekoläuse und an diesem Wochenende Schauplatz einer absoluten Besonderheit. Seit mehr als 500 Jahren wird hier das Ablassfest gefeiert. Das ist eine Tradition, die deutschlandweit, kann man sagen, einzigartig ist. Und warum deswegen ganz Tamsbrück an diesem Wochenende Kopf steht und was damals eigentlich beschlossen wurde, dazu jetzt Ortsteilbürgermeister Sascha Schneider.
1: Wir feiern das Ablassfest ja schon seit 1501. Die erste Kirchweihe ist da durchgeführt worden und das hat dann zum Ablassfest geführt und auch die Tradition der Bürgerwehr spielt damit eine große Rolle. Die hat im Friesenfeldzug Heinrich der Fromme befreit und hat dann quasi als Ehre und als Dank dafür eine Fahne bekommen und durfte dann jedes Jahr einen Umzug durch Tamsbrück vollführen.
0: Ja, und von dieser Tradition ist vieles bis heute erhalten geblieben. 26 Programmpunkte stehen da an diesem Wochenende bis Montag. Darunter Eier einsammeln, rekrutieren der Bürgerwehr, den Einmarsch der Ablassburschen und den Zapfenstreich. Und zusätzlich wird in diesem Jahr auch noch das 1290-jährige Ortsjubiläum gefeiert.
1: Mit einem großen Festumzug um 13 Uhr an der Vereinsscheune startet der Umzug und führt dann komplett durch Tamsbrück durch und endet dann auf der Festwiese zum Ried.
0: Tja, und danach gibt es auch noch Musik und am Sonntag ziehen ab 5 der Spielsmannzug durch die Straßen und weckt die Tamsbrücker mit Blasmusik. Das ist schön. Danach ziehen die Bewohner vom Rathaus auf die Riedwiese. Von dort aus wird das Erstürmen des Ortes wie vor 500 Jahren nachgestellt. Und am Montag erreicht das Fest seinen Höhepunkt und Abschluss mit einer Altweibermühle.
1: Wo im ganzen Ort die Hexen eingefangen werden durch den Teufel und werden dann in die Altweibermühle gesteckt und kommen dann als junge Burschen wieder hinten hinaus.
0: Ah, das ist auch was ich noch nie gehört habe vorher. Anschließend wird der Tetzel, die Symbolfigur dieses Ablasshandels, in die Unstrut geworfen und dann müssen die Tamsbrücker wieder ein Jahr warten, bis sie das 525. Ablassfest feiern können. Also viele Grüße nach Tamsbrück, ein schönes Fest und vielleicht sollte man sich das wirklich mal anschauen. Also das wäre ein Tipp für Sie für dieses Wochenende und mehr Tipps finden Sie in unserer MDR Thüringen App.
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1: An diesem Wochenende wird Erfurt voller Menschen sein. Große Konzerte, Demonstrationen, ein Parteitag und ein Fest der Demokratie. Vielleicht ist dieses vierstimmige Wochenende ein Bild für unsere Zeit. Die Frage ist nicht nur, was gesagt wird, sondern wie wir miteinander sprechen. Die Bibel erzählt vom Turmbau zu Babel. Menschen haben eine große Vision. Sie wollen gemeinsam eine Stadt bauen und einen Turm, der bis an den Himmel reicht. Alles scheint möglich. Doch mitten im Gelingen geschieht etwas Unerwartetes. Die Menschen verstehen einander nicht mehr. Aus gemeinsamer Kraft wird Entfremdung. Die Geschichte erinnert daran, dass Größe nicht trägt, wenn das Menschliche verloren geht. Das wirkt erstaunlich aktuell. Auch heute können Worte verbinden oder trennen, Vertrauen schaffen oder Gräben vertiefen. Vielleicht liegt darin die Aufgabe dieses Wochenendes, die eigene Überzeugung klar zu sagen und zugleich so zu sprechen, dass der andere nicht seine Würde verliert. Denn Hoffnung wächst dort, wo Menschen einander nicht auf Meinungen reduzieren, sondern als Menschen sehen. Und Zukunft entsteht nicht zuerst aus gleicher Meinung, sondern aus dem Respekt voreinander. Einen guten Morgen wünscht Ihnen Stefan Rohde von der Katholischen Kirche aus Erfurt.
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4: Um 9.30 Uhr. AfD-Bundesparteitag in Erfurt. Ein Großteil der Parteitagsdelegierten ist nach MDR-Informationen bereits auf der Erfurter Messe eingetroffen. Laut einem Sprecher ist der Parteitag damit beschlussfähig. Proteste gegen Parteitag. In Erfurt laufen zur Stunde mehrere Kundgebungen und Aktionen gegen den AfD-Parteitag. Mehrere tausend Menschen blockieren unter anderem die A71 bei Gispersleben, die B4 und die B7 sowie den Gothaer Platz. Argentinien im Achtelfinale. Der amtierende Weltmeister hat bei der Fußball-Weltmeisterschaft Kap Verde mit 3:2 nach Verlängerung besiegt. Ebenfalls eine Runde weiter sind Ägypten und Kolumbien.
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5: Mit Anke Preller, guten Morgen. Apolda. Auf dem Marktplatz sind am Abend mehr als ein Dutzend ausgefallene Kollektionen zu sehen. Zur 26. Apolda Modenacht werden die Gewinnerstücke des Apolda European Design Award präsentiert. Designstudenten unter anderem aus Finnland, Polen und Estland hatten sich um den Preis beworben. Die 16 Besten werden am Abend gezeigt. Auch Apolda Textilunternehmen präsentieren ihre Mode. Jena. Die Stadt plant ein neues Wohngebiet im Norden. Nach einem Stadtratsbeschluss sollen nördlich der Klosewitzer Straße mindestens 45 neue Wohnungen entstehen. Geplant sind Ein- und Mehrfamilienhäuser sowie viel Grün. Die Stadt will damit mehr bezahlbaren Wohnraum schaffen. Gumpelstadt. Nach einem Wasserwechsel kann das Freibad im Wartburgkreis heute wieder öffnen. Das feiert der Förderverein am Nachmittag mit einem Kinderfest. Seit Montag war das Bad geschlossen, weil das Becken vollständig abgelassen und wieder neu gefüllt werden musste. Es fehlte an Frischwasser. 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
6: Dankeschön, liebe Anke. Wir schauen auf das Wetter für Thüringen und das ist heute Vormittag eigentlich noch recht freundlich heute Morgen. Sonne und Wolken wechseln sich ab. Bisher bleibt es überall trocken. Ab dem Nachmittag, da gibt's stellenweise etwas Regen bei maximal 18 bis 24 Grad. Morgen, der Sonntag, der wird in der ersten Tageshälfte gebietsweise nass werden. Etwas Regen gibt's. Später wird's dann freundlicher und trocken. Höchstwerte 20 bis 24 Grad. Und dieses wechselhafte Wetter setzt sich auch in der kommenden Woche bis etwa Mitte der Woche durch. Es bleibt wechselhaft mit Sonne, Wolken, Regen und Gewittern und dabei nur sehr angenehm warm. 9.33 Uhr gleich. Hier sind die aktuellen Verkehrsmeldungen. Eine Meldung haben wir für Sie, betrifft aber das ganze gesamte Stadtgebiet in und um Erfurt. Hier kommt es wegen zahlreicher Veranstaltungen zu Behinderungen und Sperrungen. Aktuell sind der Gothaer Platz, die A71 in Höhe Gispersleben, in Höhe Stotternheim sowie am Erfurter Kreuz voll gesperrt. Auch die B4 und B7 sind an mehreren Stellen blockiert. Sonst keine weiteren Störungen und auch keine Blitzer. Falls Sie doch noch was entdecken sollten, Thüringen ist ja groß, dann klingeln Sie gern durch, kostenfrei im MDR Thüringen Verkehrszentrum unter der 0800 218 1600. Dafür schon mal ein dickes Dankeschön von mir, liebe Grüße zu Ihnen und ein schönes Wochenende, einen schönen Samstag.
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0: Dr. Barry Manilow, muss man ja sagen. Wobei der Mann ja mit Spitznamen Barry Mandilow heißt aufgrund dieses Songs Mandy. Denn nach 75 hießen sehr, sehr viele Frauen Mandy, weil sehr, sehr viele Mütter diesen Song so großartig fanden.
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0: Ja, und da gucken wir jetzt mal und setzen uns direkt auf ein dickes Karussell und leckern Zuckerwatte und bringen jede Menge gute Laune mit. In Sonneberg läuft seit gestern das große Vogelschießen. Mittlerweile ist das stolze 182 Jahre alt, aber kein bisschen leise. Und da verwandelt sich der Schießhausplatz das ganze Wochenende und darüber hinaus in eine riesige Partymeile für alle. Und was alles auf dem Programm steht, darüber sprechen wir jetzt mit Stadtsprecherin Cindy Heinkel. Guten Morgen. Frau Heinkel, nehmen Sie uns mal mit. Was sind Ihre persönlichen Höhepunkte an diesem Wochenende?
2: Also wir haben in diesem Jahr das erste Mal seit 25 Jahren wieder ein Riesenrad. Wir haben das Magic, den Autoscooter, Kinderkarussell, Greifer, Schießbude. Also klassisch, was man sich unter einem Rummel vorstellt. Mhm. Also es sind knapp 30 Aussteller insgesamt. Und wir haben vor allen Dingen Kulinarik, natürlich die Sonneberger Bratwurst und das Sonneberger Rostbrädel, aber auch mit dem Gastmahl des Meeres eine große Auswahl an Fischspezialitäten.
0: Oh, lecker.
2: Und natürlich Schokofrüchte, Softeis, Zuckerwatte, was man sich eben so auf einem Rummel klassischerweise vorstellt.
0: So, jetzt tropft mir hier schon der Zahn aufs Pult und der Name verrät es ja schon ein wenig. Vogelschießen, gibt es denn auf dem Schießhausplatz für die Besucher auch ganz klassisch die Möglichkeit, die eigene Treffsicherheit unter Beweis zu stellen?
2: Also, er heißt ja nicht umsonst Schießhausplatz. Dort ist auch unsere örtliche Schützengesellschaft angesiedelt, die natürlich auch einige Dinge zu unserem Vogelschießen beiträgt. Einige wichtige traditionelle Dinge, wie zum Beispiel den Vogelabschuss oder es gibt auch Lasergewehrschießen zum Ausprobieren oder Jedermannschießen auch für Kleinkaliber auf der Bahn. Also man kann sozusagen nicht nur den Rummel erleben, sondern hat auch die Schützen vor Ort, bei denen man sich ausprobieren kann.
0: Und 14 Uhr geht es heute los. 15 Uhr ist dann ganz offiziell der traditionelle Fassanstich durch den Bürgermeister. Und wir wünschen Ihnen jetzt schon mal viel Spaß beim 182. Sonneberger Vogelschießen. Das geht übrigens bis zum 12. Juli. Haben Sie also noch ein bisschen Zeit, da vorbeizuschauen. Und mehr Tipps für Ihre Region, für Veranstaltungen, finden Sie wie immer auch in unserer MDR Thüringen App.
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0: schlief sehr, die Musik von Mike and the Mechanics. Over my shoulder, guten Morgen Ihnen um 9.49 Uhr. Es ist 10 vor 10.
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0: Ja, und ich habe hier gerade Besuch gekriegt und ich hoffe, sie bleibt noch ein bisschen. Nadine wird gut gelaunt, wie immer. Hallo. In einem fantastisch aussehenden Sommerrock. Und du hast gerade gesagt, du kommst direkt aus dem Garten.
2: Ja, ich bin heute Morgen erstmal in den Garten gefahren, um zu gießen.
0: Es ist ja tatsächlich so, ja.
2: Ich bin auch in den Garten gekommen, weil das ist ja unterhalb vom Funkhaus, ist mein Garten in Hochheim. Und da war ich nicht ganz sicher, ob ich da mit dem Rad hinkomme. Aber die Sitzblockade war direkt hinter dem Durchgang sozusagen.
0: Die haben gewartet, dass du gießen kannst.
2: Ja, die haben sich ein Stück weit hintergesetzt, so 20 Meter weiter vor. Und ich wäre nicht reingekommen, aber da war ich ganz froh. Waren ganz friedlich, ganz viele junge Menschen. Total schön.
0: Ich finde die Stimmung, also war heute Morgen, also na gut, ich war ein paar Stunden eher unterwegs. Also insgesamt sehr, sehr schön und sehr friedlich, möge es so weitergehen heute den ganzen Tag. Und friedlich geht's auch jetzt um 10 in deine Sendung rein. Der Garten.
2: Der Radiogarten, genau. Wir haben heute Themen zum Beispiel Johannisbeeren, die sind ja jetzt langsam reif, wenn man die schneidet.
0: Die sind schon aufgegessen bei uns.
2: Echt? Ich hab Sorten, die sind schon reif, also da habe ich schon geerntet und dann welche, die werden so, ich denke mal in einer Woche sind die reif.
0: Und Himbeeren, Nadine.
2: Welche hast du? Sommerhimbeeren?
0: Ich kann es dir gar nicht sagen.
2: Hast du jetzt schon welche dran?
0: Sie sind rot und süß.
2: Ja, dann hast du jetzt hast du Sommerhimbeeren. Ich habe Herbsthimbeeren, die fangen jetzt langsam an, so ein paar Früchte zu bilden.
0: Und soll ich dir mal was ganz Schlimmes erzählen? Ich weine ja immer. Ich weine eigentlich seit März um meine Kohlrabi. Erst habe ich gedacht, der späte Frost hat sie verhagelt. Nein,
2: die Schnecken
0: haben sie nicht aufgegessen. Es waren die Ameisen.
2: Die Ameisen?
0: Die Ameisen haben bei mir im Hochbeet alles umgelegt, was lecker war. Also übrig geblieben ist ein bisschen Salat. Gut, ja, den esse ich auch, aber nicht so gerne wie Kohlrabi. Also ja, da gibt's
2: echt. Meiner ist geplatzt, mein Kohlrabi. Den habe ich nicht gleichmäßig genug gegossen. Passiert.
0: Auch wir lernen noch dazu. Ich wünsche Ihnen ganz viel Spaß jetzt ab um 10 mit Nadine Witt. Und ja, ich bin Amelie Urbanschik, hoffe jetzt nach Hause zu kommen, in meinen Garten zum Gießen. Das ist jetzt hier meine Aufgabe. Und dann hören wir uns, wenn nichts dazwischen kommt, morgen wieder. Ab 6, wenn Sie mögen. Und bis dahin gibt es viel, viel tolle Musik. Zum Beispiel von diesem Herrn, JJ Cale, Cocaine. Tschüssi, passen Sie auf sich auf und bleiben Sie friedlich. Schönes Wochenende.

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10: Es ist um 10. Jetzt alle wichtigen Meldungen von Moritz Meißner.
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12: Auf der Erfurter Messe beginnt in diesen Minuten der AfD-Bundesparteitag. Laut Partei ist der Großteil der Delegierten am Morgen trotz Blockadeaktionen am Veranstaltungsort eingetroffen. Der Parteitag sei damit beschlussfähig. Die AfD will in Erfurt ihre Parteiführung neu bestimmen. Einzige Kandidaten für die beiden Bundessprecherposten sind bislang die Amtsinhaber Alice Weidel und Tino Chrupalla. Veränderungen könnte es aber bei den Parteivize geben. So soll der Erfurter Bundestagsabgeordnete Stefan Möller auf Wunsch des Thüringer Parteichefs Björn Höcke in die Spitze der Rechtsaußenpartei aufrücken. Begleitet wird der AfD-Parteitag seit dem frühen Morgen von Protesten. An mehreren Aktionen in und um Erfurt beteiligen sich laut Polizei mehr als 20.000 Menschen. Die aktuelle Lage fasst MDR-Thüringen-Reporterin Antje Kirsten zusammen, die aus Erfurt berichtet.
13: Es gibt auf den Zufahrtsstraßen in der Stadt und auf den Autobahnen mehrere Sitzblockaden. Die Autobahn 71 am Erfurter Kreuz ist seit dem Morgen durch eine Sitzblockade gesperrt. Insgesamt blockieren derzeit rund 2000 Menschen 6 Straßen in und um Erfurt. Im Bereich Mittelhausen haben sich laut Polizei Personen von einer Autobahnbrücke abgeseilt. Der Protest ist nach Polizeiangaben bislang weitgehend friedlich gewesen. Auf dem Marsch vom Hauptbahnhof in Richtung Messe hatten Demonstranten allerdings auch Pyrotechnik gezündet. Bis zum Abend will Erfurt auf Straßen und Plätzen in der Innenstadt ein Fest der Demokratie feiern und hat dazu unter anderem Redner wie den Nachfahre der Simson-Firma aus Suhl eingeladen.
12: 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Die Zahl der Asylanträge in Deutschland ist laut Medienberichten im ersten Halbjahr deutlich gesunken. Zwischen Januar und Juni wurden nach einem Bericht der Welt am Sonntag etwas mehr als 51.000 Anträge gestellt. Das sind 27% weniger als im Vorjahreszeitraum. Im europaweiten Vergleich belegt Deutschland damit den 4. Platz. Die von der Bundesregierung geplante Erhöhung der sogenannten Reichensteuer findet in der Bevölkerung großen Zuspruch. Einer Umfrage des Meinungsforschungsinstituts YouGov zufolge sind 67% der Befragten für die Erhöhung. 20% lehnen sie ab. Für die repräsentative Erhebung wurden rund 6.200 Menschen befragt. Union und SPD planen ab 2028 eine Anhebung des Spitzensteuersatzes auf 47% für Einkommen ab 280.000 Euro im Jahr. Bei neuen russischen Angriffen auf ukrainische Städte sind nach ukrainischen Angaben mindestens 10 Menschen getötet worden. 4 Tote gab es demnach in der Nacht allein in der Stadt Sumy, darunter ein 5-jähriges Kind und seine Mutter. Die russische Armee hat das Stadtzentrum mit einer Gleitbombe attackiert. Weitere Opfer gab es in Saporischschja und der Region Dnipropetrovsk. Rund 50 Menschen wurden verletzt. Das waren die Nachrichten. 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
1: Dankeschön, Moritz. Wir schauen aufs Wetter hier bei uns in Thüringen. Die Temperaturen heute liegen zwischen 18 und 24 Grad. Vom Eichsfeld her ist es zunehmend bewölkt. Stellenweise gibt es heute auch noch ein bisschen Regen. In der Nacht Tiefstwerte zwischen 15 und 12 Grad, leichter Regen. Morgen dann dichte Wolken, zeitweise auch noch Regen. In Richtung Nachmittag und Abend wird es dann freundlicher und Temperaturen morgen zwischen 21 und 24 Grad. Der Montag gestaltet sich wechselhaft mit Sonne, Wolken, einigen Schauern und Gewittern. Insgesamt aber etwas wärmer mit 23 bis 25 Grad. Damit ist es 10 Uhr und 4 Minuten. Hier sind die aktuellen Verkehrsmeldungen. Wir schauen auf die A4 Frankfurt Richtung Dresden. Vorsicht, zwischen Gera Leumnitz und Ronneburg hier liegen Fahrzeugteile auf allen Spuren. Und in und um Erfurt kommt es wegen zahlreicher Veranstaltungen zu Behinderungen und Sperrungen. Aktuell sind der Guter Platz, die A71 in Höhe Gispersleben, in Höhe Stotternheim sowie am Erfurter Kreuz gesperrt. Auch die B4 und B7 sind an mehreren Stellen blockiert. In der Bindersleben der Landstraße gibt es Stau. Außerdem im Blitzer, und zwar auf der A71 Richtung Sangerhausen am Dreieck Suhl. Weitere Staus im Blitzer melden Sie uns bitte kostenfrei ins MDR Thüringen Verkehrszentrum 0800 218 1600. Vielen Dank und gute und sichere Fahrt. Ich bin Nadine Witt. Schönen Samstagvormittag.
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0: Don't Bring Me Down, das ist das Electric Light Orchestra hier bei MDR Thüringen. Einfach gute Musik am Samstagvormittag. 10.15 Uhr ist es.
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0: Ja, der Juli ist ja Bärenzeit. Die Stachelbeeren bei mir im Garten, die brauchen noch, aber nicht mehr so lange. Die färben sich schon so ein bisschen rot. Die schwarzen Johannisbeeren, die habe ich schon abgemacht. Und die roten Johannisbeeren, da habe ich eine Sorte, die habe ich schon geerntet. Und die andere, die bummelt noch ein bisschen. Aber ich glaube, so lange wird es auch nicht mehr dauern. Sind auch alle bald reif. Ja, und dann geht's ans Saft machen oder Kuchen backen. Ich weiß auch noch nicht, wie ich die verarbeite. Es ist auf jeden Fall schön, dass so viele Beeren dranhängen. Und bei Johannisbeeren grundsätzlich gibt es schon einiges zu beachten, sagt auch MDR-Gartenexpertin und Gartenbautechnikerin Brigitte Goss.
2: Johannisbeeren tragen am besten am jungen Holz, das nur so 2 oder 3 Jahre alt ist. Zudem sind da die Früchte auch viel größer und schmackhafter. Und damit die Pflanzen nicht überaltern, sollten sie jährlich geschnitten werden. Dann bilden sich auch immer wieder junge Triebe nach.
0: Okay, der Schnitt ist also wichtig und kann durchaus dann auch gleich mit der Ernte verbunden werden.
2: Idealerweise schneidet man die abgetragenen älteren Triebe am besten nach oder während der Ernte. Dazu schneidet man auf einen seitlich kräftigen jungen Trieb oder bodennah zurück. Dabei kann man sehr schwache, dünne Triebe auch noch entnehmen. Am Ende bleiben bei kräftigen Beerensträuchern so 6 bis 8 kräftige Triebe zurück. Und übrigens geht das auch bei Stachelbeeren.
0: Das ist schön, aber aufgepasst, das gilt alles nur für Sträucher.
2: Hochstämmchen sollte man nicht im Sommer schneiden. Dieser Neuaustrieb kostet ihnen einfach zu viel Kraft. Am besten schneidet man sie im zeitigen Frühjahr, also etwa Februar, März. Dabei sollte man wie bei einem Strauch vorgehen, einfach ein Stockwerk höher. Also genauso die Regeln beachten.
0: Alles klar, und Sie können auch gern alles nochmal in Ruhe nachlesen auf mdr-garten.de.
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0: Noch schnell eine Meldung aus dem MDR Thüringen Verkehrszentrum. Vorsicht A4 Richtung Frankfurt am Kreuz Chemnitz steht ein defektes Fahrzeug auf der mittleren Spur und Vorsicht, hier sind Personen auf der Fahrbahn.

Sarah Connor hier bei MDR Thüringen. Einfach gute Musik ist das. 10:25 Uhr wird es. Vorsicht Autofahrer, es gibt noch eine Meldung aus dem MDR Thüringen Verkehrszentrum. Betrifft die A72 Richtung Leipzig. Zwischen Reichenbach und Zwickau West liegen Fahrzeugteile auf allen Fahrspuren.

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9: Wir schauen aufs Wetter und unser Wettermelder Rolle Stauch aus Schmiedefeld bei Saalfeld hat uns über die MDR Thüringen App geschrieben. Guten Morgen und wünscht uns erstmal guten Morgen. Genau, das Wetter 12 Grad plus und plus auf jeden Fall. Auf jeden Fall ist es angenehm, nicht so angenehm im Freien für den Rolle. Er ist in seinem Garten Naturparadies und hofft, dass die Sonne noch rauskommt und wünscht uns allen einen wunderschönen Tag. Ja, das wünschen wir Ihnen auch, Rolle. Und ja, die Sonne kommt auf jeden Fall noch raus. Heute wird es noch schön. Stellenweise gibt es ein bisschen Regen, kann ich Ihnen sagen. Die Temperaturen werden die 12 Grad auch übersteigen. 18 bis 24 Grad wird es heute geben. In der Nacht leichter Regen, Tiefstwerte zwischen 15 und 12 Grad. Morgen dann dichte Wolken und zeitweise Regen. Am Nachmittag und Abend wird es allmählich freundlicher bei 21 bis 24 Grad. Am Montag wechselhaft Sonne, Wolken, einige Schauer und Gewitter sind mit dabei. Etwas wärmer wird es mit 23 bis 25 Grad. Und noch schnell eine Info für alle Allergiker. Die Belastung durch Gräserpollen ist heute mäßig bis hoch. Damit ist es 10.31 Uhr. Wir schauen auf die Straßen. Hier sind die aktuellen Verkehrsmeldungen. Vorsicht, A4 Richtung Frankfurt. Am Kreuz Chemnitz steht ein defektes Fahrzeug auf der mittleren Spur. Es sind Personen auf der Fahrbahn. Vorsicht, A72 Richtung Leipzig. Zwischen Reichenbach und Zwickau West steht ein defektes Fahrzeug auf der linken Spur und es liegen Fahrzeugteile auf der Fahrbahn. In und um Erfurt kommt es wegen zahlreicher Veranstaltungen zu Behinderungen und Sperrungen. Aktuell sind der Gotha Platz, die A71 in Höhe Gispersleben und in Höhe Stotternheim sowie am Erfurter Kreuz gesperrt. Auch die B4 und B7 sind an mehreren Stellen blockiert. Auf der Straße zwischen Bindersleben und der A71 gibt es im Moment Stau. Dann gibt's Blitzer. Die stehen A71 Richtung Sangerhausen am Dreieck Suhl. Und wenn Sie noch was gesehen haben, bitte anrufen bei uns. Kostenfrei wie immer im MDR Thüringen Verkehrszentrum 0800 218 1600. Dankeschön und gute Fahrt.
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0: Beste Stelle im Lied. Das ist Harry Nilsson hier bei MDR Thüringen mit Everybody's Talking. Kannst du schon mitknödeln, wenn man möchte. So, jetzt ist es 10.41 Uhr.
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0: Sie hören den Radiogarten hier am Samstagvormittag bei MDR Thüringen. Und dieses Pfeifen, wenn Sie in der Stadt wohnen, ich liebe das, ja. Die Mauersegler am Himmel von Mai bis Mitte Juli ist für mich persönlich der Sound des Frühsommers. Und wenn wir zu Hause fliegen, die total dicht an den Fensterscheiben vorbei. Ich frage mich immer, Gott, dass die da nicht anstoßen irgendwie. Total faszinierende Tiere, finde ich. Die leben ja komplett in der Luft. Das erklärt Michael Nickel, er ist Artenschutzreferent an der Vogelschutzwarte in Seebach.
2: Also es gibt so einen schönen Satz, wenn Eier fliegen könnten, würden sie das auch noch in der Luft tun. Und bis auf die kurze Brutzeit, wo sie dann eben in solchen Nischen ihre Eier legen, sind die permanent in der Luft. Also die schlafen in der Luft, die pflanzen sich in der Luft fort, Nahrung sowieso. Und am Boden sind die auch völlig hilflos. Also extreme Anpassung an den Luftraum, der sogar dahingehend mündet, dass die auf dem Boden auch gar nicht stehen können. Wenn ein Maussegler auf dem Boden ist, hat er größte Schwierigkeiten oder es ist fast unmöglich für den wieder zu starten.
0: Maussegler halten ja wirklich nur zum Eierlegen und brüten an und nisten unter Dächern. Und gerade in dieser Hitzewoche oder Hitzewochen, die wir hatten, sind viele junge Mauersegler in Not geraten und aus dem Nest gesprungen.
2: Wenn die Tiere dann in den Dachstühlen unter den Dächern sitzen, die Altvögel können solchen Hitzen oder auch Schlechtwetterperioden, also es kann auch mal Regen sein, entgehen. Also im Extremfall ziehen die richtig weg. Aber die Jungvögel können halt das nicht. Die müssen da halt ausharren. Und gerade in solchen Hitzeperioden ist das so, das wird dann allgemein so als Hitzespringer dann bezeichnet, dass die dann halt vorzeitig aus diesen Nischen halt rausspringen, weil die halt einen Hitzekoller kriegen, dann versterben die halt. Ne? Die fallen dann halt aus 20, 30 Meter Höhe.
0: Ja, und viele Tiere sind in Wildtierstationen untergekommen und werden dort aufgepäppelt. Umwelteinflüsse wie Hitze oder auch der Insektenschwund sind einige Gründe, warum es immer weniger Mauersegler gibt. Das hat auch die letzte Zählung der Stunde der Gartenvögel des NABU gezeigt. Und ein weiterer Grund ist auch der Mangel an Nistplätzen.
2: Das ist ja eine Art, die fast ausschließlich in den Städten vorkommt und dort halt in Gebäuden, meistens unter Dächern. Da ist halt das Problem, dass es diese Lücken, die sie halt brauchen, um da Nistplätze zu finden, einfach nicht mehr finden, weil die Häuser halt dicht sind. Ne? Also ich nenne das immer so kaputt saniert.
0: Leider. Und erschwerend kommt hinzu, dass der Mauersegler auch standorttreu ist und immer wieder zum angestammten Nistplatz zurückkehrt. Und ist der dann weg, sollte man dringend neue anlegen, um den Bestand einfach zu fördern. Vorbild, finde ich, ist da Schottland. Die haben nämlich ein Gesetz erlassen und eine Pflicht eingeführt, für Neubauten Nistplätze einfach mit anzulegen. Mauersegler, Niststeine heißen die. Und die müssen dort verbaut werden, um die Bestände einfach zu sichern. Das finde ich ganz toll. Vielleicht haben Sie auch Lust, so einen Mauersegler-Niststein einzubauen oder lassen einfach Lücken in Ihrem Dach. Eine Beratung zu Nistplätzen, die gibt es beim NABU oder auch in der staatlichen Vogelschutzwarte Seebach. Und alles nochmal nachhören können Sie gerne auf mdrthüringen.de.
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13: Rund um den AfD-Parteitag behindern seit dem Morgen mehrere Straßenblockaden den Verkehr im Westen von Erfurt. Betroffen ist unter anderem die A71 bei Gispersleben, der B4 und die B7 sowie der Gotha Platz. Laut Polizei protestieren bei verschiedenen Kundgebungen insgesamt rund 20.000 Menschen gegen den AfD-Bundesparteitag. Der begann wie geplant um 10 Uhr auf dem Messegelände. Vielleicht könne die AfD bald schon alleine regieren, sagte Parteivorsitzender Tino Chrupalla in seiner Begrüßungsrede. In Bezug auf die Blockaden vor der Tür lobte Chrupalla die frühe Anreise der Parteitagsdelegierten schon vor Beginn der Gegendemonstrationen. Der frühe Vogel fange den Wurm, so Chrupalla. Die Zahl der Asylanträge in Deutschland ist laut Medienberichten im ersten Halbjahr deutlich gesunken. Zwischen Januar und Juni wurden nach einem Bericht der Welt am Sonntag etwas mehr als 51.000 Anträge gestellt. Das sind 27% weniger als im Vorjahreszeitraum. Im europaweiten Vergleich belegt Deutschland damit den vierten Platz. Spitzenreiter sind Frankreich, Italien und Spanien. Die von der Bundesregierung geplante Erhöhung der sogenannten Reichensteuer findet in der Bevölkerung großen Zuspruch. Einer Umfrage des Meinungsforschungsinstituts YouGov zufolge sind 67% der Befragten für die Erhöhung. 20% lehnen sie ab. Für die repräsentative Erhebung wurden rund 6.200 Menschen befragt. Union und SPD planen ab 2028 eine Anhebung des Spitzensteuersatzes auf 47% für Einkommen ab 280.000 Euro im Jahr. Russland meldet einen Drohnenangriff auf St. Petersburg und die umliegende Region. Der Gouverneur der Stadt sprach von einer groß angelegten Attacke auf die Metropole. Von den Behörden gibt es bisher nur eine Bestätigung, dass ein Ostseehafen für Ölexporte in der Region getroffen wurde. Die Ukraine meldet wiederum mehrere Tote nach russischen Angriffen. Allein in Sumy im Norden des Landes sollen bei einer Attacke mit einer Gleitbombe 4 Menschen getötet worden sein. Die USA feiern heute den 250. Jahrestag ihrer Unabhängigkeit. Am sogenannten Independence Day gibt es heute im ganzen Land Paraden, Volksfeste und Feuerwerke. Die zentralen Feierlichkeiten finden in der Hauptstadt Washington D.C. statt. Dort will Präsident Trump in der Nacht deutscher Zeit eine Rede halten. Danach soll ein neuer Weltrekord für Feuerwerk aufgestellt werden. Etwa 850.000 Böller sollen dafür gezündet werden. Das waren die Nachrichten. 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
11: Dankeschön, Karin. Wir schauen aufs Wetter hier bei uns in Thüringen. Die Temperaturen, die sind ganz angenehm, finde ich heute. 18 bis 24 Grad. Vom Eichsfeld her gibt es ein paar mehr Wolken, stellenweise auch Regen, aber Sonne ist auch mit dabei. In der Nacht dann leichter Regen und Tiefstwerte zwischen 15 und 12 Grad. Morgen dann dichte Wolken, zeitweise Regen am Nachmittag und Abend. Allmählich freundlicher bei 21 bis 24 Grad. Und am Montag wechselhaft mit Sonne und Wolken, einigen Schauern und Gewittern. Insgesamt wird es dann aber ein bisschen wärmer noch. Höchstwerte um die 23 bis 25 Grad. Damit ist es jetzt 11:04. Und hier sind die aktuellen Verkehrsmeldungen. Wir schauen auf die A72. Vorsicht Richtung Leipzig zwischen Reichenbach und Zwickau West. Hier steht ein defektes Fahrzeug auf der linken Spur und es liegen Fahrzeugteile in beiden Richtungen. In und um Erfurt kommt es wegen zahlreicher Veranstaltungen zu Behinderungen und Sperrungen. Aktuell sind der Gothaer Platz, die A71 in Höhe Gispersleben und in Höhe Stotternheim sowie am Erfurter Kreuz gesperrt. Auch die B4 und B7 und die Bindersleben der Landstraße sind an mehreren Stellen blockiert. Dann gibt es Blitzer oder einen vielmehr, A71 Richtung Sangerhausen am Dreieck Suhlen. Weitere Staus und Blitzer melden Sie uns bitte kostenfrei wie immer im MDR Thüringen Verkehrszentrum 0800 218 16 00. Vielen Dank, gute Fahrt, ich bin Nadine Witt und wünsche Ihnen noch einen schönen Samstagvormittag.
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0: Sabine Boxer. Simon & Garfunkel hier bei MDR Thüringen. 11 Uhr und 16 ist es.
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0: Tag der offenen Gärten oder auch Open Gardens. Im Juni und Juli bei uns in ganz Thüringen öffnen private Gärten ihre Tore und lassen neugierige Besucherinnen und Besucher rein. Richtig schön, um sich einfach auch mal so ein bisschen Inspiration zu holen. Und morgen ist tatsächlich schon der letzte Termin für dieses Jahr und zwar in der Region Oratal in Ostthüringen. Eine der Organisatorinnen, die habe ich jetzt am Telefon, Ulrike Partei-Müller vom Bund Naturschutz und sie betreut den Naturlehrgarten in Ranis. Was empfehlen Sie uns denn, was müssen wir uns unbedingt anschauen?
2: Ja, also wir haben sehr viele, sehr interessante Gärten. Es sind auch wieder neue dabei. Wir legen ja immer sehr viel Wert, dass es unterschiedliche Gärten sind. Es sind alle sehr gut.
0: Man schafft auch alle eigentlich an einem Tag sich anzuschauen oder macht es schon Sinn, sich so eine kleine Route zusammenzustellen in den Eingangsgärten?
2: In den Eingangsgärten kriegen Sie den Plan der Route, wo was ist. Wir haben auch eine Kurzbeschreibung, was die Gärten anbelangt. Ob man wirklich alle schafft, weiß ich nicht. Es sind halt neue dabei.
0: Wenn sich jetzt jemand entscheidet, da mitzumachen, sich vielleicht nur einen Teil anzuschauen oder vielleicht ganz viele anzuschauen, wo gibt's denn quasi diese Pläne? Also was ist denn jetzt der Eingangsarten, der erste Anlaufpunkt?
2: Also der erste Eingangsgarten ist der Naturlehrgarten in Ranis, in der Schulstraße 2 in Ranis. Und der andere Eingangsgarten ist bei Klaus Regu und Anja Förtsch, Neustädter Straße 110 in Pößneck. Die Pläne kriegen Sie bei beiden.
0: Alles klar. Und wo gehen Sie hin? Wo finden wir Sie morgen?
2: In Ranis im Naturlehrgarten. Der Naturlehrgarten war früher mal der Schulgarten zu DDR-Zeiten, wurde dann herausgelöst. Ein Teil ist noch Schulgarten und der Rest wird vom Bund für Naturschutz bewirtschaftet. Ja, ich kriege immer wieder zu hören, es ist ungepflegt. Es ist eine reine Definitionsfrage, was ein ungepflegter Garten ist. Es ist Natur. Es ist ein Paradies für Vögel, für Insekten und da kann man auch sehr viel über Kräuter lernen.
0: Das ist toll. Das heißt, ich kann mir morgen bei Ihnen erstmal einen Einblick verschaffen, wie ein Naturgarten aussehen kann, um meinen eigenen Garten vielleicht so ein bisschen umzugestalten. Ein bisschen was zum Kräuterwissen wäre auch mit dabei. Und ansonsten macht es ja am meisten Spaß, finde ich. Das macht ja auch den Tag des offenen Gartens aus, dass man sich einfach mal ein bisschen Inspiration holt von überall her, ne?
2: Genau das. Die Gärten sind alle unterschiedlich. Der eine legt Wert auf Freizeit, der andere hat Sportplatz drin. Einer macht Gemüseanbau. Dann haben wir einen alten Eisenbahneingang. Es ist immer wieder irgendwo anders.
0: Dann kann ich Ihnen nur viel Spaß wünschen morgen und allen Hörerinnen und Hörern, die jetzt sagen, ja, da gehe ich auf jeden Fall mal hin. Denn das ist dann auch der Abschluss der diesjährigen Saison. Aber nächstes Jahr bin ich mir ziemlich sicher, Frau Partei-Müller, werden Sie auch wieder mitmachen, oder?
2: Genau. Und mal zum Schluss, wer Lust und Laune hat, auch mal seinen Garten zu präsentieren, der kann sich auch gerne bei mir melden.
0: Genau. Sehr schön. Frau Partei-Müller, wünsche ich Ihnen noch einen schönen Tag und ein schönes Wochenende.
2: Jo.
0: Machen Sie es gut.
2: Das wünsche ich Ihnen auch und ich bedanke mich vielmals.
0: Gerne.
2: Tschüss.
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2: Wir schauen aufs Wetter hier bei uns in Thüringen. Und der Peter Rudolf aus Sondershausen hat mir gerade über die MDR Thüringen-App geschrieben. Und er vermisst die Sonne. Ja, bis jetzt ist in Sondershausen noch keine Sonne zu sehen, aber es sind 19,2 Grad. Eine geschlossene Wolkendecke gibt es. Und es weht ein Südostwind und trocken bleibt es bisher. Ja, hoffen wir mal, dass es so bleibt. Aber überwiegend trocken soll es heute auch bleiben. Es ist recht bewölkt heute. Die Sonne kommt nur schwer durch. Wir hoffen mal darauf, dass sie noch ein bisschen durchkommt. Heute dafür auch mal ganz milde und angenehme Temperaturen, finde ich. Ein Tag zum Durchatmen, 18 bis 24 Grad. In der Nacht bedeckt, stellenweise leichter Regen bei 15 bis 12 Grad. Morgen dann dichte Wolken und dann kommt da tatsächlich zeitweise der Regen. Zum Nachmittag und Abend hin soll es dann freundlicher sein. Recht windig morgen dafür auch, ein böiger West- bis Nordwestwind. Die Temperaturen morgen 21 bis 24 Grad und am Montag wechselhaft mit Sonne, Wolken, einigen Schauern oder Gewittern. Insgesamt auch etwas wärmer mit 23 bis 25 Grad. Und noch schnelle Info für alle Allergiker. Die Belastung durch Gräserpollen ist heute mäßig bis hoch. Damit ist es 11.31 Uhr. Hier sind die aktuellen Verkehrsmeldungen. Wir schauen auf die A72 Richtung Leipzig. Vorsicht, zwischen Reichenbach und Zwickau West steht ein defektes Fahrzeug auf der linken Spur und es liegen Fahrzeugteile in beiden Richtungen verteilt. In und um Erfurt kommt es wegen zahlreicher Veranstaltungen zu Behinderungen und Sperrungen. Aktuell ist der Gotha Platz betroffen, die A71 Höhe Gispersleben und Höhe Stotternheim und am Erfurter Kreuz. Auch da sind die Autobahnen gesperrt. B4, B7 und die Bindersleben Landstraße sind an mehreren Stellen blockiert. Dann gibt es Blitzer, beziehungsweise einen Blitzer, der steht auf der A71 Richtung Sangerhausen am Dreieck Suhl. Sollten Sie mehr gesehen haben, dann sagen Sie es uns gerne durch. Kostenfrei wie immer im MDR Thüringen Verkehrszentrum 0800 218 1600. Dankeschön und gute Fahrt.
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0: Sie Sledge hier bei MDR Thüringen, When a Man Loves a Woman. So, in den Radiogarten, 11.41 Uhr wird es.
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0: Damit kleine Kirsch-, Apfel- oder Pflaumenbäumchen richtig viele leckere Früchte tragen, ist auch ein bisschen Arbeit nötig. So ein Baum muss nämlich von Anfang an erzogen werden. So sagen das ja Fachleute. Was genau das bedeutet, weiß Gärtnerin und Baumpflegerin Line Ritter aus Düben in Sachsen.
2: Generell ist zu sagen, der muss halt gut durchlüftet und Licht bekommen, auch in den unteren Astbereichen, damit er uns halt nicht in die Höhe schießt. Also den schon nach der Pflanzung jedes Jahr zu begleiten und dahingehend hinzuziehen, wo wir ihn haben wollen.
0: Und deshalb wird bei jungen Bäumen ein sogenannter Erziehungsschnitt gemacht.
2: Stellen wir uns einen Kegel vor oder von mir aus eine Tanne. Das heißt, die obere Spitze sollte möglichst weit nach oben ziehen und dann sollte sich das Ganze schön weit nach unten weiterhin ausbreiten. Das ist ideal für den Lichteinfall.
0: Übrigens, auch bei älteren Bäumen ist regelmäßiges Schneiden sinnvoll. 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
8: Es ist ein ereignisreiches Wochenende in Erfurt. Im Mittelpunkt heute der Bundesparteitag der AfD. Tausende Polizeibeamte und Zehntausende Demonstranten sind auf den Straßen. In der Messehalle hat derweil pünktlich das Treffen der Rechtsaußenpartei begonnen. MDR Thüringen-Reporter Uli Sondermann-Becker. Was hatten denn die Bundesvorsitzenden Tino Chrupalla und Alice Weidel den Delegierten mitzuteilen?
9: Ja, zunächst hat mal Tino Chrupalla geredet. Er hat sich bei den Organisatoren bedankt, er hat sich bei der Polizei bedankt, Riesenbeifall dafür. Und er hat die Demonstranten draußen kritisiert, bis zur Beschimpfung ging das. Dann gab es viel Polemik in Richtung der politischen Konkurrenz, die er teilweise auch zu den Demonstrationen aufgerufen hatte. Dann Björn Höcke als Gastgeber, der stieß in dasselbe Horn. Dank an die Polizisten, die Demonstranten bezeichnete Höcke mehr oder weniger als ferngesteuert, von der Bundesregierung jahrelang finanziell gefördert. Er sprach von einer sogenannten Zivilgesellschaft, nach seinen Worten nichts anderes als eine Vorfeldorganisation der sogenannten Kartellparteien. Also die politische Konkurrenz hat er durchweg als Kartellparteien bezeichnet. Alice Weidel klang ähnlich, eben in ihrer Rechenschaftsrede über ihre Arbeit im AfD-Bundesvorstand. Da hat sie auf die wachsenden Wahlerfolge ihrer Partei verwiesen. Und es gab auch noch was Programmatisches. Der Antrag von Höcke und Co., die sogenannte Unvereinbarkeitsliste der AfD zu schleifen, der wurde vertagt. Darüber soll jetzt eine Kommission in den kommenden Monaten entscheiden. Sprich, diesem Antrag, diesem strittigen Antrag, hat die Parteitagsregie soeben die Luft rausgelassen.
8: Ja, danke Uli Sondermann-Becker für uns auf dem AfD-Parteitag in Erfurt. Bei einer Protestkundgebung draußen vor den Türen des Parteitags hat der Deutsche Gewerkschaftsbund ein Verbotsverfahren gegen die Partei gefordert. Gefragt seien Zusammenstehen und Solidarität und keine Kulturkämpfe, sagte die Vorsitzende Jasmin Fahami. Die DGB-Kundgebung ist heute nur eine von vielen Protestveranstaltungen in Erfurt. Über die aktuelle Lage in der Stadt berichtet MDR Thüringen-Reporterin Antje Kirsten.
10: In der Stadt sind nach Polizeiangaben etwa 20.000 Teilnehmer von Protestaktionen und Demonstrationen unterwegs. Es gibt seit dem frühen Morgen im Stadtgebiet und insbesondere auf der Autobahn 71 mehrere Sitzblockaden. Die A71, die westlich an Erfurt vorbeiführt, ist seit Stunden von mehreren hundert Protestlern blockiert. Andere Sitzblockaden haben sich teilweise selbst aufgelöst oder wurden von der Polizei ohne großen Widerstand beendet. Die Blockierer hatten laut Polizei auch Rettungswege freigelassen. Für Auto- und Straßenbahnfahrer war es heute zeitweise schwierig durchzukommen.
8: Antje, gab es denn Zwischenfälle?
10: Es gab eine gewalttätige Auseinandersetzung. Eine Gruppe, die von der Messe auf dem Weg in die Innenstadt zog, traf dort auf eine Handvoll vermeintlicher Nazis. Dabei flogen wohl auch Fäuste. Die Polizei ging dazwischen und setzte nach MDR-Informationen auch Pfefferspray ein. Insgesamt aber verläuft das Demonstrationsgeschehen bislang nach Polizeiangaben friedlich. Allerdings wurde zum Teil auch Pyrotechnik gezündet. Bislang gab es keine Verhaftungen.
8: Vielen Dank, Antje Kirsten, für uns in Erfurt unterwegs. Die von der Bundesregierung geplante Erhöhung der sogenannten Reichensteuer findet in der Bevölkerung großen Zuspruch. Einer Umfrage des Meinungsforschungsinstituts YouGov zufolge sind 67% der Befragten für die Erhöhung. 20% lehnen sie ab. Für die repräsentative Erhebung wurden rund 6.200 Menschen befragt. Union und SPD planen ab 2028 eine Anhebung des Spitzensteuersatzes auf 47% für Einkommen ab 280.000 Euro im Jahr. Die Ukraine hat nach russischen Angaben mit Dutzenden Drohnen St. Petersburg angegriffen. Dabei sei ein Erdölterminal getroffen worden, teilte der Gouverneur der zweitgrößten russischen Stadt mit. Im Bereich des historischen Schlosskomplexes Petershof seien Trümmerteile eingeschlagen. Der Gouverneur der Region Leningrad meldete außerdem den Einschlag von Trümmerteilen im Bereich eines Hafens nördlich von St. Petersburg nahe der Grenze zu Finnland. Mit dem Angriff reagierte die Ukraine auf einen schweren russischen Angriff auf Kiew, bei dem in dieser Woche 30 Menschen getötet worden waren. Die USA feiern heute ihren 250. Geburtstag. Am 4. Juli 1776 hatten sich die ersten 13 amerikanischen Kolonien vom Mutterland Großbritannien losgesagt. Im ganzen Land gibt es heute Volksfeste und Feuerwerk. US-Präsident Trump hat in einer Rede an die Nation die oppositionellen Demokraten und Einwanderer scharf attackiert und hat sie als Kommunisten bezeichnet. Unterdessen hat Bundeskanzler Friedrich Merz mit Trump telefoniert, berichtet MDR Thüringen-Reporterin Nicole Marquardt.
1: Dabei habe Merz seine Glückwünsche zum Jahrestag der Unabhängigkeit der Vereinigten Staaten übermittelt, heißt es in einer Mitteilung aus dem Kanzleramt. Merz habe die besondere Verbundenheit zwischen Deutschen und Amerikanern unterstrichen. Ein weiteres Thema im Gespräch war der anstehende NATO-Gipfel in Ankara in der kommenden Woche. Der Bundeskanzler habe gegenüber Trump betont, dass Deutschland mehr Verantwortung für die Sicherheit im euroatlantischen Raum übernehme. Beide hätten verabredet, das Gespräch in Ankara fortzusetzen. Der US-Präsident hatte in den vergangenen Tagen wiederholt die Bündnispartner in Europa kritisiert und die Unterstützung der Vereinigten Staaten für das Militärbündnis erneut in Frage gestellt.
8: Zum Sport. Bei der Fußball-Weltmeisterschaft stehen heute die ersten beiden Achtelfinalspiele auf dem Programm. In Houston und Philadelphia kämpfen die Teams jeweils ums Weiterkommen. MDR Thüringen Sportreporter Felix Gebhardt. Welche Partie ist die brisanteste?
11: Die Blicke gehen natürlich vor allem auf das Spiel, in dem die deutsche Mannschaft gerne auf dem Platz gestanden hätte, das aber eben nun Paraguay bestreitet, und zwar das Spiel gegen Frankreich um 23 Uhr deutscher Zeit. Frankreich ist das bislang vielleicht beste Team bei dieser WM und Namen wie Kylian Mbappé, Michael Olise oder Weltfußballer Ousmane Dembélé, die sprechen schon eine recht deutliche Sprache, wer hier favorisiert sein dürfte. Aber auch das Spiel um 19 Uhr kann spannend werden. Co-Gastgeber Kanada mit großer Euphorie spielt gegen Marokko, und Marokko war ja 2022 schon WM-Vierter und ist aktueller Afrikameister, und einige Beobachter haben die Marokkaner zumindest als Geheimfavorit auf dem Zettel.
8: Das waren die Nachrichten. 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
12: Dankeschön, Karin. Wir schauen aufs Wetter hier bei uns in Thüringen, und im Moment sieht's noch ja recht bewölkt aus, ganz ruhiges Wetter, kaum Regen in Sicht allerdings, also schön, Sonne vielleicht auch noch ein bisschen und Temperaturen zwischen 18 und 24 Grad. In der Nacht bedeckt, stellenweise leichter Regen, morgen dichte Wolken und zeitweise Regen, zum Nachmittag und Abend hin allmählich freundlicher, recht windig morgen, Wittenböger West- bis Nordwestwind bei 21 bis 24 Grad. Montag dann wechselhaft mit Sonne und Wolken, einzelnen Schauern und Gewittern, insgesamt etwas wärmer, Temperaturen zwischen 23 und 25 Grad. Damit ist es 7:07. Und hier sind die aktuellen Verkehrsmeldungen. Vorsicht, A72 Richtung Leipzig. Zwischen Reichenbach und Zwickau West steht ein defektes Fahrzeug auf der linken Spur und es liegen Fahrzeugteile in beiden Richtungen. In und um Erfurt kommt es wegen zahlreichen Veranstaltungen zu Behinderungen und Sperrungen. Aktuell sind der Guter Platz, die A71, in Höhe Gispersleben und in Höhe Stotternheim sowie am Kreuz Erfurt gesperrt. Auch die B7 und B4 und die Bindersleben-der Landstraße sind an mehreren Stellen blockiert. Die Blitzer stehen A71 Richtung Sangerhausen am Dreieck Suhl, dann Eisenach in der Katharinenstraße in beiden Richtungen. Und wenn Sie noch Staus und Blitzer gesehen haben, dann rufen Sie uns gerne an. Kostenfrei wie immer im MDR Thüringen Verkehrszentrum 0800 218 1600. Dankeschön und gute und sichere Fahrt. Ich bin Nadine Witt und wünsche Ihnen einen schönen Samstagnachmittag.
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0: Ein bisschen Geduld. Patience. Take that hier bei MDR Thüringen. Damit 12.19 Uhr.
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0: Wir hören den Radiogarten hier bei MDR Thüringen am Samstagmittag. Und vielleicht interessieren Sie sich ja für Kräuter und möchten Ihr Wissen vielleicht ein bisschen erweitern. Dann hätte ich einen Tipp für Sie. Und zwar auf der Landesgartenschau in Leinefelde-Borbis gibt es nächste Woche einen Kurs. Und zwar der Schaugarten Schönhagen bietet am 7.7. einen Kurs zum Thema Kräuter an. Dabei stehen natürlich die wichtigsten Gewürzkräuter, Heilkräuter und so im Mittelpunkt. Kräuter bereichern ja aber nicht nur unsere Küche oder sind gut für die Gesundheit, sondern liefern auch vielen Insekten wertvolle Nahrung. Der Kurs, der wird am kommenden Dienstag um 11 Uhr und auch in der zweiten Runde um 14 Uhr angeboten. Kräuter im Garten mit dem Schaugarten Schönhagen. Wenn Sie Lust haben, am Dienstag kommen Sie auf die Landesgartenschau nach Leinefelde-Worbis. Der Besuch da lohnt sich sowieso. Ist total schön. Kann ich sehr empfehlen.
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12: Wir schauen mal aufs Wetter. Die Temperaturen liegen so zwischen 16 Grad, zum Beispiel in Bischofferode. Oder wo sehe ich noch 16 Grad? Auf dem kleinen Inselsberg sind es auch 16 Grad. Ansonsten 17 Grad in Leinefelde, 20 Grad in Martinroda. Das ist, glaube ich, auch momentan der Höchstwert. Kann auch sein, dass 21 Grad der Höchstwert ist. Wahrscheinlich so in Jena. Da ist ja meist am wärmsten. Auf jeden Fall steigt das Thermometer heute noch. So zwischen 18 und 24 Grad bewegen wir uns. Wechselnd bewölkt ist es. Überwiegend trocken bleibt es heute. In der Nacht stellenweise leichter Regen bei 15 bis 12 Grad. Morgen dann dichte Wolken, zeitweise Regen. Am Nachmittag und Abend wird es dann freundlicher. Recht windig morgen und Temperaturen zwischen 21 und 24 Grad. Am Montag wärmer, aber dafür wechselhaft mit Sonne, Wolken, einigen Schauern und auch Gewittern. Damit 12 Uhr und 31. Hier sind die aktuellen Verkehrsmeldungen. A9 Richtung München zwischen Marx-Schorgast und Dreieck Bayreuth-Kulmbach. Stau, 15 Minuten Wartezeit. In und um Erfurt kommt es wegen zahlreicher Veranstaltungen zu Behinderungen und Sperrungen. Aktuell sind betroffen Gotha Platz, die A71 in Höhe Gispersleben und auch Stotternheim sowie am Erfurter Kreuz. Die Abfahrten sind gesperrt und auch die B4, B7 und die Bindersleben-Nahe Landstraße sind an mehreren Stellen blockiert. Die Blitzer stehen A71 Richtung Sangerhausen am Dreieck Suhl und in Eisenach in der Katharinenstraße in beiden Richtungen. Weitere Staus und Blitzer, die sagen Sie uns bitte gerne durch, kostenfrei ins MDR Thüringen Verkehrszentrum 0800 218 16 00. Vielen Dank und gute Fahrt.
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0: Bello Impossibile. Gianna Nannini ist das hier bei MDR Thüringen. Einfach gute Musik um 12.42 Uhr.
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0: Ja, und im Radiogarten hier bei MDR Thüringen. Naturgärten werden ja immer beliebter, denn sie fördern die Biodiversität und auch den Umweltschutz. Auch auf der Landesgartenschau in Leinefelde-Worbis spielt der naturnahe Garten oder die naturnahe Gestaltung eine total wichtige Rolle. MDR Thüringen-Reporterin Marie-Therese Engemann erklärt gemeinsam mit Gärtnerinnen und Gärtnern, was denn ein Naturgarten ausmacht und welche Vorteile er hat.
2: Bunte Wildblumen, summende Bienen und Artenvielfalt. Genau das macht einen Naturgarten oder naturnahen Garten aus. Während in einem Naturgarten ausschließlich heimische Pflanzen wachsen, dürfen in einem naturnahen Garten auch andere Gewächse ihren Platz finden. Gartengestalterin Sabine Schröder kennt weitere Unterschiede.
3: Beim Naturgarten werden auf rein ökologische Materialien Wert gelegt, wie Holz, Natursteine, während in einem naturnahen Garten eben auch mal Beton erlaubt ist. In beiden Formen soll auf Kunstdünger, Torf und Pestizide verzichtet werden und beide propagieren eben sowas wie Trockenmauern, Benjeshecken, Teiche, Steinhaufen.
2: Viele dieser Merkmale finden sich auch auf dem Gelände der Landesgartenschau wieder. Mithilfe vorkultivierter Blumenwiesenmatten, ähnlich wie Rollrasen, entstand dort ganz ohne aufwendiges Umgraben eine artenreiche Wildblumenwiese, erklärt Chefgärtner Andreas Kenzler.
4: Und die sind dann nochmal spezifiziert für bestimmte Standorte, Trocken-, Feuchtbereiche. Da legt man den Schwerpunkt notfalls auch auf die Grünproduktion oder sollen es Nektarpflanzen werden für die Bienen, für die Insekten und so weiter. Und diese Platten, die sind 30 mal 60 cm geschnitten und man pflastert damit praktisch den Boden.
2: Und so wurde bei der Gestaltung großen Wert darauf gelegt, möglichst viele Naturelemente einzubauen. Doch was empfehlen die Profis für den eigenen Garten?
4: Legt man den Schwerpunkt auf die, sag mal, Insektenwelt und ja, die gesamte Fauna und Flora, dann wird zwei Drittel naturnah sein. Aber man darf dabei auch den Nutzgarten nicht vergessen, auch einen Rasen, also der genutzt werden kann und dann natürlich auch der Gemüsegarten und so weiter.
2: Und für die Gestaltung hat Sabine Schröder auch noch einen Tipp.
3: Also ich empfehle oft ein Vogelschutzgehölz anstelle von einer Schnitthecke, kann sogar manchmal Obst ernten, zum Beispiel Aroniabeeren oder Himbeeren oder Johannisbeeren. Und gleichzeitig tut man aber auch was für die Vögel, die dort eben Nahrung finden und einen Schutz.
2: Wichtig ist aber, auch ein Naturgarten braucht Pflege. Er sollte nicht vollständig sich selbst überlassen werden, damit einzelne Pflanzenarten nicht dominieren und invasive Arten heimische Gewächse verdrängen.
0: Naturnahe Gärten schaffen wertvolle Lebensräume für Tiere und Pflanzen. Schon mit kleinen Veränderungen lässt sich im eigenen Garten ganz viel für die Artenvielfalt tun. Und wenn Sie sich nochmal ein Beispiel angucken wollen, dann besuchen Sie gerne die Landesgartenschau in Leinefelde-Worbis.
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9: Es ist 13 Uhr, jetzt alle wichtigen Meldungen von Karin Lukas.
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11: Rund um den AfD-Parteitag behindern seit dem Morgen mehrere Straßenblockaden den Verkehr im Westen von Erfurt. Betroffen ist unter anderem die A71 bei Gispersleben, die B4 und die B7 sowie der Gothaer Platz. Erste Blockaden auf der A71 haben sich inzwischen selbst aufgelöst. Es sind aber noch tausende Menschen unterwegs. Die Polizei schätzt, dass bei verschiedenen Kundgebungen insgesamt rund 25.000 Menschen gegen den AfD-Bundesparteitag demonstrieren. Bei einer Veranstaltung des Deutschen Gewerkschaftsbundes mit allein 12.000 Teilnehmern forderte die Vorsitzende Jasmin Fahimi, dass ein Verbotsverfahren gegen die AfD eingeleitet wird. Auf dem Messegelände hat inzwischen wie geplant am Vormittag der AfD-Bundesparteitag begonnen. Vielleicht könne die AfD bald schon alleine regieren, sagte Parteivorsitzender Tino Chrupalla in seiner Begrüßungsrede. Ähnlich äußerte sich Vorsitzende Alice Weidel. Die AfD sei bereit, Verantwortung zu übernehmen. Die anderen Parteien würden nach der Ausgrenzung der AfD ihr blaues Wunder erleben. Der Deutsche Jagdverband hat Lockerungen im Waffenrecht gefordert. Die Politik habe in den vergangenen Jahren immer neue Vorschriften erlassen. Dies überfordere lokale Behörden und müsse wieder vereinfacht werden, hieß es beim Bundesjägertag in Suhl. MDR Thüringen-Reporterin Bettina Ehrlich.
12: Gastredner beim Jägertag war Thüringens Ministerpräsident Mario Vogt. Aufmerksam haben die rund 400 Delegierten aus ganz Deutschland seine Rede verfolgt. Jägerinnen und Jäger gehörten zu den meist überprüften Menschen der Welt, sagte Vogt mit Verweis auf das Waffenrecht. Wer Sicherheit wolle, solle sich zuallererst um die Kriminellen kümmern. Eine Forderung im Sinne der Jäger. Sie begrüßen auch, dass der Wolf seit April ins Jagdgesetz aufgenommen wurde. Nun fordern sie, dass sie beim Überwachen der Population von den Bundesländern mehr eingebunden werden.
11: Bei seinem Besuch auf der italienischen Mittelmeerinsel Lampedusa hat Papst Leo XIV. Europas besondere Verantwortung im Umgang mit Migration hervorgehoben. Migration stelle die europäischen Gesellschaften vor eine historische Herausforderung, sagte das Oberhaupt von weltweit etwa 1,4 Milliarden Katholiken. Europa verfüge aufgrund seiner Geschichte und Kultur über ein einzigartiges Potenzial und trage daher eine Verantwortung. Die kleine Insel Lampedusa zwischen Sizilien und der nordafrikanischen Küste gilt seit vielen Jahren als eine der Brennpunkte der Migrationsbewegung aus Afrika nach Europa. Jedes Jahr wagen Zehntausende Menschen die gefährliche Fahrt über das zentrale Mittelmeer. Viele riskieren dabei ihr Leben oder verlieren es sogar dabei. Das waren die Nachrichten. 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
9: Dankeschön, Karin. Wir schauen aufs Wetter hier bei uns in Thüringen. Heute Nachmittag bewölkt, zum Teil auch stark und überwiegend trocken dennoch. Die Temperaturen 18 bis 24 Grad und recht windig. In der Nacht bedeckt, stellenweise leichter Regen bei 12 bis 15 Grad. Morgen dann dichte Wolken, zeitweise Regen und am Nachmittag und Abend wird es dann freundlicher. Aber es bleibt recht windig morgen, böiger West- bis Nordwestwind, der weht. Die Temperaturen morgen schon mal mehr als heute, 21 bis 24 Grad. Am Montag erwarten wir wechselhaft das Wetter, Sonne, Wolken, einige Regenschauer und Gewitter. Insgesamt noch ein bisschen wärmer, 23 bis 25 Grad. Damit jetzt 13 Uhr und 3 Minuten. Hier sind die aktuellen Verkehrsmeldungen. A9 Richtung München zwischen Marx-Schorgast und Dreieck Bayreuth-Kulmbach. Stau und 15 Minuten Wartezeit. In und um Erfurt kommt es wegen zahlreicher Veranstaltungen zu Behinderungen und Sperrungen. Aktuell sind der Gotha-Platz, die A71 Höhe Gispersleben und Höhe Stotternheim sowie am Erfurter Kreuz gesperrt. Dann auch die B4 und B7 und die Bindersleben-Landstraße ist an mehreren Stellen blockiert. Die Blitzer, die stehen auf der A71 Richtung Sangerhausen am Dreieck Suhl, in Eisenach in der Katharinenstraße in beiden Richtungen. Und wenn Sie noch was gesehen haben, dann rufen Sie uns doch bitte an, kostenfrei wie immer im MDR Thüringen Verkehrszentrum 0800 218 1600. Dankeschön und gute und sichere Fahrt. Ich bin Nadine Witt. Sie hören den Radiogarten hier am Samstagmittag immer noch. Hallo.
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0: Amazon Lake und Palmer mit Lucky Man hier bei MDR Thüringen. Großartiger Song gehört hier bei uns. Großartig. 13.15 Uhr ist es, Viertel zwei.
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0: Und ich muss mal sagen, ich habe ganz, ganz lange wirklich keine Glühwürmchen mehr im Sommer gesehen. Aber letzte und vorletzte Woche total viele bei meiner Freundin in Ilmenau und auch bei mir im eigenen Garten hier in Erfurt. So schön. Aktuell ist gerade Paarungszeit bei den Glühwürmchen. Und MDR Thüringen-Reporterin Katja Bohmeier weiß, was denn eigentlich die optimalen Bedingungen sind, damit die Glühwürmchen auch glühen.
2: Naja, zunächst mal, Glühwürmchen mögen es wirklich warm. Also so 18 bis 20 Grad sollten es dann schon sein. Und sie lieben es, wenn die Umgebung feucht. Also Waldränder zum Beispiel oder Wiesen an Bächen und Flüssen sind eine gute Adresse. Und auch die Uhrzeit spielt eine Rolle. Typischerweise dauert das Leuchtspektakel so von 22 Uhr bis Mitternacht. Wichtig fürs Glühwürmchen gucken ist jetzt echt Eile geboten, denn bis Mitte Juli sind die Glühwürmchen meistens noch sehr aktiv und danach wird es aber wieder weniger.
0: Okay, nun sind die Nächte aktuell nicht ganz so warm, aber vielleicht haben wir ja trotzdem Glück, welche zu sehen, Glühwürmchen. Wo sind denn so Hotspots bei uns in Thüringen?
2: Also ich selbst hatte letztens in tiefen Gruben am Dorfteich Glück, da waren einige unterwegs. Wärmstens empfohlen hat mir Insektenexperte Ronald Bellstedt den Mönchpark in Gotha-Siebleben. Das Ufer der Tonner in Großentonna, aber auch die Ilmtalwiesen bei Hetschburg und die Drachenschlucht bei Eisenach. Und dort sollten sie nach Schnecken Ausschau halten.
3: Die Drachenschlucht ist eben ein besonders schönes Biotop, Lebensraum für zahlreiche feuchtigkeitsliebende Kreuzschnecken und die Larven der Leuchtkäfer stehen da drauf. Und dann ernähren sich natürlich dann auch von den kleinen Schnecken.
2: Und das gilt übrigens nicht nur für die Drachenschlucht, sondern generell, also da, wo es viele Schnecken gibt, gibt es auch viele Glühwürmchen.
0: Das sind richtige kleine Raubtiere, man möchte es gar nicht für möglich halten. Ja, also Schnecken habe ich auch ganz, ganz viele in meinem Garten.
2: Ja, das wäre zumindest eine wichtige Voraussetzung. Generell helfen wilde Ecken zum Beispiel, Steinhaufen, wo sich die Schnecken verstecken können und Gärtnern ohne Gift. Und wenn dann noch ein Waldrand oder auch ein Bach in der Nähe ist, steigen die Chancen auf Glühwürmchen im Garten nochmal deutlich.
0: Das habe ich auch alles vorzuweisen im Garten. Sie vielleicht auch. Wenn nicht, gehen Sie doch mal zu einem der Hotspots. Wissen ja jetzt, wo Sie hingehen können. Schnecken und laue Sommernächte, das brauchen Glühwürmchen. Sehr gut. Und wie das Wetter in den kommenden Tagen wird, da frage ich nach in einer halben Stunde im MDR-Wetterstudio. Ich hoffe gut für Glühwürmchen.

0: Zeit, dass wir mal aufs Wetter schauen. Die Temperaturen aktuell 18 bis 24 Grad. Dazu ist es bewölkt, überwiegend trocken und windig. In der Nacht dann stellenweise leichter Regen bei 15 bis 12 Grad. Morgen dichte Wolken, zeitweise regnet es. Am Nachmittag und Abend wird es dann freundlicher. Und die Temperaturen morgen dann zwischen 21 und 24 Grad. Am Montag wird es zwar wärmer, aber auch wechselhafter. Sonne und Wolken, einige Schauer und Gewitter den Tag über. Wie sich das gestaltet, morgen und auch im Blick auf die neue Woche werfen wir gleich zusammen mit Grit Krämer im MDR-Wetterstudio. Jetzt erstmal der Blick auf die Uhr. 13.32 Uhr wird es. Hier sind die aktuellen Verkehrsmeldungen. In und um Erfurt kommt es wegen zahlreicher Veranstaltungen zu Behinderungen und Sperrungen. Aktuell sind der Gothaer Platz, die A71 in Höhe Gispersleben und in Höhe Stotternheim sowie das Erfurter Kreuz gesperrt. Auch die B4 und B7 und die Bindeslebener Landstraße sind an mehreren Stellen blockiert. Die Blitzer, die stehen auf der A71 Richtung Sangerhausen am Dreieck Suhl und in Eisenach in der Katharinenstraße in beiden Richtungen. Melden Sie uns Staus und Blitzer bitte kostenfrei ins MDR Thüringen Verkehrszentrum 0800 218 16 00. Vielen Dank und gute Fahrt.
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0: Citizen Starship mit Sarah hier bei MDR Thüringen. 13.43 Uhr ist es.
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2: Grit Krämer, ich grüße dich. Hallo.
3: Hallo Nadine.
2: Ich freue mich über ein sehr ruhiges und unaufgeregtes Wetter heute.
3: Ja, wir haben es auch so ein bisschen zweigeteilt. Ja, wir haben in der Mitte und im Norden viele dichte Wolken. Mhm. Wir haben Richtung Süden mehr Sonne und jetzt hier auch 23 Grad in Römhild gleich am Berg erreicht. 22 Grad meldet Meiningen. Also hier sieht es wirklich jetzt recht hübsch aus. In der Sonne ist es ja dann auch noch wärmer als diese Schattentemperaturen. Bei den anderen werden die Wolken aber auch den ganzen Tag bleiben. Vielleicht zieht hier und da mal ein kleiner Schauer durch, aber viel wird es nicht werden. Aber es bleibt eben dann auch frisch mit 19 bis 21 Grad.
2: Ja, ist frisch, aber ich finde es gar nicht mal so schlecht, ein bisschen zum Durchatmen. Ja. Wie wird die Nacht?
3: Ja, die geht auch noch, was die Temperaturen angeht. Hatten wir schon kälter jetzt, 16 bis 13 Grad diese Nacht. Es bleibt windig. Wir haben ja auch heute diesen ja meist mäßigen Nordwestwind mit starken Böen. Der trägt uns ja diese feuchte und kühle Sommerluft herein. Auch in der Nacht weht er. Und morgen geht es ganz ähnlich weiter. Wir haben einen Wechsel von sonnigen Momenten mit Phasen mit dichten Wolken. Also die sonnigen Momente sind kürzer, die Phasen mit den dichten Wolken sind sehr viel länger und da sind auch ein paar Schauer morgen unterwegs. Temperaturen ein Müh mehr als heute mit 19 bis 24 Grad.
2: Okay, wie wird denn dann die neue Woche?
3: Sie startet noch genauso. Wir bleiben noch genau zwischen dem Azorenhoch und einem Tief über Skandinavien festhängen. Montag und Dienstag wechselhaft. Schauer dabei, 20 bis 24 Grad. Mittwoch dann nochmal recht kühl, aber schon trocken und dann gewinnt das Azorenhoch. Die zweite Wochenhälfte wird dann eindeutig wieder sommerlicher, wärmer und sonnenscheinreicher.
2: Und wird es dann auch in den Nächten ein bisschen wärmer?
3: Da gehen die Werte natürlich dann auch mit hoch.
2: Ich frage nämlich, weil das ja Glühwürmchen besonders mögen und jetzt ist ja noch die Zeit. Da haben wir also gute Chancen, Mitte nächster Woche vielleicht nochmal Glühwürmchen
3: zu sehen. Ich hoffe es. Ich habe ja in dieser Hitzeperiode auch seit langem mal wieder viele Glühwürmchen gesehen. Ich würde mich auch freuen, wenn es das nochmal gibt. Ja.
2: Sehr schön. Dann wünsche ich dir erstmal ein schönes Wochenende, liebe Grit. Und bis bald. Tschüss.
3: Ciao.
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5: Es ist 14 Uhr. Alles Wichtige jetzt mit Karin Lukas.
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7: Tino Chrupalla und Alice Weidel bleiben Co-Vorsitzende der AfD. Der Parteitag in Erfurt bestätigte den 51-jährigen Chrupalla aus Sachsen mit 70% im Amt. Die 47-jährige Alice Weidel erhielt 81%. Für beide gab es keine Gegenkandidaten. MDR Thüringen-Reporter Peter Eichenberg berichtet.
8: Weidel erzielte damit ein etwas besseres Ergebnis als bei den Vorstandswahlen vor 2 Jahren. Damals kam sie auf 80%. Chrupalla hatte damals noch 83% der Stimmen erhalten, diesmal also deutlich weniger. In seiner Vorstellungsrede hatte Chrupalla betont, dass die AfD keine Oppositionspartei sein, sondern regieren wolle. Er rief erneut zum Zusammenhalt in der Partei auf. Gemeinsam könne die AfD eine Wende im Land schaffen. Weidel nutzte ihre Rede für massive Angriffe auf die Bundesregierung. Diese zeige mit ihren aktuellen Reformen, wie überfordert sie sei. Als eigene Reformpläne nannte Weidel eine Rückkehr zur Atomkraft und fossilen Energien für niedrige Strompreise, eine Schließung der Grenzen und ein Stopp der Hilfen für die Ukraine. Ihre Rede erhielt im Saal deutlich mehr Zuspruch. Viele Delegierten standen auf und schwenkten Deutschlandfahnen.
7: Rund um den AfD-Parteitag behindern seit dem Morgen mehrere Straßenblockaden den Verkehr im Westen von Erfurt. Betroffen ist unter anderem die A71 bei Gispersleben, die B4 und die B7 sowie der Gotha-Platz. Erste Blockaden auf der A71 haben sich inzwischen selbst aufgelöst. Die Autobahn ist aber noch nicht wieder freigegeben. Die Polizei spricht von einem bisher weitgehend friedlichen Verlauf der Proteste. Sie schätzt mittlerweile, dass bei verschiedenen Kundgebungen insgesamt rund 31.000 Menschen gegen den AfD-Bundesparteitag demonstrieren. Bei einer Veranstaltung des Deutschen Gewerkschaftsbundes mit 15.000 Teilnehmern forderte die Vorsitzende Jasmin Fahimi, dass ein Verbotsverfahren gegen die AfD eingeleitet wird. Der Deutsche Jagdverband hat Lockerungen im Waffenrecht gefordert. Die Politik habe in den vergangenen Jahren immer neue Vorschriften erlassen. Dies überfordere lokale Behörden und müsse wieder vereinfacht werden, hieß es beim Bundesjägertag in Suhl. Jägerinnen und Jäger gehörten zu den meist überprüften Menschen der Welt, sagte Gastredner Ministerpräsident Mario Vogt mit Verweis auf das Waffenrecht. Wer Sicherheit wolle, solle sich zuallererst um die Kriminellen kümmern. Mit einem Besuch auf der italienischen Mittelmeerinsel Lampedusa hat Papst Leo XIV. An das Leid von Bootsmigranten erinnert. Eindringlich rief er Europa zu einer humanen Flüchtlingspolitik auf. Er kritisierte aber auch Korruption in den Herkunftsländern und ein ungerechtes globales Wirtschaftssystem. Die kleine Insel Lampedusa zwischen Sizilien und der nordafrikanischen Küste gilt seit vielen Jahren als einer der Brennpunkte der Migrationsbewegung aus Afrika nach Europa. Sport. In der Formel 1 hat WM-Spitzenreiter Kimi Antonelli Rekordweltmeister und Lokalmatador Lewis Hamilton überlistet und ist zu seinem ersten Sieg im Sprintformat gerast. In Silverstone lauerte der Italiener 8 Runden lang hinter Ferrari-Pilot Hamilton und setzte dann das entscheidende Überholmanöver zum Erfolg. Das waren die Nachrichten. 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
5: Dankeschön, Karin. Bis zum Abend ziehen dicke Wolken übers Land und im Norden und im Osten gibt's ein paar Schauer bei 18 bis 23 Grad. Morgen ist der Himmel dann wieder dicht. Es regnet in, ja, ich würde mal sagen, ganz Thüringen. Allerdings nur bis zum Nachmittag. Dann wird's allmählich freundlicher bei 21 bis 24 Grad und damit 3 nach 2. Hier sind die aktuellen Verkehrsmeldungen. In und um Erfurt kommt's wegen jeder Menge Veranstaltungen zu Behinderungen und Sperrungen. Aktuell sind der Gothaer Platz, die A71 in Höhe Gispersleben, in Höhe Stotternheim und am Erfurter Kreuz gesperrt. Und auch die B4, die B7 und die Binderslebener Landstraße sind an mehreren Stellen blockiert. Trotzdem gibt es einen Blitzer im Freistaat, nämlich in Eisenach in der Katharinenstraße in beiden Richtungen. Wenn Sie noch was sehen, Staus oder Blitzer, sagen Sie bitte Bescheid, kostenfrei im MDR Thüringen Verkehrszentrum unter 0800 218 1600. Ich bin Tobi Breuer und wünsche einen angenehmen Nachmittag.
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0: Samstag Mittag um 14:15 Uhr.
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0: Der Mittelpunkt der internationalen Musikszene liegt gefühlt gerade in Thüringen. Genauer gesagt in Rudolstadt. Das größte Festival für Roots, Folk und Weltmusik läuft noch bis zum Sonntagabend. MDR Thüringen-Reporter Uwe Kelm ist für uns mittendrin. Sie werden es auch gleich hören. Uwe, wo bist du gerade?
2: Im Handwerkerhof, also in Rudolstadt in der Innenstadt, das ist eine dieser kleinen Ecken, die so, man denkt, abseits des Festivals sind sie aber nicht. Das ist nämlich auch der Mittelpunkt. Also wirklich in jeder Seitenstraße, in jeder Ecke ist hier was los. Und man hört im Hintergrund, Susi Fleur tritt gerade auf, das ist eine Straßensängerin. Man kennt sie von kreischenden Auftritten mit einer Metalband zusammen, aber auch mal aus einem Techno-Club. Und gestern habe ich sie hier unterwegs getroffen, weil sie mit ihrem großen Tross, mit so einer Karre, mit ihrem Instrument drauf und ihren ganzen Sachen, die sie braucht, einfach in der Stadt unterwegs war. Ich habe sie angesprochen, sie sagt, mein Gott, dass es eine kleine Stadt mit so einem riesen Festival gibt, hätte sie nicht gedacht. Sie hat gemeint, sie müsste erst mal in dieses dicke Buch gucken, um sich jetzt hier zurechtzufinden. Und Straßenmusik ist ja das eine, wir haben die großen Bühnen und natürlich gibt's auch Top-Modernes zu hören.
0: Tja, hast du da ein Beispiel vielleicht? Oh, jetzt pfeift's.
2: Das ist der Applaus für Susi Föhr. Nein, ich habe auch noch ein Beispiel. Klar, der österreichische TikTok-Star Rian, der ist heute im Heinepark, heute Abend auf der Bühne, 19 Uhr. Der hat virale Hits. Kennst du vielleicht Verwandtschaftstreffen oder Hausparty? Also die junge Generation, die feiert den. Ich habe gestern noch mit dem Bühnenmanager gesprochen. Der sagt also, mindestens 5000 Mann dann vor dieser verhältnismäßig kleinen Bühne im Heinepark stehen. Damit rechnet er. Und auf TikTok folgen ihm 500.000 Menschen. Also es gibt da.
0: Alle Achtung. Aber sag mal, auf der Heidexburg gibt's in diesem Jahr ja keine Konzerte, weil es eine Baustelle ist. Wie kommt das bei den Gästen an?
2: Ja, das hat schon ein bisschen für Verwunderung gesorgt. Also man sieht ja die Heidexbrücke aus der ganzen Stadt und da ist dieses 70 Meter hohe Baugerüst halt dran. Und auch der Innenhof, da wird überall gebaut. Stattdessen gibt's ja den Heinepark. Am Samstagabend spielen die Symphoniker mit Manu de Lago dort. Das ist ein Tiroler, der mit der Handpan, einem Hang, also das ist ein kleines Blechinstrument, das kennt man nicht so oft, aber das taugt eben für den großen Auftritt mit den Symphonikern. Und da gibt's noch in der ganzen Stadt verteilt viele kleinere Bühnen, auf denen auch überall was los ist. Also der Festivalbesucher hat keine Einbußen, nur auf das Schloss muss er halt verzichten.
0: Genießt die Zeit trotzdem in Rudolstadt. Danke, Uwe. Und das Thüringen-Journal, das sendet heute live auch vom Rudolstadt-Festival. Und da gibt's dann auch noch jede Menge Eindrücke zu sehen.
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Also wenn es einem da nicht heiß geworden ist, weiß ich auch nicht. Man kommt immer ins Grübeln, wie schafft der Carlos Santana immer solche Sommerhits zu machen? Hat er übrigens nicht erfunden. Es waren nicht die Schweizer. Anfang der 50er hat es das schon mal gegeben und Carlos hat einfach noch ein paar Keyboard-Klänge dazugegeben. Kommen Sie gut durch den Samstagnachmittag. Oh.

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6: Mit Jürgen Kolarczyk und ich wünsche Ihnen einen schönen, entspannten und auch sonnigen und auch sportlichen Nachmittag. Spannend war es heute Nacht auch bei der Fußball-Weltmeisterschaft und zwar spannender, als manch einer gedacht hatte. MDR Thüringen Sportreporterin Luise Kropf hat das 16. Finale Argentinien gegen Kap Verde verfolgt.
7: Was für ein Spiel. Der Fußballzwerg Kap Verde hat gegen den Weltmeister Argentinien nicht nur einen richtigen Fight, sondern auch ein tolles Spiel gezeigt. In der regulären Spielzeit ging Argentinien erst erwartungsgemäß 1:0 durch Messi in Führung. Kap Verde konnte allerdings in der zweiten Halbzeit 1:1 ausgleichen. Das Spiel ging daraufhin tatsächlich in die Verlängerung. Argentinien erzielte dort schnell das 2:1, doch Kap Verde glich wieder aus. Diesmal traumhaft aus spitzem Winkel. Erst in der 111. Minute traf Argentinien zum 3:2. Der Stecker von Kap Verde wurde dadurch aber nicht gezogen. Der Außenseiter kämpfte bis zum Schluss, verpasste den erneuten Ausgleich nur um Zentimeter. Kap Verde ist unter dem Motto "Raus unter großem Applaus" bei dieser WM ausgeschieden. Argentinien zittert sich eine Runde weiter und trifft im Achtelfinale auf Ägypten.
6: Ja, denn Ägypten hat zum ersten Mal überhaupt in der Geschichte ein K.O.-Spiel bei der Weltmeisterschaft gewonnen und damit den Sprung ins Achtelfinale geschafft. 4:2 gewannen die Ägypter im Elfmeterschießen gegen Australien. Und ebenfalls im Achtelfinale Kolumbien nach dem 1:0 gegen Ghana. Heute beginnt dann eben dieses Achtelfinale mit der Partie Kanada gegen Marokko, Anpfiff um 19 Uhr. Um 23 Uhr dann trifft Paraguay auf Frankreich. Auf dem Weg zur WM sind dagegen erst die deutschen Basketballer, denn die müssen sich ja qualifizieren, obwohl sie der Titelverteidiger sind, aber sie sind auf einem guten Weg und haben am Abend in Riga gegen Israel 92:86 gewonnen und damit den 4. Sieg im 5. Spiel der ersten Gruppenphase geholt.
8: Jakob Rüger. In Riga musste aufgrund der Sicherheitslage in Israel gespielt werden. Schon der Beginn war vielversprechend. Das Team um Kapitän Dennis Schröder legte einen 10:0 Start hin. Zu viele Ballverluste verhinderten allerdings, dass sich Deutschland lange Zeit deutlicher absetzen konnte. Nach der Pause betrug der Vorsprung aber doch 22 Punkte. Deutschland verlor in den letzten 5 Minuten des Spiels den Fokus und ließ Israel noch einmal herankommen. Am Ende hieß es 92:86. Spielmacher Dennis Schröder war mit 20 Punkten bester Werfer. Deutschland steht damit vor dem letzten Spiel gegen Zypern am Montag in Bamberg sicher in der zweiten Qualifikationsrunde. Die wird ab August gespielt. Die besten 3 Mannschaften der neuen Sechsergruppe fliegen dann zur Weltmeisterschaft in Katar 2027.
6: Und noch kurz der Blick zum Kanu-Rennsport. Da hat Lucy Krech bei der U23-WM den Titel geholt. Die Geherin besiegte in Krakau im Einer Kanadier. Gratulation.
9: Dankeschön, Jürgen, und sorry nochmal für meinen nervösen Finger. War zu schnell mit dem Abdrücken. Schau mal aufs Wetter. Heute Nachmittag 18 bis 23 Grad, dazu stark bewölkt. Und es kann auch regnen, besonders im Norden und im Osten. In der Nacht bleibt es auch nicht ganz trocken. Da gibt's leichten Regen bei Tiefstwerten zwischen 15 und 12 Grad. Morgen wird's ein bisschen wärmer als heute, maximal 24 Grad. Am Vormittag gibt's Regen, am Nachmittag wird's dann freundlicher und damit 4:30. Hier sind die aktuellen Verkehrsmeldungen. In und um Erfurt kommt es wegen jeder Menge Veranstaltungen zu Behinderungen und Sperrungen. Aktuell sind der Gothaer Platz, die B4, die B7 und die Bindersleben-Landstraße an mehreren Stellen blockiert. Und ein Blitzer steht in Eisenach in der Katharinenstraße. Und zwar wird dort in beiden Richtungen geblitzt. Wenn Sie noch was sehen, einfach melden 0800 218 1600. Das ist unsere kostenfreie Nummer für Sie ins MDR Thüringen Verkehrszentrum. Ich bin Tobi Breuer und wünsche eine gute Fahrt durchs Wochenende.
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0: einfach gute Musik von Enya.
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0: 3:45 Uhr, 14:45 Uhr. Weiß ja nicht, wann Sie das letzte Mal auf Buttstedt im Landkreis Sommer dazugefahren sind. Aber da fällt ja eins schon von Weitem auf. Der Kirchturm der Michaeliskirche ist komplett eingerüstet. Dort haben endlich die Bauarbeiten begonnen, nachdem sich im vergangenen Jahr der Verein Michaelis braucht Hilfe gegründet hatte. MDR Thüringen Reporterin Samira Wischerhoff weiß, was genau da jetzt im ersten Bauabschnitt funktioniert.
2: Extreme Hitze, Abkühlung und Regen. All das haben die Bauarbeiter in rund 60 Metern Höhe auf dem Turm der Michaeliskirche schon erlebt. Zuerst haben sie oben auf der Kuppel damit angefangen, Schiefer auszutauschen. Bürgermeister Hendrik Blose ist froh, dass es endlich losgegangen ist.
3: Und das Imposante ist ja jetzt mittlerweile nicht nur die Kirche, sondern das Gerüst an sich. Also ich bin von vielen Leuten angesprochen worden, die auch durch Butsche durchgefahren sind oder die nicht so oft hier sind, die jetzt schon sagen, der Gerüstbauer hat da geliefert.
2: Von oben bis unten arbeiten sich die Bauarbeiter in den nächsten Wochen vor. Nach der Kuppel geht es an das Fachwerk und weiter an die Fassade, erklärt Pfarrer Dirk Sterzig.
4: Der Putz ist an vielen Stellen stark angegriffen, gerade an den Wetterseiten, an der Wetterseite. Es gibt auch undichte Stellen mit den ganzen Blechen, die Absätze schützen. Also es gibt genug da oben zu tun. Ja.
2: Insgesamt 610.000 Euro stehen für den ersten Bauabschnitt bereit. Doch das ist im wahrsten Sinne nur die Turmspitze des Eisbergs. Dirk Sterzig wartet noch auf einen Bescheid über Bundesfördermittel von 3,5 Millionen. Aus seiner Sicht ist die Michaeliskirche eben auch nicht nur irgendeine Kirche.
4: Ich spreche nur noch vom Dom zu Buttstedt. Das ist ein übermäßig großes Gebäude, erklärbar durch die Einnahmen, Pferdemarkt und so weiter. Also das sind Räume in Größenordnung mit 3 und 1/2 Empore.
2: Bis Ende des Jahres sollen die Bauarbeiten am Turm beendet sein. Dann soll es mit dem Kirchenschiff weitergehen.
0: Die Michaeliskirche in Buttstedt ist eingerüstet. Damit ist der Anfang gemacht worden für eine große Sanierung, die noch ein paar Jahre dauern wird. Allerdings.
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0: Einfach gute Musik von Chris de Burgh am Samstagnachmittag. Es ist 15 Uhr. Alles Wichtige jetzt mit Karin Lukas.
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2: Tino Chrupalla und Alice Weidel bleiben Co-Vorsitzende der AfD. Der Parteitag in Erfurt bestätigte den 51-jährigen Chrupalla aus Sachsen mit 70% im Amt. Die 47-jährige Alice Weidel erhielt 81%. Vielleicht könne die AfD bald schon alleine regieren, hatte Chrupalla in seiner Begrüßungsrede erklärt. Alice Weidel nutzte ihre Rede für massive Angriffe auf die Bundesregierung. Diese zeige mit ihren aktuellen Reformen, wie überfordert sie sei. Inzwischen wurde auch Thüringens Co-AfD-Landeschef Stefan Möller in den Bundesvorstand gewählt. Möller hatte vor dem Parteitag Spekulationen zurückgewiesen, dass sich mit seiner Wahl das Lager von Thüringer Landeschef Björn Höcke mehr Einfluss in der Bundespartei verschaffen wolle. Rund um den AfD-Parteitag in Erfurt gibt es weiter Protestaktionen. Nach Angaben der Polizei sind zurzeit über 30.000 Demonstranten im Stadtgebiet unterwegs. Mehrere Straßen und Plätze sind weiter blockiert oder gesperrt. Laut Polizei ist die A71 bei Gispersleben aber wieder frei für den Verkehr. MDR Thüringen-Reporter Wolfgang Henschel.
3: Tausende Blockierer sind mittlerweile auf dem Messegelände angekommen. Viele Demonstranten pendeln seit dem Vormittag zwischen Messe und Gotha-Platz. Bisher sind die Demonstrationen weitgehend friedlich verlaufen. Laut Polizeisprecher Patrick Martin gab es lediglich kleinere Scharmützeln an einigen Absperrungen. Teilweise musste Pfefferspray eingesetzt werden. Am Gotha-Platz seien zwei Journalisten durch Flaschenwürfe verletzt worden. Bei einer Veranstaltung des Deutschen Gewerkschaftsbundes auf dem Messeplatz forderte die Vorsitzende Jasmin Fahimi ein Verbotsverfahren gegen die AfD einzuleiten.
2: Die Landesgartenschau in Leinefelde-Worbis hat die Marke von 100.000 Besuchern geknackt. Glückwünsche zum Sechsstelligen gingen am Vormittag an eine Besucherin aus Göttingen. Sie wurde unter anderem mit Blumen und einem Gutschein für eine Heißluftballonfahrt im August beschenkt. Die Landesgartenschau hatte am 23. April eröffnet und endet am 11. Oktober. Der Deutsche Jagdverband hat Lockerungen im Waffenrecht gefordert. Die Politik habe in den vergangenen Jahren immer neue Vorschriften erlassen. Dies überfordere lokale Behörden und müsse wieder vereinfacht werden, hieß es beim Bundesjägertag in Suhl. Jägerinnen und Jäger gehörten zu den meist überprüften Menschen der Welt, sagte Gastredner Ministerpräsident Mario Vogt mit Verweis auf das Waffenrecht. Wer Sicherheit wolle, solle sich zuallererst um die Kriminellen kümmern. Mit einem Besuch auf der italienischen Mittelmeerinsel Lampedusa hat Papst Leo XIV. An das Leid von Bootsmigranten erinnert. Eindringlich rief er Europa zu einer humanen Flüchtlingspolitik auf. Er kritisierte aber auch Korruption in den Herkunftsländern und ein ungerechtes globales Wirtschaftssystem. Die kleine Insel Lampedusa zwischen Sizilien und der nordafrikanischen Küste gilt seit vielen Jahren als einer der Brennpunkte der Migrationsbewegung aus Afrika nach Europa. Das waren die Nachrichten. 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
0: Dankeschön, Karin. Bis zum Abend ziehen dicke Wolken übers Land. Im Norden und Osten gibt's ein paar Schauer bei 18 bis 23 Grad. In der Nacht gibt's hier und da leichten Regen bei Tiefstwerten zwischen 15 und 12 Grad. Morgen dann wieder stark bewölkt, zumindest bis zum frühen Nachmittag. Es kann auch immer wieder regnen. Am Nachmittag wird's dann freundlicher bei 21 bis 24 Grad. Und damit 4 nach 3. Hier sind die aktuellen Verkehrsmeldungen. In und um Erfurt kommt es wegen jeder Menge Veranstaltungen zu Behinderungen und Sperrungen. Aktuell sind der Gothaer Platz, die B4, die B7 und die Bindersleben-der Landstraße an mehreren Stellen blockiert. Und ein hartnäckiger Blitzer steht in Eisenach in der Katharinenstraße und der blitzt in beiden Richtungen. Und wenn Sie noch was sehen, sagen Sie gerne Bescheid. Wir sagen es weiter. 0800 218 1600. Das ist unsere kostenfreie Nummer für Sie ins MDR Thüringen Verkehrszentrum. Ich bin Tobi Breuer und wünsche Ihnen ein schönes Wochenende.
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0: mit Diamond am Samstagnachmittag um gleich 3:45.
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1: Mit Jürgen Kulacik und dem Blick zur Fußball-Weltmeisterschaft. Da stehen ja heute Abend die ersten beiden Achtelfinalpartien auf dem Programm. Kanada gegen Marokko. Anpfiff ist um 19 Uhr und um 23 Uhr trifft Paraguay auf Frankreich. Am Abend, da hatte Weltmeister Argentinien mit Ach und Krach den Sprung eben in jenes Achtelfinale geschafft. Durch ein 3:2 Nachverlängerung gegen Außenseiter Kap Verde. Den afrikanischen Inselstaat mit gerade mal 600.000 Einwohnern. Den 2:2 Ausgleich für Kap Verde. In der Verlängerung, den erzielte übrigens Sidney Lopez Cabral. Und der Name wird einigen ja bekannt sein, denn der spielte von 2022 bis 2024 bei Rot-Weiß Erfurt. Ebenfalls im Achtelfinale Kolumbien nach dem 1:0 gegen Ghana. MDR Thüringen Sportreporterin Luise Kropf über den Sieg der Südamerikaner.
2: Am Ende jubelte eine gelbe Wand im Stadion in Kansas City und auch die Spieler in den gelben Trikots auf dem Platz lagen sich in den Armen. Unterm Strich war das ein verdienter Sieg für Kolumbien im Spiel gegen Ghana. Schon in der 14. Spielminute hatte Arias den Favoriten in Führung gebracht. Danach dominierten die Südamerikaner. Ein großes Manko im 16. Finale war die Chancenverwertung. Allein Luis Diaz, Star vom FC Bayern München, vergab gleich mehrere Hochkaräter. Ghana in der Weltrangliste viele Plätze hinter Kolumbien, gab zwar nie auf, aber konnte letztendlich auch nie wirklich gefährliche Torchancen herausspielen. Für Ghana ist die Reise Fußball-WM jetzt zu Ende. Kolumbien zieht in das Achtelfinale ein und trifft dort auf die Schweiz.
1: Ja, Kolumbien gegen die Schweiz, also ein Achtelfinale bei dieser Weltmeisterschaft. Die deutsche Mannschaft währenddessen schon lange wieder zu Hause und mit dem Blick nach vorne in Richtung Neuanfang. Julian Nagelsmann nicht mehr Bundestrainer, der Neue soll laut DFB-Spitze Jürgen Klopp werden. Und der hat wirklich auch Lust dazu.
3: Ich habe vor 2 Jahren ungefähr habe ich in Liverpool aufgehört und habe gesagt, dass mir die Energie fehlt. Ich bin mittlerweile mehr als aufgetankt, also ich bin bereit.
1: Ja, zuerst wolle er aber bei der WM seine Expertenrolle noch bis zum Ende erfüllen. Es brauche bis zu einer Unterschrift unter einen DFB-Vertrag noch Zeit. Damit zur Formel 1. WM-Spitzenreiter Kimi Antonelli ist zu seinem ersten Sieg im Sprintformat gerast. In Silverstone lauerte der Italiener 8 Runden lang hinter Ferrari-Pilot Lewis Hamilton und dann setzte er das entscheidende Überholmanöver zum Erfolg an. Und der THSV Eisenach hat sein Torhüter-Team für die kommende Handball-Bundesliga-Saison komplettiert. Neu dabei ist der 23-jährige Mats Grupe, der von den Eulen Ludwigshafen zum Traditionsverein in Blau wechselte. Grupe bringt die Erfahrung aus mehr als 100 Zweitligaspielen mit.
4: Dankeschön, Jürgen. Heute Nachmittag stark bewölkt. In Nord- und Ostthüringen gibt es immer mal wieder Schauer. Ansonsten ist es eigentlich trocken bei 18 bis 23 Grad. In der Nacht zieht Regen übers Land. Ganz leichter erstmal bei Tiefstwerten zwischen 15 und 12 Grad. Morgen ist es dann ähnlich wie heute, aber zumindest am Vormittag und am Mittag kann es immer mal regnen bei 21 bis 24 Grad. Schauen wir mal kurz auf Montag. Der ist ja auch bald. Da ist es dann wechselhaft mit Sonne, Wolken und einigen Schauern und Gewittern. Es wird aber wieder wärmer. 3:05. Hier sind die aktuellen Verkehrsmeldungen. A9 Richtung München zwischen Bad Klosterlausnitz und Hermsdorfer Kreuz. Behinderungen nach einem Unfall. Dann Vorsicht auf der A38 Göttingen-Leipzig zwischen Heilbad-Heiligenstadt und Leinefelde-Worbis sind Rehe auf der Fahrbahn. A71 Richtung Schweinfurt zwischen Bad Kissingen, Irlenbach und Poppenhausen liegen mehrere Holzbretter auf der Fahrbahn. Dann Vorsicht auf der A72 Richtung Leipzig zwischen Zwickau-West und Zwickau-Ost befindet sich eine ungesicherte Unfallstelle auf der linken Fahrspur. Und jetzt hätte ich mich gewundert, wenn es weg ist, kommt immer noch zu jeder Menge Behinderungen in und um Erfurt. Aktuell sind der Gothaer Platz, die B4, die B7 und die Bindersleben-er Landstraße an mehreren Stellen blockiert. 2 Blitzer habe ich. Einer steht in Eisenach in der Katharinenstraße in beiden Richtungen und in Jena in der Bertolt-Brecht-Straße in beiden Richtungen auch. Wenn Sie noch was sehen, geben Sie bitte Bescheid. Kostenfrei im MDR Thüringen Verkehrszentrum 0800 218 1600. Ich bin Tobi Breuer und wünsche Ihnen ein schönes Wochenende.
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0: Einfach gute Musik von Gilbert O'Sullivan am Samstagnachmittag. Gleich ist es 3:15.
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0: Tja, viele halten es nicht für möglich, aber es gibt auch Fußball-Weltmeisterschaften ohne unsere Leute. Was kommt eigentlich während der WM bei Ihnen auf den Teller? Also Chips und Pizza, die stehen bestimmt ganz oben auf der Liste, ein Kasten Bier, aber auch süße Sachen sind gefragt. Der Bäcker Bernd Rost aus Weimar hat sich seine Gedanken gemacht und sein Schaufenster weltmeisterlich lecker dekoriert. MDR Thüringen-Reporterin Conny Marona ihre Favoriten gefunden.
2: Ich habe ja ein bisschen Respekt vor den französischen Croissants.
3: Also auf die habe ich Appetit, sagen wir mal so. Wenn man es auf die fußballerischen Qualitäten sieht, da sind die momentan ziemlich stark.
2: Also da wären die spanischen Churros wahrscheinlich die bessere Alternative, wenn auch genauso fettig wie Croissants.
3: Also ich könnte mir so einen WM-Endteller vorstellen mit Croissants und Churros.
2: Wo ist jetzt das deutsche Brötchen?
3: Ja, also es ist ja die deutsche Handwerks Kunst, die ich so ein bisschen in den Vordergrund stelle.
2: Sie wollen, dass wir den Schiedsrichter stellen?
3: Ach, es wäre schade, wenn es nur der Schiedsrichter wäre.
2: Auf Focaccia mussten wir dieses Jahr ja verzichten. Ne? Italien hat es ja nicht geschafft. Die sind ja erst gar nicht dabei, aber auch sehr lecker.
3: Ja, auf meinen Gabenteller habe ich mich darauf fokussiert, auf die bisherigen Weltmeister. Und siehe da, da taucht Italien dann doch nochmal mit auf.
2: Also Italien geht nicht ganz leer aus und schon gar nicht im Weltmeisterbrot. Was ist alles drin?
3: 8 bisherigen Weltmeister. Und aus diesen Ländern habe ich jeweils einen typischen Rohstoff.
2: Oh, da bin ich jetzt mal gespannt. Ja. Wir haben das Brot auch vor uns liegen. Mhm. Es sieht auf jeden Fall schon mal wahnsinnig gesund aus. Da ist eine Menge Korn drin.
3: Als Grundlage ist es ein Dreikornbrot mit einer größeren Menge Magnesium und Calcium. Mit Chimichurri.
2: Hört sich verrückt an. Welches Land ist das?
3: Eine Gewürzmischung, welche Uruguay zuzuordnen ist.
2: Uruguay, das muss lange her sein. Mir fällt ein, Argentinien.
3: Ja, dafür haben wir gegrillte Paprika im Brot, schwarze Bohnen für Brasilien, Rotwein für Italien, Kräuter der Provence für Frankreich, Olivenöl für Spanien, Haferflocken für England. Mehr gibt es da nicht.
2: Mehr gibt es nicht in England, aber die haben sie ja dafür auch sogar sichtbar obendrauf.
3: Ja, genau.
2: Da kommt jetzt noch einer dazu. Also ich hätte ja gern so einen blauen Curaçao-Likör drin gehabt.
3: Das wird nicht klappen, denke ich mir, aber den können wir ja dazu trinken.
2: Das ist ein Tipp, genau.
0: Ein Brot eigens kreiert für die WM 2026. Bernd Rost, der Bäcker aus Weimar, hat sich was einfallen lassen.
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2: Es ist 16 Uhr, schönen Samstagnachmittag. Alles Wichtige jetzt mit Karin Lukas.
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4: Bei einer Protestkundgebung gegen den AfD-Bundesparteitag in Erfurt hat der Deutsche Gewerkschaftsbund ein Verbotsverfahren gegen die Partei gefordert. Gefragt seien Zusammenstehen und Solidarität und

0: keine Kulturkämpfe, sagte die Vorsitzende Jasmin Fahimi. Der DGB stehe aus historischer Erfahrung für den Kampf gegen Rechtsextreme und Faschisten. Thüringens früherer Ministerpräsident Bodo Ramelow sagte, man werde Erfurt nicht dem braunen Ungeist preisgeben. Bundesumweltminister Carsten Schneider von der SPD sieht die Demokratie in Ostdeutschland durch die AfD gefährdet. Rund um den AfD-Parteitag in Erfurt gibt es weiter Protestaktionen. Nach Angaben der Polizei sind zurzeit über 30.000 Demonstranten im Stadtgebiet unterwegs. Mehrere Straßen und Plätze sind weiter blockiert oder gesperrt. Laut Polizei ist die A71 bei Gispersleben aber wieder frei. Die Beamten sprechen von einem bisher weitgehend friedlichen Verlauf der Proteste. Inzwischen hat die AfD ihre Bundesspitze auf dem Parteitag im Amt bestätigt. Für Alice Weidel stimmten 81% der rund 600 Delegierten. Das waren 8 Prozentpunkte mehr als vor 2 Jahren. Das Ergebnis für ihren Co-Sprecher Tino Chrupalla fiel dagegen mit 70% um 13 Prozentpunkte schlechter aus als vor 2 Jahren. MDR Thüringen-Reporter Uli Sondermann-Becker.
1: Das bessere Ergebnis für Weidel hatte sich schon während ihrer Bewerbungsrede angedeutet. Großer Beifall, als sie Bundeskanzler Friedrich Merz scharf kritisierte. Sie nannte ihn unter anderem den Vivaldi unter den Bundeskanzlern. Er kündige für jede der 4 Jahreszeiten große Reformen an, was Folge seien Streichkonzerte. Tino Chrupalla hatte versucht, die fast 600 Delegierten schon mal auf die Situation nach einem Sieg bei den nächsten Landtagswahlen einzustimmen. Das wird schwer, sagte Chrupalla. Auf AfD-Wahlsieger warte ein Scherbenhaufen. Die anderen werden uns Knüppel zwischen die Beine werfen, so wörtlich.
0: Die Landesgartenschau in Leinefelde-Worbis hat die Marke von 100.000 Besuchern geknackt. Glückwünsche zum 6-stelligen gingen am Vormittag an eine Besucherin aus Göttingen. Sie wurde unter anderem mit Blumen und einem Gutschein für eine Heißluftballonfahrt im August beschenkt. Die Landesgartenschau hatte am 23. April eröffnet und endet am 11. Oktober. In der iranischen Hauptstadt Teheran haben die öffentlichen Trauerfeiern für den obersten Führer Khamenei begonnen. Rund 4 Monate nach seiner Tötung wurde der Sarg des Religionsführers in der Großmoschee Mosalla aufgebahrt. Die Behörden rechnen in den nächsten 3 Tagen in Teheran mit bis zu 20 Millionen Anhängern, die Abschied nehmen wollen. Am Donnerstag soll er dann in seiner Heimatstadt Mashhad beigesetzt werden. Khamenei war Ende Februar bei einem israelischen Luftangriff auf seinen Amtssitz getötet worden. Das waren die Nachrichten. 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
2: Dankeschön, Karin. Bis zum Abend ist es stark bewölkt. Im Norden und im Osten gibt es Schauer bei 18 bis 23 Grad. Ansonsten kommt der Regen auch zu uns in die Mitte hier. Da gibt es leichten Regen in der Nacht bei Tiefstwerten zwischen 15 und 12 Grad. Morgen am Vormittag und Mittag noch ein bisschen verregnet. Am Nachmittag wird es allmählich freundlicher bei Höchstwerten zwischen 21 und 24 Grad. Und damit 3 nach 4. Hier sind die aktuellen Verkehrsmeldungen. Die A71 Schweinfurt-Sangerhausen ist zwischen dem Kreuz Erfurt und Erfurt-Gispersleben in beiden Richtungen gesperrt. A72 Richtung Leipzig zwischen Zwickau-West und Zwickau-Ost, Vollsperrung nach einem Unfall. Und dann gibt's noch die Behinderungen in und um Erfurt wegen jeder Menge Veranstaltungen. Gibt's immer mal Sperrungen zwischendurch, entweder kurz oder dauerhaft. Aktuell sind der Gotha-Platz, die B4, die B7 und die Bindersleben-er Landstraße an mehreren Stellen blockiert. Und ein Blitzer steht in Jena in der Bertolt-Brecht-Straße in beiden Richtungen. Wenn Sie noch was sehen, sagen Sie einfach Bescheid. 0800 218 1600, das ist unsere kostenfreie Nummer für Sie ins MDR Thüringen Verkehrszentrum. Ich bin Tobi Breuer und wünsche Ihnen einen schönen Samstagnachmittag.
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0: Einfach gute Musik von Madonna am Samstagnachmittag.
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0: Karussell, Zuckerwatte und jede Menge gute Laune. In Sonneberg läuft seit gestern das große Vogelschießen. Vogelschießen, ja, mittlerweile ist das schon stolze 182 Jahre alt, aber natürlich kein bisschen leise. Der Schießhausplatz verwandelt sich das ganze Wochenende in eine riesige Partymeile für die ganze Familie. Was alles auf dem Programm steht, das weiß natürlich Stadtsprecherin Cindy Heinkel. Nehmen Sie mich mal mit. Was sind Ihre persönlichen Höhepunkte an diesem Wochenende?
2: Also wir haben in diesem Jahr das erste Mal seit 25 Jahren wieder ein Riesenrad. Wir haben das Magic, den Autoscooter, Kinderkarussell, Greifer, Schießbude, also klassisch, was man sich unter einem Rummel vorstellt. Also es sind knapp 30 Aussteller insgesamt und wir haben vor allen Dingen Kulinarik, natürlich die Sonneberger Bratwurst und das Sonneberger Rostbrädel, aber auch mit dem Gastmahl des Meeres eine große Auswahl an Fischspezialitäten und natürlich Schokofrüchte, Softeis, Zuckerwatte, was man sich eben so auf einem Rummel klassischerweise vorstellt.
0: Jetzt heißt das Ganze ja Vogelschießen. Gibt es denn auf dem Schießhausplatz für die Besucher ganz klassisch die Möglichkeit, die eigene Treffsicherheit unter Beweis zu stellen?
2: Also, er heißt ja nicht umsonst Schießhausplatz. Dort ist auch unsere örtliche Schützengesellschaft angesiedelt, die natürlich auch einige Dinge zu unserem Vogelschießen beiträgt. Einige wichtige traditionelle Dinge, wie zum Beispiel den Vogelabschuss oder es gibt auch Lasergewehrschießen zum Ausprobieren oder Jedermannschießen auch für Kleinkaliber auf der Bahn. Also man kann sozusagen nicht nur den Rummel erleben, sondern hat auch die Schützen vor Ort, bei denen man sich ausprobieren kann.
0: Das 182. Sonneberger Vogelschießen. Und wenn Sie es dieses Wochenende nicht schaffen, bis 12. Juli, können Sie dort nochmal vorbeischauen auf dem Schießhausplatz.
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1: Mit Jürgen Kulacik. 21 Etappen mit insgesamt über 3300 Kilometer im Renntempo liegen vor den Radprofis der Tour de France. Und die beginnt heute in Barcelona mit einem ganz besonderen Mannschaftszeitfahren. Immer acht Fahrer gehören zu einer Mannschaft und Holger Gerska wird für uns die Tour begleiten.
2: Zum 27. Mal beginnt die Tour de France im Ausland. Es ist also gar nicht so ungewöhnlich. Zum dritten Mal sind wir in Spanien. Ungewöhnlich allerdings ist der Start mit einem Mannschaftszeitfahren. Das hat es seit 1971 nicht mehr gegeben, einen solchen Auftakt. Es wird ein knapp 20 Kilometer langer Ausflug durch die Stadt mit dem Start am Mittelmeer vorbei an der Sagrada Familia. Und das Ziel befindet sich dann auf dem Olympiaberg Montjuic, direkt neben dem Olympiastadion von 1992. Sehr entspannt wirkt die Favoriten rund um Tadej Pogacar in den vergangenen Tagen. Ich nehme an, das wird sich nach den ersten 20 Kilometern bei dem ein oder anderen schon geändert haben. Florian Lipowitz startet mit seinem Red Bull-Team um 18.45 Uhr. Das ist die drittletzte Mannschaft. Als letztes dann Tadej Pogacar mit seinen Teamkollegen um 5:05 Uhr.
1: Ja, insgesamt sind ja 23 Teams dabei mit bei dieser Tour de France. Und die erste Mannschaft, die rollt bereits um 17:05 Uhr von der Startrampe in Barcelona. Und wir werden natürlich die Tour de France für Sie die nächsten 3 Wochen begleiten. Genauso wie die Fußball-Weltmeisterschaft. Auch wenn dort die deutsche Mannschaft bereits ausgeschieden ist, nach dem Rücktritt von Julian Nagelsmann als Bundestrainer soll ja Jürgen Klopp der Nächste werden. MDR Thüringen Sportreporterin Desiree Krause, woran hakt's denn noch bei dem Deal mit Jürgen Klopp?
3: Also erstmal hat er natürlich ganz aktuell einen Job als TV-Experte bei der WM, also da ist er noch ein paar Tage beschäftigt. Und vor allem ist Klopp ja eigentlich beim Konzern Red Bull und dort seit 2025 als Head of Global Soccer angestellt. Sein Vertrag läuft noch bis Sommer 2029, also aus dem müsste er erstmal rauskommen. Und das muss jetzt zwischen DFB, Red Bull und Klopp geklärt werden. Da geht sicher auch um einiges an Geld. Jürgen Klopp und der DFB wollen, also das sieht ja schon mal ganz gut aus. So richtig, richtig alt ist auch noch nicht. Am 24. September erst spielt die Nationalmannschaft das nächste Mal in der Nations League. Bis dahin könnte Klopp dann an der Seitenlinie stehen.
1: Ja, auch da bleibt es also spannend. Und wir schauen noch kurz zum Leichtathletik-Meeting. Da ist Hammerwurf-Vizeweltmeister Merlin Hummel beim Auftakt des Diamond League-Meetings in Eugene in den USA nicht ganz an eine Saisonbestleistung herangekommen. Der 24-Jährige belegte beim Prefontaine Classic mit 79,01 Meter den dritten Platz. Den Sieg holte sich Olympiasieger und Weltmeister Ethan Katzberg aus Kanada mit der Weltjahresbestleistung von 83,33 Meter. Auf den äußerst selten gelaufenen 2 Meilen, da erreichte Mohamed Abdilahi in deutscher Rekordzeit von 8 Minuten 10,34 den zweiten Rang hinter dem US-Amerikaner Parker Wolf.
4: Dankeschön, Jürgen. Dicke Wolken ziehen übers Land bei Höchstwerten zwischen 18 und 23 Grad. In der Nacht regnet es dann ein bisschen häufiger als im Moment, nur im Norden und im Osten Thüringens bei Tiefstwerten zwischen 15 und 12 Grad. Morgen kann es auch regnen bei 21 bis 24 Grad. Der Himmel lockert dann aber immer mehr auf. Also am Nachmittag wird es dann immer freundlicher und damit 4:05. Hier sind die aktuellen Verkehrsmeldungen. Die A71 Schweinfurt-Sangerhausen ist zwischen dem Kreuz Erfurt und Gispersleben in beiden Richtungen gesperrt. A72 Richtung Leipzig zwischen Zwickau-West und Zwickau-Ost ist die linke Fahrspur wegen Bergungsarbeiten gesperrt. Und in Erfurt kommt es immer noch zu Behinderungen und Sperrungen. Aktuell zum Beispiel der Gothaer Platz, die B4, die B7 und die Bindeslebener Landstraße. An mehreren Stellen gibt's dort Blockaden. 2 Blitzer habe ich. Einer steht auf der B281 am Ortseingang Saalfeld, wenn Sie von Arnsgereuth reinfahren. Und in Jena wird geblitzt in der Berthold-Brecht-Straße in beiden Richtungen. Wenn Sie noch was sehen, rufen Sie einfach an. 0800 218 1600. Das ist unsere kostenfreie Nummer für Sie ins MDR Thüringen Verkehrszentrum. Ich bin Tobi Breuer und wünsche Ihnen eine gute Fahrt.
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0: einfach. Gute Musik von U2 am Samstagnachmittag.
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0: Und an Katrin Rose, Grüße in die Staaten.
2: Hallo aus Atlanta.
0: Die Nachricht, an der gestern hier bei uns keiner vorbeikam, Julian Nagelsmann, nicht mehr Bundestrainer, Jürgen Klopp soll es werden und möchte wohl auch. War das Thema bei euch auch so oder sind die Mannschaften, die rausgeflogen sind, so gar kein Thema mehr?
2: Naja, sagen wir mal so, in der deutschen Bubble, also unter den deutschen Fans, ist das natürlich das große Thema. Das können wir auch wahrnehmen mit allen, mit denen wir sprechen. Aber das große WM-Thema sind natürlich andere Dinge. Das sind beispielsweise die Kap Verde, die gestern die Argentinier mal eben in die Verlängerung, ich will fast sagen, getrieben und Messi zur Verzweiflung gebracht haben. Am Ende haben sie das WM-Wunder nicht geschafft. Aber die großen Themen sind dann hier tatsächlich die Spiele und nicht so sehr die Mannschaften, die schon zu Hause sind.
0: Heute starten die Achtelfinals. Zwei Spiele gibt es zum Auftakt, habe ich vorhin zumindest gehört. Wird spannend oder gibt es da glasklare Favoriten? Ich denke da mal an Paraguay.
2: Ja, genau. Also spannend wird's, das hat uns diese WM, auch nochmal Grüße gehen raus ans deutsche Team, ja gelehrt. Spannend wird's immer, denn die Favoriten, die sind auf dem Zettel oft die Favoriten, auch heute eben Paraguay, 23 Uhr deutscher Zeit gegen Frankreich. Frankreich mit eines der besten Teams dieser WM. Aber Paraguay nach dem Weiterkommen gegen das deutsche Team mit viel, viel Rückenwind und die wollen zumindest vielleicht ja die kleine Überraschung mit der Verlängerung schaffen. Besondere Herausforderung, das Spiel in Philadelphia bei extremer Hitze bis zu 40 Grad und vorher schon um 19 Uhr Kanada gegen Marokko, also Kanada mit einer der Mitgastgeber gegen den Afrikameister gegen Marokko. Marokko ist Favorit, aber auch da, ich glaube, es wird ein langer Fußballabend.
0: Ei, wenn ich jetzt so gerade vor mir einen 4.7. sehe, da ist doch Unabhängigkeitstag, gell? Also der wichtigste
2: genau
0: National.
2: Genau so ist es.
0: Merkst du da auch was von den Feierlichkeiten oder nur Fußball?
2: Ja, das ist spürbar. Hier in Atlanta gab es gestern Abend schon viel, viel Feuerwerk und sehr besonders. Es wird in vielen Bars, in vielen Kneipen, läuft natürlich inzwischen die Fußball-WM. Aber 4th of July ist auch immer Hotdog-Wettessen. Das gibt's dann hier auch auf den Fernsehern. Und noch vielleicht der Blick nach Philadelphia, wo eben heute Abend Paraguay gegen Frankreich spielt. Das ist ja ein historischer Ort und da sollte es eine große Parade geben. Aber auch die ist wegen der extremen Hitze abgesagt. Also viele kümmern sich hier heute um Barbecue, um die Suche nach Schatten und gucken dann vielleicht auch noch Fußball.
0: Danke an Katrin und Grüße nach Atlanta.
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10: Uhr ist es, schönen Samstagnachmittag. Alles Wichtige jetzt mit Angela Hahn.
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12: Der Parteitag in Erfurt wird von vielen Protestaktionen begleitet. Die Polizei schätzte die Zahl der Teilnehmer am Nachmittag auf rund 31.000. Bei einer Kundgebung des Deutschen Gewerkschaftsbundes mit allein 15.000 Teilnehmern forderte die Vorsitzende Jasmin Fahimi, dass ein Verbotsverfahren gegen die AfD eingeleitet wird. Viele AfD-Gegner hatten die Zufahrtswege zum Erfurter Messegelände blockiert und ließen sich etwa auf Straßen und Autobahnen nieder. Laut Polizei ist die A71 inzwischen aber wieder frei. Bisher spricht die Polizei von einem weitgehend friedlichen Verlauf der Proteste. Vereinzelt kam es zu Zwischenfällen. Nach MDR Thüringen Informationen setzte die Polizei unter anderem Pfefferspray ein, nachdem Demonstranten am Vormittag ein Team eines rechten Medienportals angegriffen hatten. Tino Chrupalla und Alice Weidel bleiben Co-Vorsitzende der AfD. Der Parteitag in Erfurt bestätigte den 51-jährigen Chrupalla aus Sachsen mit 70% im Amt. Die 47-jährige Alice Weidel erhielt 81%. Vielleicht könne die AfD bald schon alleine regieren, hat

0: hatte Chrupalla in seiner Rede erklärt. Alice Weidel nutzte ihre Rede für massive Angriffe auf die Bundesregierung. Diese zeige mit ihren aktuellen Reformen, wie überfordert sie sei. Inzwischen wurde auch Thüringens Co-AfD-Landeschef Stefan Möller in den Bundesvorstand gewählt. Außerdem ernannten die Delegierten Hannes Gnauk zum neuen Bundesschatzmeister. Der Deutsche Jagdverband hat Lockerungen im Waffenrecht gefordert. Die Politik habe in den vergangenen Jahren immer neue Vorschriften erlassen. Dies überfordere lokale Behörden und müsse wieder vereinfacht werden, hieß es beim Bundesjägertag in Suhl. MDR Thüringen-Reporterin Bettina Ehrlich.
1: Gastredner beim Jägertag war Thüringens Ministerpräsident Mario Vogt. Aufmerksam haben die rund 400 Delegierten aus ganz Deutschland seine Rede verfolgt. Jägerinnen und Jäger gehörten zu den meist überprüften Menschen der Welt, sagte Vogt mit Verweis auf das Waffenrecht. Wer Sicherheit wolle, solle sich zuallererst um die Kriminellen kümmern. Eine Forderung im Sinne der Jäger. Sie begrüßen auch, dass der Wolf seit April ins Jagdgesetz aufgenommen wurde. Nun fordern sie, dass sie beim Überwachen der Population von den Bundesländern mehr eingebunden werden.
0: Die Landesgartenschau in Leinefelde-Worbis hat die Marke von 100.000 Besuchern geknackt. Glückwünsche zum Sechsstelligen ging am Vormittag an eine Besucherin aus Göttingen. Sie wurde unter anderem mit Blumen und einem Gutschein für eine Heißluftballonfahrt im August beschenkt. Die Bundesärztekammer fordert höhere Steuern auch auf Bier und Wein. In einer Mitteilung hieß es, eine Beschränkung auf Spirituosen oder Schaumwein greife zu kurz. Sämtliche alkoholische Getränke sollten einbezogen werden, unter anderem um den Gesamtkonsum von Alkohol wirksam zu senken. Pläne der Bundesregierung sehen eine Erhöhung der Alkoholsteuer um 20% vor. Das solle für Rum, Wodka, Korn und Sekt gelten. Das waren die Nachrichten. 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
2: Dankeschön, Angela. 18 bis 23 Grad die Temperaturen heute Nachmittag. Dazu stark bewölkt und in Ost- und Nordthüringen kann es hier und da mal regnen. Ansonsten ist es die nächsten Stunden noch trocken. Erst in der Nacht gibt es dann hier und da leichten Regen bei Tiefstwerten zwischen 15 und 12 Grad. Morgen ist der Himmel wieder dicht und es regnet erstmal. Am Nachmittag wird es freundlicher bei 21 bis 24 Grad und damit 3 nach 5. Hier sind die aktuellen Verkehrsmeldungen und da haben wir die Behinderungen und Sperrungen in und um Erfurt. Aktuell sind der Gothaer Platz, die B4, die B7 und die Bindersliebener Landstraße an mehreren Stellen blockiert. Die Blitzer stehen auf der B281 am Ortseingang Saalfeld, wenn sie von Arnsgereuth reinkommen, und in Jena in der Bertolt-Brecht-Straße in beiden Richtungen. Wenn Sie noch was sehen, sagen Sie einfach Bescheid, 0800 218 1600. Das ist kostenfrei und Sie kommen direkt ins MDR Thüringen Verkehrszentrum. Ich bin Tobi Breuer und wünsche Ihnen einen schönen Samstagnachmittag.
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0: Die Mamas und die Papas um gleich 17:45.
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0: Heute Abend natürlich wie immer um 19 Uhr das Thüringen-Journal, heute mit Susanne Reichenbach. Ja, und die Sendung ist aus mehrfacher Hinsicht eine ganz besondere, Susanne.
2: Ja, absolut. Wir melden uns nämlich heute live hier aus Rudolstadt vom größten Folk- und Weltmusikfestival Deutschlands. Tausende feiern hier heute gemeinsam und wir sind mittendrin. Aber natürlich nicht nur in Rudolstadt, sondern wir berichten auch über die Situation in Erfurt rund um den AfD-Bundesparteitag und die dazu angekündigten Proteste. Wie ist die Strategie der Polizei und wir erleben die Erfurter diesen Tag, das dann bei uns.
0: Danke, Susanne. Eine Menge los heute im Land und natürlich auch im Thüringer Journal 19 Uhr MDR Fernsehen.

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10: Mit Jürgen Kulacik. Und wir schauen gleich nach Frankreich. Da gibt's ja seit heute wieder die Tour de France. Das schwerste Etappenrennen für die Radprofis. 21 Etappen mit insgesamt über 3300 Kilometer im Renntempo liegen vor den Radprofis bei der Tour de France. Es geht einmal rund um Frankreich. Die ersten Berge dann in den Pyrenäen. Dann kommen die Alpen. Und los geht's heute mit einem ganz besonderen Mannschaftszeitfahren, nämlich in Barcelona. Immer 8 Fahrer gehören ja zu einer Mannschaft. 23 Teams sind mit dabei und die ersten Teams, die sind auf der Strecke. Seit einer halben Stunde rollen die ersten Räder bei der Tour. Erste Etappe, das ist ein Mannschaftszeitfahren über knapp 20 Kilometer, wo auch die Favoriten gleich gefordert sind. Die ersten der 23 Teams sind auf der Strecke und an der Strecke, da beobachtet das Geschehen für uns Sportreporter Holger Gerska.
11: Diese Stadtrundfahrt über knapp 20 Kilometer bei über 30 Grad ist eine richtig stressige für die 23 Mannschaften. Es kommt auf jede Sekunde an, wenn man diese Etappe gewinnen will. Vor allem sollen die Kapitäne möglichst keine Zeit verlieren und auch darauf wird heute Wert gelegt, denn jeder Einzelne wird für seine Zeit im Ziel gewertet. Das Duell intern zwischen Florian Lipowitz, dem Dritten des vergangenen Jahres, und seinem neuen Teamkollegen Olympiasieger Remco Evenepoel aus Belgien. Das wird nachher sehr interessant zu beobachten sein. Ab 18.45 Uhr wird die deutsche Mannschaft Red Bull auf die Reise gehen. Aktuell sind schon Don Degenkolb und Niklas Merkel mit einem Team auf der Strecke, aber sie haben bei den Zwischenzeiten zu viel Rückstand. Da wird der Kampf um das gelbe Trikot sicherlich ohne sie weitergeführt.
10: Ja, es dauert also noch ein bisschen, bis das erste gelbe Trikot vergeben wird bei der diesjährigen Frankreich-Rundfahrt. Zeit also nochmal in die USA zu gehen, zur Fußball-Weltmeisterschaft. Da stehen heute Abend ja die ersten 8 Spiele auf dem Programm. MDR Thüringen Sportreporter Desiree Krause, die blickt auf die Spiele.
12: Achtelfinale Nummer 1 bei dieser Weltmeisterschaft bestreiten Kanada und Marokko. Bei der letzten WM 2022 gab es dieses Duell schon einmal. Damals setzte sich Marokko mit 2:1 durch. Auf den WM-Heimvorteil können die Kanadier, wie bereits im 16. Finale, auch heute nicht bauen. Die Partie findet in Houston statt. Dafür hilft aber vielleicht ihr Superstar Alphonso Davies vom FC Bayern. Er kam im letzten Spiel gegen Südafrika erstmals 15 Minuten zum Einsatz. Heute stehe er zur Verfügung, so Trainer Jesse Marsch. Marokko ist seit 33 Länderspielen ungeschlagen und schaffte es 2022 bis ins Halbfinale. Paraguay spielt sein Achtelfinale gegen die Franzosen und das wird heiß. Bis zu 39 Grad werden in Philadelphia erwartet, aber nicht nur die Temperaturen könnten unangenehm für Paraguay werden. Frankreich spielt bisher eine tadellose WM mit 4 Siegen und einer Offensive, die kaum zu stoppen scheint. Aber die Mannschaft aus Paraguay hat gegen Deutschland bereits gezeigt, wie leidenschaftlich sie verteidigen kann und will es Frankreich schwer machen.
10: Ja, ob es gelingt, das erfahren Sie natürlich hier bei MDR Thüringen. Danke, MDR Thüringen Sportreporterin Desiree Krause. Und wir bleiben noch kurz beim Fußball hier aus unserer Region. Der ZFC Meuselwitz, der hat das Duell zweier Absteiger verloren. Der Regionalliga-Absteiger verlor im eigenen Stadion ein Testspiel gegen Drittliga-Absteiger Erzgebirge Aue mit 0:3.
13: Dankeschön, Jürgen. Dicke Wolken sind am Nachmittag unterwegs. Hier und da gibt's einige Schauer bei 18 bis 23 Grad. Auch in der Nacht gibt's immer mal wieder leichten Regen bei Tiefstwerten zwischen 15 und 12 Grad. Morgen ist der Himmel wieder dicht, es regnet. Am Nachmittag wird's dann allmählich freundlicher bei 21 bis 24 Grad. Und damit 5:35. Hier sind die aktuellen Verkehrsmeldungen. In und um Erfurt kommt es immer noch zu Behinderungen und Sperrungen wegen mehrerer Veranstaltungen. Aktuell sind der Gothaer Platz, die B4, die B7 und die Bindersleben-er Landstraße an mehreren Stellen blockiert. Die Blitzer stehen auf der B281 am Ortseingang Saalfeld, wenn Sie von Ansgereuth reinfahren, und in Jena in der Berthold-Brecht-Straße in beiden Richtungen. Und wenn Sie noch was sehen, geben Sie gerne Bescheid. 0800 218 1600. Das ist unsere Nummer für Sie kostenfrei ins MDR Thüringen Verkehrszentrum.
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0: nach guter Musik von Kate Bush um 17:45.
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0: Auch wenn das Wetter heute nicht gerade so den Eindruck macht, aber seit gestern ist Sommer, Sonne, Ferienspaß angesagt. Das Schuljahr ist zu Ende, die Zeugnisse sind verteilt und vor Thüringen Schülern liegt die beste Zeit des Jahres. 6 Wochen Sommerferien. Wir haben mal nachgefragt, was die Kinder und Jugendlichen so alles geplant haben in ihren Ferien.
2: Also eigentlich nichts geplant. Man kann ja schwimmen gehen, chillen.
3: In Ferien fahren wir in Urlaub oder ich mache auch Ferienarbeit und den Rest Fußball gucken. Fußball spielen.
4: Ich fahre auch in Urlaub an die Nordsee und einmal nach Österreich, weil da war ich noch nie. Bin ich mal gespannt, wie es so wird.
5: 2 Wochen auf dem Dars und dann mal 2 Wochen Ferienarbeit beim Tischler.
6: In Paris gucken wir Tour de France, da freue ich mich sehr drauf. Und dann in der Schweiz Tour de Femme. Und in der Schweiz besuchen wir auch das Lindt-Museum.
7: Also ich ruhe mich da ein bisschen aus, dann zocke ich und dann gehe ich mit Freunden raus.
8: Bücher lesen, habe ich mir gerade 2 gekauft. Ja, schlafen, ein paar Spiele mit der Familie, Volleyball.
9: Ich gehe hobbymäßig arbeiten, weil ich will später Landwirt machen und bin nicht die ganze Ferien ausgeplant.
0: Na, das klang noch klasse. Alles dabei. Wir wünschen schöne Ferien. Und apropos Ferien, Vorsicht auf der A9 Richtung Berlin. Dort liegt zwischen Dreußig und Naumburg eine Metallstange auf der Fahrbahn. Und A38 Richtung Göttingen zwischen Querfurt und Eisleben liegen 2 Unterlegkeile im Baustellenbereich. Fahren Sie vorsichtig mit MDR Thüringen.

0: mit den Dire Straits durch den Samstagnachmittag. Damit ist es 18 Uhr. Alles Wichtige jetzt mit Angela Hahn.
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2: In Erfurt sind die Proteste gegen den AfD-Bundesparteitag bislang weitgehend friedlich verlaufen. Nach Angaben der Polizei kamen rund 31.000 Menschen zu Demonstrationszügen, Kundgebungen und Sitzblockaden. Die Bündnisse Zusammenstehen und Widersetzen sprachen von 50.000 Demonstranten. MDR Thüringen-Reporter Wolfgang Henschel berichtet.
3: Mehrere Straßen und Plätze wurden blockiert, darunter die Autobahn 71, die Bundesstraßen 4 und 7 sowie der Gotha-Platz in der Stadt Erfurt. Die Autobahn 71 war seit dem frühen Samstagnachmittag wieder frei. Laut Polizeisprecher Patrick Martin gab es einige kleinere Scharmützel an Absperrungen. Teilweise musste Pfefferspray eingesetzt werden. Am Gotha-Platz wurden zwei Journalisten durch Flaschenwürfe verletzt. Die Polizei ist beim AfD-Parteitag mit mehreren tausend Beamten im Einsatz.
2: Tino Chrupalla und Alice Weidel bleiben Co-Vorsitzende der AfD. Der Parteitag in Erfurt bestätigte Chrupalla mit 70% und Weidel mit 81% der Stimmen. Während Weidel gut 1 Prozentpunkt im Vergleich zur letzten Wahl vor 2 Jahren gut machen konnte, büßte Chrupalla fast 13 Prozentpunkte ein. Beide hatten keinen Gegenkandidaten. In seiner Rede erklärte Chrupalla, die AfD könne bald allein regieren. Weidel griff die Bundesregierung scharf an und warf ihr Überforderung vor. Außerdem wurde Thüringens Co-Landeschef Stefan Möller in den Bundesvorstand gewählt. Hannes Gnauk ist neuer Bundesschatzmeister. Unbekannte Täter haben in Niederorsche im Landkreis Eichsfeld einen Sprengsatz auf einem Auto

0: gezündet. Dabei entstand ein Schaden im fünfstelligen Bereich. Laut Polizei explodierte am Morgen gegen 2 Uhr vermutlich ein sogenannter Polenböller auf der Motorhaube. Die Wucht der Explosion riss die Motorhaube ab und schleuderte sie etwa 2,50 Meter weit. Die Frontscheibe zerbarst vollständig. Teile des Motorraums wurden nach innen gedrückt. Auch eine Kellertür und eine Hauswand wurden beschädigt. Verletzt wurde niemand. Bundeskanzler Friedrich Merz will noch in diesem Monat eine Initiative gegen den Missbrauch von Sozialleistungen vorlegen. Er sagte auf dem Landesparteitag der CDU Nordrhein-Westfalen, für viele Kommunalpolitiker sei dies ein wichtiges Thema. Details nannte er nicht. Mit Blick auf die von Union und SPD angekündigten Reformen sagte Merz, er sei überzeugt, dass die Mehrheit der Bevölkerung Reformen nicht ablehne. Es müsse aber gerecht zugehen und jeder müsse seinen Beitrag leisten. Die Bundesärztekammer fordert höhere Steuern auch auf Bier und Wein. In einer Mitteilung hieß es, eine Beschränkung auf Spirituosen oder Schaumwein greife zu kurz. Sämtliche alkoholische Getränke sollten einbezogen werden, unter anderem um den Gesamtkonsum von Alkohol wirksam zu senken. Pläne der Bundesregierung sehen eine Erhöhung der Alkoholsteuer um 20% vor. Das solle für Rum, Wodka, Korn und Sekt gelten. Das waren die Nachrichten. 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
1: Dankeschön, Angela. Heute Nacht kann es dort regnen, leicht regnen, wo es heute tagsüber trocken war. Muss nicht, aber kann auf jeden Fall bei Tiefstwerten zwischen 15 und 12 Grad. Morgen ist der Himmel dann wieder dicht und es regnet. Am Nachmittag wird es ein bisschen freundlicher. Dann guckt vielleicht auch mal die Sonne durch bei 21 bis 24 Grad. Und damit 3 nach 6. Hier sind die aktuellen Verkehrsmeldungen. Vorsicht, auf der A38 Richtung Göttingen liegen zwischen Querfurt und Eisleben 2 Unterlegkeile im Baustellenbereich. Dann haben wir noch die Behinderungen und Sperrungen in und rund um Erfurt. Aktuell Gothaer Platz, die B4, die B7 und die Bindersleben-Nahe Landstraße. Und 2 Blitze habe ich für Sie auf der B281 am Ortseingang Saalfeld, wenn Sie von Arnsgereuth reinfahren. Und in Jena in der Bertolt-Brecht-Straße in beiden Richtungen. Und wenn Sie noch was sehen, geben Sie Bescheid. Wir sagen es weiter. 0800 218 1600. Das ist unsere kostenfreie Nummer für Sie ins MDR Thüringen Verkehrszentrum. Ich bin Tobi Breuer und wünsche einen schönen Samstagnachmittag.
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0: wünschen Ihnen einen angenehmen Samstagnachmittag.
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0: Jetzt mit einfach guter Musik von Ralph Johnson. Ralph Wehr, das sind doch Earth, Wind and Fire, ist absolut richtig. Aber Ralph Johnson ist der Perkussionist und der menschliche Motor dieser genialen Funk- und Disco-Band. Also er spielt Schlagzeug, Congas, macht einen Background-Gesang. Ja, der hat eben den unverkennbaren Sound entscheidend mitgeprägt. Vor ein paar Wochen erst hat er seine Biografie veröffentlicht. Aktuell tourt er mit einem wiedergesunden, übrigens Lionel Richie, durch Amerika und feiert seinen 75. Geburtstag heute Abend im kanadischen Toronto, auch mit Lionel Richie.

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3: Mit Jürgen Kulacik und gleich den Blick nach Frankreich zur ersten Etappe der Tour de France. Ist das ein ganz spezielles Mannschaftszeitfahren, bei dem auch die Favoriten gleich gefordert sind. Also auch der Vorjahressieger Tadej Pogacar und auch Florian Lipowitz vom deutschen Team Red Bull Bora Hansgrohe. Die ersten der 23 Teams sind in Barcelona bereits im Ziel. Und wer aktuell der schnellste ist, das weiß MDR Thüringen Sportreporter Holger Gerska.
4: 14 Minuten noch, dann beginnt das Unternehmen Tour de France 2026 für den dritten des vergangenen Jahres für Florian Lipowitz. Gemeinsam in seiner Mannschaft mit dem Zeitfahrer schlechthin, mit dem dreimaligen Zeitfahrweltmeister und Olympiasieger von Paris, Remco Evenepoel aus Belgien. Wie werden die beiden das taktisch angehen? Werden sie gemeinsam in Richtung Zielstrich fahren? Auf den letzten 3 Kilometern Berg hoch hat es die Mannschaften komplett zerflattert. Es kommt auch für die Tageswertung nur auf den ersten an, aber für die Gesamtwertung schon auf alle. Jeder setzt seine Zeit. Und momentan setzte die Bestzeit Mathieu van der Poel, der dreimalige Sieger des Klassikers Paris-Roubaix, der zum dritten Mal ins gelbe Trikot der Tour de France fahren könnte. Ich glaube aber nicht, dass es reicht, denn die Top-Mannschaften, unter anderem auch das Team von Florian Lipowitz, die Teams kommen ja erst noch.
3: Ja, und wer diese erste Etappe gewinnt, das erfahren Sie natürlich hier bei MDR Thüringen. Und auch wer das erste Achtelfinale der Fußball-Weltmeisterschaft gewinnt, da stehen sich ab 19 Uhr Co-Gastgeber Kanada und Marokko gegenüber. MDR Thüringen Sportreporterin Desiree Krause über die Voraussetzungen.
5: Achtelfinale Nummer 1 bei dieser Weltmeisterschaft bestreiten Kanada und Marokko. Bei der letzten WM 2022 gab es dieses Duell schon einmal. Damals setzte sich Marokko mit 2:1 durch. Auf den WM-Heimvorteil können die Kanadier, wie bereits im 16-Finale, auch heute nicht bauen. Die Partie findet in Houston statt. Dafür hilft aber vielleicht ihr Superstar Alphonso Davies vom FC Bayern. Er kam im letzten Spiel gegen Südafrika erstmals 15 Minuten zum Einsatz. Heute stehe er zur Verfügung, so Trainer Jesse Marsch. Marokko ist seit 33 Länderspielen ungeschlagen und schaffte es 2022 bis ins Halbfinale. Paraguay spielt sein Achtelfinale gegen die Franzosen und das wird heiß. Bis zu 39 Grad werden in Philadelphia erwartet, aber nicht nur die Temperaturen könnten unangenehm für Paraguay werden. Frankreich spielt bisher eine tadellose WM mit 4 Siegen und einer Offensive, die kaum zu stoppen scheint. Aber die Mannschaft aus Paraguay hat gegen Deutschland bereits gezeigt, wie leidenschaftlich sie verteidigen kann und will es Frankreich schwer machen.
3: Ja, Frankreich gegen Paraguay dann um 23 Uhr. Um 19 Uhr ist bereits Anstoß beim ersten Achtelfinale zwischen Kanada und Marokko. Da wird dann Tennisspielerin Iga Świątek ihren Frust nach dem Aus in Wimbledon noch nicht ganz verarbeitet haben, denn die Titelverteidigerin ist beim Rasenklassiker nach einer schwachen Vorstellung in der dritten Runde gescheitert. Die an Position 3 gesetzte Polin unterlag auf dem Center Court der Weltranglisten 32. Alexandra Ayala von den Philippinen mit 6:7 und 2:6.
6: Dankeschön, Jürgen. Ab und zu guckt immer mal die Sonne raus, zumindest hier in Erfurt. Ansonsten ist es stark bewölkt und die Temperaturen, die pendeln zwischen 18 und 23 Grad. In der Nacht begleitet uns hier und da dann leichter Regen bei Tiefstwerten zwischen 15 und 12 Grad. Morgen ist es erstmal bedeckt und es kann auch hier und da regnen. Gegen Nachmittag wird es allmählich freundlicher bei Temperaturen zwischen 21 und 24 Grad und damit 4:30. Hier sind die aktuellen Verkehrsmeldungen. Die Behinderungen und Sperrungen in und um Erfurt sind noch aktuell. Es gibt ja mehrere Veranstaltungen. Aktuell sind der Gotha-Platz, die Bindersleben-er Landstraße, auch und das war schon blockiert. Also ansonsten nicht mehr so schlimm wie vorhin. Die Blitzer stehen auf der B281 am Ortseingang Saalfeld, wenn Sie von Arnsgereuth reinfahren, und in Jena in der Bertolt-Brecht-Straße in beiden Richtungen. Und wenn Sie noch was sehen, sagen Sie gerne Bescheid, wir sagen es weiter. 0800 218 1600, das ist unsere Nummer für Sie ins MDR Thüringen Verkehrszentrum. Ich bin Tobi Breuer und wünsche eine gute Fahrt.
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1: Diana Wiegand aus Steinbach-Hallenberg hat die Woche mitgemacht beim Drin-oder-nicht-Drin-Spiel. Sie kennen das, munter gelaunt, in bester Ratestimmung und mit dem festen Willen, unseren MDR Thüringen Siegersessel ins schöne Haseltal zu holen. Wir hören, ob es Diana gelungen ist.
2: Vorne wird Havertz wieder geschickt am rechten Flügel, ist schon fast am Knick des 16 Meter Raums, sieht jetzt seinen Gegenspieler gegenüber, führt den Ball mit links, ist drin in dem Strafraum, könnte schießen aus der Distanz.
3: Nun, Diana, drin oder nicht drin?
4: Ich sag mal nicht drin.
3: Sie sagen nicht drin. Wir lauschen, ob das stimmt.
2: Führt den Ball mit links, ist drin in dem Strafraum, könnte schießen aus der Distanz. Abgeschoben, aber der Ball geht flach rechts und nicht rein.
3: Nicht rein, jawohl.
4: Jawohl, super.
3: Diana, das war übrigens 2004 die Europameisterschaft in Deutschland. Das Spiel war gegen Ungarn, ist auch 2-0 dann ausgegangen. Am Ende waren also doch noch zwei drin, aber dieser eben nicht. Und damit geht unser Siegersessel nach Steinbach-Hallenberg.
4: Jawohl, super, danke schön.
3: Wo kommt er hin? Wer sitzt drin?
4: Also ich schätze mal mein Kind als allererstes.
3: Okay, wie alt?
4: Und dann der Papa und dann ich.
1: Du, aber nicht alle drei auf einmal. Bei der Fußball-WM geht's ab heute mit den Achtelfinals weiter. Und bei uns geht's am Montag weiter. Da haben sie dann die nächste Chance in unserer Frühschicht auf den MDR Thüringen Siegersessel.
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einfach gute Musik von Whitney Houston. Ich bin Tobi Breuer und das Fazit vom Tag zieht heute wieder Matthias Hase. Jetzt Ihnen angenehmen Samstagabend und schönes Wochenende.

0: Samstagabend, es ist 19 Uhr, jetzt alles Wichtige mit Angela Hahn.
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2: In Erfurt sind die Proteste gegen den AfD-Bundesparteitag bislang weitgehend friedlich verlaufen. Größere Ausschreitungen blieben aus. Laut Polizei kam es nur vereinzelt zu kleineren Auseinandersetzungen. Dabei wurde teilweise Pfefferspray eingesetzt. Demonstranten versuchten mit Blockaden, etwa auf der A71, die Anreise der Delegierten zu behindern. Trotzdem begann der Parteitag planmäßig, da die meisten Delegierten bereits eingetroffen waren. Laut Polizei nahmen rund 31.000 Menschen an Demonstrationen und Sitzblockaden teil. Die Veranstalter sprachen von bis zu 50.000 Demonstranten. Tino Chrupalla und Alice Weidel bleiben Co-Vorsitzende der AfD. Der Parteitag in Erfurt bestätigte Chrupalla mit 70% und Weidel mit 81% der Stimmen. Während Weidel gut 1 Prozentpunkt im Vergleich zur letzten Wahl vor 2 Jahren gut machen konnte, büßte Chrupalla fast 13 Prozentpunkte ein. Beide hatten keinen Gegenkandidaten. MDR Thüringen-Reporter Peter Eichenberg.
3: Inhaltlicher Streit blieb auf dem Parteitag weitgehend aus. Unter anderem auch, weil ein Antrag zur Überarbeitung der sogenannten Unvereinbarkeitsliste zurückgezogen wurde. Stattdessen soll sich jetzt der Bundesvorstand mit dem Thema befassen. In der Liste ist geregelt, welchen Organisationen man nicht angehören darf, um AfD-Mitglied zu werden, wie etwa der rechtsextremen Identitären Bewegung. Den ganzen Tag über protestierten vor der Erfurter Messehalle Zehntausende lautstark gegen den AfD-Parteitag. Trommelschläge und Musik waren immer wieder auch in der Halle zu hören.
2: Der Deutsche Jagdverband hat Lockerungen im Waffenrecht gefordert. Die Politik habe in den vergangenen Jahren immer neue Vorschriften erlassen. Dies überfordere lokale Behörden und müsse wieder vereinfacht werden, hieß es beim Bundesjägertag in Suhl. Jägerinnen und Jäger gehörten zu den meist überprüften Menschen der Welt, sagte Gastredner Ministerpräsident Mario Vogt mit Verweis auf das Waffenrecht. Wer Sicherheit wolle, solle sich zuallererst um die Kriminellen kümmern. Unbekannte Täter haben in Niederorsche im Landkreis Eichsfeld einen Sprengsatz auf einem Auto gezündet. Dabei entstand ein Schaden im fünfstelligen Bereich. Laut Polizei explodierte am Morgen gegen 2 Uhr vermutlich ein sogenannter Polenböller auf der Motorhaube. Die Wucht der Explosion riss die Motorhaube ab und schleuderte sie etwa 2,50 Meter weit. Die Frontscheibe zerbarst vollständig. Teile des Motorraums wurden nach innen gedrückt. Auch eine Kellertür und die Hauswand wurden beschädigt. Verletzt wurde niemand.

0: Bundeskanzler Friedrich Merz will noch in diesem Monat eine Initiative gegen den Missbrauch von Sozialleistungen vorlegen. Er sagte auf dem Landesparteitag der CDU Nordrhein-Westfalen, für viele Kommunalpolitiker sei dies ein wichtiges Thema. Details nannte er nicht. Mit Blick auf die von Union und SPD angekündigten Reformen sagte Merz, er sei überzeugt, dass die Mehrheit der Bevölkerung Reformen nicht ablehne. Es müsse aber gerecht zugehen und jeder müsse seinen Beitrag leisten. Das waren die Nachrichten. 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
1: Dankeschön, Angela. Wir schauen aufs Wetter in Thüringen. In der Nacht wechselnde Bewölkung. Es gibt ein paar Schauer. 15 bis 12 Grad sind die Tiefstwerte. Morgen viele Wolken, hin und wieder Sonne. Auch da ziehen Schauer durch. Vom Wartburgkreis bis in den Landkreis Sonneberg in der ersten Tageshälfte überwiegend trocken. 19 bis 24 Grad. Dazu auflebender, teils starkböiger Westwind. Und am Montag keine Wetter- und Temperaturänderung. 19.03 Uhr ist es. Hier sind die aktuellen Verkehrsmeldungen. In und um Erfurt kommt es wegen zahlreicher Veranstaltungen zu Behinderungen und Sperrungen. Aktuell sind der Gotha-Platz und die Binderslebener Landstraße blockiert. Die Blitzer stehen auf der B281 am Ortseingang Saalfeld aus Richtung Arnsgereuth, in Jena an der Bertolt-Brecht-Straße in beiden Richtungen, in Weimar in der Jenaer Straße in beiden Richtungen. Melden Sie Staus und Blitzer kostenfrei im MDR Thüringen Verkehrszentrum 0800 218 1600.
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1: Also der Bundesparteitag der AfD startete heute Morgen pünktlich hier in Erfurt um 10, wurde begleitet den ganzen Tag über von Protesten von zigtausend Demonstranten. Größere Ausschreitungen gab es glücklicherweise bisher nicht. Beides sind die Spitzenthemen heute im Fazit vom Tag. Ich bin Matthias Hase und sag herzlich willkommen.
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0: Samstag, der 4. Juli 2026 und wir ziehen das Fazit vom Tag und im Mittelpunkt stehen die Ereignisse in Erfurt. Die AfD hat heute hier ihren Bundesparteitag abgehalten. Die Stadt erlebte zugleich ein riesiges Polizeiaufgebot und zigtausend Gegendemonstranten. Nach Angaben der Polizei rund 31.000 Menschen, die nach Erfurt gekommen sind oder waren, zu Demonstrationszügen, Kundgebungen und Sitzblockaden. Aus Erfurt berichtet Wolfgang Henschel.
1: Erfurt Nazi-frei! Erfurt Nazi-frei!
2: Seit den frühen Morgenstunden waren in Erfurt und auf den Zufahrtsstraßen Demonstranten unterwegs. Ihr Ziel, die Delegierten der AfD bei der Anreise blockieren und damit den Parteitag verhindern. Im gesamten Stadtgebiet kam es zu Kundgebungen und Aktionen. Während in der Messehalle Alice Weidel und Tino Chrupalla als Spitzenduo wiedergewählt wurden, versammelten sich auf dem Platz vor der Halle etwa 15.000 Menschen. Dieser Platz sei ein Ort des Widerstands gegen eine AfD, die Menschen ausgrenzen und Menschenrechte relativieren wolle, so die DGB-Vorsitzende Jasmin Fahini.
3: Das ist nichts, was wir zulassen. Diese KI-gesteuerte Hassparole der AfD muss gestoppt werden. Es muss endlich das Verbotsverfahren jetzt auch auf den Weg gebracht werden. Aus den Ländern heraus, liebe Kolleginnen und Kollegen.
2: Bei weiteren Kundgebungen sprachen unter anderem auch Bundestagsvizepräsident Bodo Ramelow und Bundesumweltminister Carsten Schneider. In der Innenstadt feierten Erfurter Einwohner und Vertreter von Politik und Kirche ein Fest der Demokratie. Evangelische und katholische Kirche luden zu einem ökumenischen Gottesdienst, an dem rund 500 Menschen teilnahmen. Die Demonstranten, die aus ganz Deutschland angereist waren, einte ein Ziel.
4: Weil es wichtig ist, die Rechte der Demokratie zu verteidigen.
5: Wir wollen keinen Rechtsruck in Deutschland haben. Wir möchten demokratisch und frei weiterleben.
2: Mit ihren Straßenblockaden hatten die Demonstranten allerdings keinen Erfolg. Die meisten AfD-Delegierten waren schon in den sehr frühen Morgenstunden in Bussen und mit Polizeieskorten auf das Messegelände gelangt. Laut AfD waren um 5 Uhr morgens schon 540 von 600 Delegierten auf dem Parteitagsgelände. Noah Sander, Sprechperson des Bündnisses Widersetzen, warf den Thüringer Sicherheitsbehörden vor, eine Partei, die Gewalt propagiere, zu unterstützen.
6: Die AfD-Delegierten sind nur durchgekommen durch ein massives Polizeiaufgebot, durch eine Demo-Verbotszone, die rechtswidrig war, und durch ein Innenministerium, was im Vorhinein unglaubliche Drohgebärden aufgemalt hat, die sich alle nicht bewahrheitet haben.
2: Zu den von Sicherheitsbehörden befürchteten Ausschreitungen gewaltbereiter Linksextremisten kam es in Erfurt nicht. In Einzelfällen musste die Polizei eingreifen, etwa weil Demonstranten Pyrotechnik zündeten. Die Demonstranten beendeten ihre Straßenblockaden teils selbst. Die Autobahn 71 war seit dem frühen Samstagnachmittag wieder frei.
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0: Das Fazit vom Tag am Samstagabend. In der Stadt und um die Halle wurde also kräftig demonstriert, das haben wir gerade gehört. Aber wie war es eigentlich in der Halle, also auf dem AfD-Bundesparteitag? Dort standen Wahlen an und nicht wirklich überraschend wurden die beiden einzigen Kandidaten als AfD-Bundessprecher wiedergewählt. Alice Weidel und Tino Chrupalla sind die alten und die neuen Bundeschefs der Rechtsaußenpartei. Für uns ist MDR Thüringen-Reporter Uli Sonnemann-Becker dabei gewesen. Uli, wenn es schon um die Personen keine Überraschung gab, war es dann wenigstens das Wahlergebnis?
1: Ja, ich sag's mal so, die AfD, die wird ja seit Jahren von einem Tandem geführt. Es ist jetzt ein offenes Geheimnis, dass es zwischen Weidel und Chrupalla da so eine gewisse Rivalität gibt. Also da einmal der Malermeister aus Sachsen, dort die Frau aus der Wirtschaft mit einem Wohnsitz in der Schweiz. Ja, und so ist es jetzt ausgegangen. Also Chrupalla hat mit etwas über 70% ein eher mäßiges Ergebnis erzielt, viel schlechter als noch vor 2 Jahren. Und Weidel, die kam mit über 80% raus. Also die rund 600 Delegierten, die in der Halle waren, die haben ziemlich deutlich gezeigt, wer ihr Chef oder vielmehr ihre Chefin ist und wer im Vorstand mitmachen darf.
0: Hatte sich das vorher schon angedeutet?
1: Ja, in den Bewerbungsreden, da konnte man das schon so ein bisschen merken, auch vor allen Dingen am Applaus. Also Weidel hatte einfach mehr, zum Beispiel als sie auf den politischen Hauptgegner der AfD, die CDU, eingeprügelt hat.
2: Was ist das für eine Partei, die CDU? Diese Menschen, diese Partei, die CDU, macht Politik gegen die Deutschen, gegen Deutschland, gegen die Interessen in unserem Land. Wir sind die neue Volkspartei.
1: Ja, während von Chrupalla vor allem hängen geblieben ist, dass er sagte, dass wenn die AfD jetzt mal eine Wahl gewinnt, also einen Regierungschef stellt, dann würde es sehr schwer, von allen Seiten würde dann auf den frisch gebackenen AfD-Regierungschef eingedroschen, ihm würden Knüppel zwischen die Beine geworfen. Ich würde das jetzt mal als gesunden Realismus bezeichnen, aber im Saal kam das offenbar nicht ganz so gut an.
0: Thüringen, das ist ja in AfD-Fragen vor allem Björn Höckeland. Was für eine Rolle hat der Thüringer AfD-Chef auf dem Bundesparteitag in seinem Bundesland gespielt?
1: Er ist öffentlich eher wenig in Erscheinung getreten, würde ich mal sagen. Er hat zur Begrüßung gesprochen, aber für seine Verhältnisse, so wie wir Björn Höcke aus dem Landtag auch kennen, eher ziemlich verhalten. Allerdings, er hat seinen Vertrauten Stefan Möller, das ist der Bundestagsabgeordnete aus Erfurt und hier Co-Vorsitzender auch in Thüringen, in die Parteispitze gebracht, mit einem ziemlich guten Ergebnis übrigens auch nach einer soliden Rede von Stefan Möller. Ja, und damit hat Höcke also ein selbstgestelltes Ziel erreicht. Er hat einen engen Vertrauten in der AfD-Bundesspitze, ohne dass er sich selbst persönlich dort einbringen muss, denn das lehnt Höcke ja bekanntlich seit Jahren ab.
0: Die AfD hat in Erfurt ihren Bundesparteitag abgehalten, ohne programmatische Debatten und mit der Wiederwahl des bisherigen Führungsduos. Vielen Dank, Uli Sonnemann-Becker.
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0: Hier ist MDR Thüringen, Samstagabend, heute ist der 4. Juli und wir schauen nach Suhl. Da hat man heute noch mehr Grün gesehen als sonst schon und das hat auch einen guten Grund, denn die Stadt in Südthüringen hat den Bundesjägertag ausgerichtet. 400 Delegierte aus ganz Deutschland sind dabei gewesen. Für das Fazit vom Tag auch MDR Thüringen Reporterin Bettina Ehrlich. Welches Fazit ziehen denn die Jäger?
1: Ja, erstmal, dass Suhl für Jäger eine ziemlich spannende Stadt ist, vor allem wegen ihrer Tradition als Waffenstadt. Die Büchsenmacher-Tradition hat sie doch sehr interessiert. Viele haben sich das Waffenmuseum gleich neben dem Tagungsort angesehen. Also vor allem für Suhl war es eine gute Gelegenheit, sich zu präsentieren.
0: Okay, das sozusagen die Außenwirkung. Welche Themen beschäftigt die Jägerschaft selbst?
1: Viele. Der Wolf ist eins der großen Themen. Seit April ist er im Jagdrecht. Jetzt geht's darum, dass die Jäger mehr eingebunden werden wollen. Zum Beispiel bei der Kontrolle der Population, also diesem Monitoring. Zweites ganz großes Thema, das Waffenrecht. Da sei immer wieder heftig vom Bund dran rumgeschraubt worden. Die Waffenbehörden seien jetzt aber komplett überfordert. Keiner blicke da mehr durch. Das sagt Thorsten Reinwald vom Deutschen Jagdverband.
2: Das sagen wir. Erstmal prüfen, was haben denn diese ganzen Reformen gebracht und bringt es überhaupt was, ständig am Waffenrecht rumzuschrauben, wenn wir doch das große Problem bei den illegalen Waffen haben.
0: Und was fordern speziell die Thüringer Jäger?
1: Ja, da steht die Thüringer Jagdzeitverordnung im Fokus. Da wird geregelt, wann welches Wild wie gejagt werden darf. Die Thüringer fordern, dass Treibjagden auf Rehe und Rotwild schon Ende Dezember enden. Aktuell dürfen sie bis Mitte Januar so bejagt werden, hat mir Silvio Anders vom Thüringer Landesjagdverband gesagt.
3: Weil das eine sensible Zeit ist für die Wildtiere. Gruppen- und Einzelansitze können dann gerne ab Januar noch stattfinden, aber alle anderen Beunruhigungen in Form dieser Gemeinschaftsjagden wollen wir eben sein lassen.
1: Ja, und eine entsprechende Stellungnahme soll dem Land dann vorgelegt werden.
0: Vielen Dank, Bettina Ehrlich. Heute war Bundesjägertag in Suhl.

0: Ach, Musik fürs Herz von Ronan Keating, 19.24 Uhr. Hier ist MDR Thüringen mit dem Fazit vom Tag. Wir haben zwar gerade Sommer, aber vielleicht gehen Sie im Winter ja gern mal hin und wieder ins Solarium. Die künstliche Sonne, also der Leuchtstoff in den Solarienlampen, der kommt übrigens aus Breitungen im Landkreis Schmalkalden-Meiningen. Dort stellt das Leuchtstoffwerk verschiedene chemische Leuchtstoffe her, neuerdings auch für CT-Geräte in der Medizin. Dazu wurde gestern eine neue Anlage eingeweiht und MDR Thüringen-Reporter Bastian Albrecht hat sich diese Maschine mal angeschaut. Wie sieht die denn aus?
1: Tja, das ist wahnsinnig schwer zu beschreiben, denn die neue Anlage im Breitunger Leuchtstoffwerk, die ist unglaublich komplex. Sie besteht aus vielen Schrauben, Rohren und Gefäßen. Gebaut wurde sie von einem Ilmenauer Unternehmen. Über 3 Millionen Euro hat das Leuchtstoffwerk investiert. Zuvor wurde die Anlage zusammen mit dem Medizintechniker Siemens Healthineers entwickelt.
0: Wie kann man sich genau diesen Leuchtstoff vorstellen, der dort jetzt hergestellt wird?
1: Und zwar ist es ein Leuchtstoffpulver, sagt der technische Geschäftsführer Dominik Uhlig.
2: Eigentlich lösen wir Rohstoffe auf und danach leiten wir ein spezielles Gas ein. Und mit diesem speziellen Gas fällen wir das eigentliche Produkt, was danach für die medizinische Bildgebung eingesetzt werden kann. Also es ist ein ganz wichtiges Verfahren und es ist vor allen Dingen ganz, ganz wichtig, dass wir da in einer hochreinen Umgebung arbeiten.
1: Denn jede Verunreinigung könnte das CT-Bild und damit auch die medizinische Diagnose verfälschen. Und dieses Pulver, was in Breitungen hergestellt wird, wird dann von Siemens auf eine kleine Keramikplatte gepresst und in den Detektor vom CT eingebaut.
0: Und wie genau erzeugt dann der Leuchtstoff aus Breitungen das CT-Bild?
1: Ja, das ist eigentlich ganz einfach erklärt.
2: Im Prinzip werden sie von Röntgenstrahlung durchstrahlt und wird dann von unserem Leuchtstoff sozusagen aufgefangen und in ein Lichtsignal umgewandelt. Und dann wird ihr Körper im Prinzip als Bild dargestellt.
1: Übrigens ist diese neue Anlage nicht die einzige Neuerung im Leuchtstoffwerk. Das Unternehmen forscht intensiv an neuen Produkten, sagt Geschäftsführer Wolfgang Eisenberg.
3: Wir haben seit über 7 Jahren 120 Projekte gemeinsam mit unseren Kunden entwickelt. Also die Kunden bezahlen uns für die Entwicklung und das ist der Treiber für unser Umsatzwachstum. Und signifikante Umsätze in den letzten Jahren, zwischen 30% und 40%, kamen mit neuen Produkten zustande.
1: Die Rede ist von 14 bis 15 Millionen Euro pro Jahr, denn beispielsweise werden in Breitungen auch Leuchtstoffe für staatliche Sicherheitsdokumente wie Banknoten hergestellt oder LED-Leuchtstoffe für die Innenraumbeleuchtung von Autos.
0: Und ab jetzt eben auch Leuchtstoffe für die CT-Geräte in der Medizin. Vielen Dank, Bastian Albrecht. 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

0: Halb acht ist es. Wir schauen aufs Wetter in Thüringen. Heute Nacht nicht wirklich kalt. 15 bis 12 Grad die Tiefstwerte. Wechselnde Bewölkung, vielleicht ein paar Schauer. Morgen viele Wolken, hin und wieder auch Sonne. Es können Schauer durchziehen. Mancher freut sich drauf, der Garten kann es vielleicht schon wieder gebrauchen und die Landwirtschaft vielleicht auch. Vom Wartburgkreis bis in den Landkreis Sonneberg bleibt es aber in der ersten Tageshälfte überwiegend trocken. 19 bis 24 Grad die milden Tageshöchstwerte. Auflebender, teils starkböiger Westwind war dazu und am Montag geht's mit dem Wetter genauso weiter. Die Pollenbelastung mäßig bis hoch durch Gräserpollen. 19.31 Uhr wird es. Hier sind die aktuellen Verkehrsmeldungen. A71 Richtung Sangerhausen zwischen Erfurt Nord und Sömmerda Süd, Behinderungen durch einen Feuerwehreinsatz. In und um Erfurt kommt es wegen zahlreicher Veranstaltungen noch zu Behinderungen und Sperrungen. Aktuell sind Gothaer Platz und Binderslebener Landstraße blockiert. Die Blitzer stehen auf der B281, Ortseingang Saalfeld aus Richtung Arnsgereuth, in Jena Bertolt-Brecht-Straße in beiden Richtungen und in Weimar in der Jenaer Straße in beiden Richtungen. Melden Sie Staus und Blitzer kostenfrei im MDR Thüringen Verkehrszentrum 0800 218 16 00.
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0: Erst gestern fuhr ich an Buttstedt vorbei, einem Ort nördlich von Weimar, und war etwas überrascht. Ich sah einen eingerüsteten, und zwar deutlich eingerüsteten Kirchturm, der weit oben im Ort steht. Das fällt wirklich auf und es ist auch irgendwie groß und es steckt auch ein großes Vorhaben hinter dem Gerüst. Mehr dazu gleich bei uns im Fazit vom Tag.
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0: So, man muss ehrlicherweise sagen, heute wird in Buttstedt kaum einer an den Kirchturm denken, denn dort wird Pferdemarkt gefeiert. Das ist ein Jahrmarkt mit allen möglichen Vergnügungen und die ganze Innenstadt ist ein bisschen abgesperrt. Aber wir schauen jetzt mal auf den Kirchturm der Michaeliskirche. Der ist seit ein paar Tagen komplett eingerüstet. Dort kommen endlich die Bauarbeiten voran, nachdem sich im letzten Jahr der Verein Michaelis braucht Hilfe gegründet hatte. MDR Thüringen-Reporterin Samira Wischerhoff weiß, was da genau im ersten Bauabschnitt passiert.
1: Extreme Hitze, Abkühlung und Regen. All das haben die Bauarbeiter in rund 60 Metern Höhe auf dem Turm der Michaeliskirche schon erlebt. Zuerst haben sie oben auf der Kuppel damit angefangen, Schiefer auszutauschen. Bürgermeister Hendrik Glose ist froh, dass es endlich losgegangen ist.
2: Und das Imposant ist ja jetzt mittlerweile nicht nur die Kirche, sondern das Gerüst an sich. Also ich bin von vielen Leuten angesprochen worden, die auch durch Buttstedt durchgefahren sind oder die nicht so oft hier sind, die jetzt schon sagen, der Gerüstbauer hat da geliefert.
1: Von oben bis unten arbeiten sich die Bauarbeiter in den nächsten Wochen vor. Nach der Kuppel geht es an das Fachwerk und weiter an die Fassade, erklärt Pfarrer Dirk Sterzig.
3: Der Putz ist an vielen Stellen stark angegriffen, gerade an der Wetterseite. Es gibt auch undichte Stellen mit den ganzen Blechen, die die Absätze schützen. Also es gibt genug da oben zu tun. Ja.
1: Insgesamt 610.000 Euro stehen für den ersten Bauabschnitt bereit. Doch das ist im wahrsten Sinne nur die Turmspitze des Eisbergs. Dirk Sterzig wartet noch auf einen Bescheid über Bundesfördermittel von 3,5 Millionen. Aus seiner Sicht ist die Michaeliskirche eben auch nicht nur irgendeine Kirche.
3: Ich spreche nur noch vom Dom zu Buttstedt. Das ist ein übermäßig großes Gebäude, erklärbar durch die Einnahmen, Pferdemarkt und so weiter. Also das sind Räume in Größenordnung mit 3,25 Empore.
1: Bis Ende des Jahres sollen die Bauarbeiten am Turm beendet sein. Dann soll es mit dem Kirchenschiff weitergehen.
0: Die Michaeliskirche in Buttstedt im Landkreis Sömmerda ist eingerüstet. Damit ist der Anfang gemacht für eine große Sanierung, die allerdings noch ein paar Jahre dauern wird.
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0: Mit Hitzezeiten haben nicht nur wir hier in Mitteleuropa zu kämpfen, auch Nordamerika kennt derzeit Temperaturen um die 40 Grad, gerade auch in Washington. Und dort schauen wir hin, denn die USA feiern den 250. Geburtstag. Höhepunkt ist der heutige 4. Juli, der Tag, an dem die USA die Unabhängigkeitserklärung unterzeichnet haben. Das ganze Land feiert, besonders aber die Hauptstadt. Frage an Reporterin Nina Barth. Was passiert in Washington heute genau?
1: Die Stadt ist heute im Ausnahmezustand, denn es werden Zehntausende erwartet und es gibt Straßensperrungen und hohe Sicherheitsvorkehrungen rund um die National Mall. Das ist die große Grünfläche zwischen dem Kapitol und dem Lincoln Memorial. Den ganzen Tag gibt's dann Veranstaltungen. Morgens wird im Nationalarchiv, da liegt die Original-Unabhängigkeitserklärung von 1776, da wird aus der Unabhängigkeitserklärung vorgelesen. Ein Highlight ist dann die große Parade. Und ab nachmittags gibt es dann stündlich Flugshows mit Kampfjets über der Mall. Mhm. Und abends beginnt dann die große Feier mit viel Musik und der Rede von US-Präsident Trump. Wenn sie rum ist, dann gibt es das große Feuerwerk zum 4th of July.
0: Wie wichtig ist dieser Tag für die Amerikaner?
1: Der 4. Juli ist jedes Jahr einer der größten Feiertage in den USA. Überall im Land gibt's Paraden, auch in kleinen Ortschaften und in diesem Jahr ganz besonders. Wobei Umfragen zeigen, dass der große Nationalstolz der Amerikaner im Moment eher auf einem Tiefpunkt ist und das hängt mit dem US-Präsidenten zusammen. Donald Trump hat Fans, die halten ihn für den Größten. Aber es gibt eben auch viele Amerikaner, die Trump und seine Politik total ablehnen. Gerade hier in der Demokratenhochburg Washington. Und viele sind sauer, weil sie sagen, dass Trump diesen 4. Juli quasi kapert und sich selbst feiert anstatt das Land. Und hier in Washington sagen viele, sie gehen heute nicht auf die Mall. Schon allein deshalb, weil sie sagen, sie wissen jetzt schon, dass Trump danach wieder mit den Menschenmassen angeben wird und davon wollen sie nicht Teil sein.
0: Heute feiern die USA den 250. Geburtstag der Staatsgründung, alles im Superlativmodus von Präsident Donald Trump. Vielen Dank, Nina Barth.
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0: Na, sind Sie hin und wieder Kirchgänger und denken jetzt gerade schon drüber nach, ob Sie sich morgen für eine Stunde oder vielleicht sogar ein bisschen länger in die Kirchenbank quetschen, wo doch draußen die Natur grünt und blüht? Ich sage nur, geh aus, mein Herz, und suche Freud. Die Lerche schwingt sich in die Luft. Genau das kann man auch als Gläubige und Gläubiger haben auf der Thüringer Landesgartenschau. Da spielt die Kirche eine zentrale Rolle. Mit einem gemeinsamen Kirchenpavillon bieten evangelische und katholische Kirche Raum für Begegnung und es gibt dort geistliche Angebote. MDR Thüringen-Reporterin Marie-Therese Engelmann, die stellt den ökumenischen Kirchenpavillon für das Fazit vom Tag vor.
1: Am höchsten Punkt des Gartenschaugeländes steht der sechseckige Holzpavillon. Er liegt neben der wiederentdeckten Kirche der Wüstung Kerode und bietet Besucherinnen und Besuchern Schutz vor Sonne und Regen, erklärt der Superintendent des evangelischen Kirchenkreises Mühlhausen, Christian Beuchel.
2: Also es kommen sehr viele Menschen, wenn die Sonne zu sehr scheint, um sich mal kurz auszuruhen und auch unser Sonnensegel und den Schatten zu nutzen. Und wenn das Wetter schlecht ist und regnet, kommen Menschen, um sich mal unterzustellen, weil wir da einen trockenen Ort haben.
1: Der offene Pavillon ist zugleich Kirchenraum und Freiluftkirche. Täglich gibt es dort einen Mittagsimpuls und einen Reisesegen. Dabei wird gesungen, gebetet und aus der Bibel gelesen. Wird das Angebot um wöchentlich wechselnde Themenschwerpunkte wie beispielsweise Pilgern und Wallfahrten, verschiedene Konzerte und Aktionstage wie den Bläsertag. Immer unter dem Motto erdnah, himmelweit sollen die verschiedenen Angebote den Blick auf eine andere Perspektive richten, erklärt Daniel Bertram vom Bistum Erfurt.
3: Wir wollen auch, dass die Menschen noch einmal ganz nach unten schauen. Wo sind meine Wurzeln? Und dann aber auch ganz nach oben, denn jedes Gewächs wächst nach oben, um zu schauen, wo geht das alles eigentlich mal hin? Jetzt muss man sich vielleicht bildlich so ein bisschen wie ein Kreuz vorstellen, aus dem waagerechten Blick auch noch die senkrechte mit einzubeziehen, so dass ich das mit allen Sinn genießen kann.
1: Mit dem ökumenischen Kirchenpavillon haben die evangelische und die katholische Kirche somit einen spirituellen Ort für die Gäste geschaffen.
4: Schöne Sache hier auch gerade so aus dem Trubel von dieser Gartenschau hinaus und der Fokus mal auf was anderes gerichtet wird.
5: Also ich bin selber auch in der Kirchenarbeit tätig und ich weiß, dass alle Menschen auch Orte der Stille und Ruhe zu genießen wissen und ich denke, dass man das hier ganz gut kann, auch in dieser schönen Umgebung.
1: So laden die Kirchen auf der Landesgartenschau dazu ein, zwischen Blumenbeeten und Besuchertrubel einen Moment der Ruhe zu finden.
0: Na, wäre das vielleicht eine Einladung, morgen mal statt Kirchenbesuch in der Heimatgemeinde auf die Landesgartenschau zu fahren? 13 Uhr gibt es dann nach dem Mittagsimpuls ein Gospelkonzert in Leinefelde.

0: 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Das Fazit vom Tag am Samstag. Und schon gestern war Simson ein Thema bei uns im Programm. In Suhl gab es ein großes Simson-Treffen und ein Nachfahre der Familie Simson wehrt sich gegen die politische Vereinnahmung seines Namens oder des Namens der Familie. Heute mal eine ganz praktische Simson-Geschichte. In Streufdorf in Südthüringen gibt es jetzt den ersten freien Simson-Schrauber-Treff. Und das Tolle daran, da kann jeder mitmachen. MDR Thüringen-Reporterin Bettina Ehrlich hat sich angeschaut, wie es funktioniert.
1: Franz, Jason und Phil stehen mitten in der kleinen Werkstatt am Dorfrand von Streufdorf. Eine schwarze Simson auf der Hebebühne lässt sich zwar starten, geht aber immer wieder aus, wenn man den Lenker einschlägt. Hochkonzentriert tüfteln die drei an dem Moped. Phil ist gerade mal 17, aber was die Schrauberei angeht, schon ein Vollprofi.
2: Weil es erstens die Technik von der Simson oder allgemein von DDR-Fahrzeugen ganz einfach aufgebaut ist, ganz simpel. Nicht zu viele Teile, aber so viele Teile, dass es halt reicht zum Fahren.
1: Im nagelneuen Schraubertreff will er Jugendlichen helfen, ihre eigene Simme zu reparieren. Auch ein kleines Ersatzteillager ist angedacht. Läden, in denen man mal schnell eine kleine Dichtung kaufen kann, gibt es ja kaum noch, sagt Phil.
2: Und dann habe ich auch schon zum Daniel gesagt, dann bestellt man mal ein paar Dichtungen, ein paar Teile, die man mal braucht, mal einen neuen Schlauch oder Mandel. Und dann, wenn das kaputt ist, kann man hierher kommen, es einfach tauschen. Hat keine Versandkosten oder irgendwas, weil dann bei einer Klintdichtung ist ja die Versandkosten meistens teurer wie die Dichtung, ne?
1: Daniel, das ist Daniel Petscher, der Dorfkümmerer. Von einem Bekannten sei er angesprochen worden.
3: Das wäre doch mal nicht schlecht für die Jugend, eine Simson-Werkstatt zu machen oder Schraubertreff.
1: Petscher hat dann alle Hebel in Bewegung gesetzt. Von einem Unternehmer gab es die Scheune kostenfrei. Hunderte freiwillige Arbeitsstunden haben die ehrenamtlichen Helfer geleistet. Jetzt gibt es Strom per Photovoltaik, fließend Wasser, eine Toilette und die Werkstattausrüstung. Alles Spenden. Dreimal in der Woche öffnet ab sofort der Schraubertreff. Kommen kann jeder ohne Geld oder Verein. Der Schraubertreff ist für Streufdorfs Jugend mehr als nur an Mopeds friemeln, findet Phil.
2: Mal abends getroffen und man kann sich noch während des Schraubens unterhalten über alles Mögliche. Das ist sehr wichtig für die Gemeinschaft.
0: Ja, nicht nur mit den Händen was machen, sondern auch nicht nur mit dem Kopf was machen, sondern auch was mit den Händen. Das kann man in Streufdorf im freien Schraubertreff. Da kann jeder hinkommen, ganz ohne Verein.

Kurz vor 8 ist es. Hier ist MDR Thüringen. Das Fazit vom Tag geht zu Ende. Ich bin Matthias Haase, sage vielen Dank fürs Zuhören heute Abend. Gleich folgt der ARD-Abend. Musikalisch werden Sie also bestens unterhalten. Ihnen noch ein schönes Wochenende. Genießen Sie das bei Wetter, wo jeder mit kann. Auch wenn es vielleicht nicht die besten Sommertemperaturen sind. Aber genießen kann man es trotzdem.

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1: Um 20 Uhr mit Angela Hahn. Guten Abend. In Erfurt sind die Proteste gegen den AfD-Bundesparteitag bislang weitgehend friedlich verlaufen. Größere Ausschreitungen blieben aus. Laut Polizei kam es nur vereinzelt zu kleineren Auseinandersetzungen. Dabei wurde teilweise Pfefferspray eingesetzt. Demonstranten versuchten mit Blockaden, etwa auf der A71, die Anreise der Delegierten zu behindern. Trotzdem begann der Parteitag planmäßig, da die Massendelegierten bereits eingetroffen waren. Laut Polizei nahmen rund 31.000 Menschen an Demonstrationen und Sitzblockaden teil. Die Veranstalter sprachen von bis zu 50.000 Demonstranten. Mit Reden der beiden Parteichefs Tino Chrupalla und Alice Weidel ist in Erfurt der AfD-Bundesparteitag dann zu Ende gegangen. Am Vormittag wurden die beiden im Amt bestätigt. Weidel ging mit rund 81% der delegierten Stimmen gestärkt aus der Wahl hervor. Der Co-Vorsitzende Tino Chrupalla bekam mit 70% einen Dämpfer. In seiner Rede erklärte Chrupalla, die AfD könne bald allein regieren. Weidel griff die Bundesregierung scharf an und warf ihr Überforderung vor. Außerdem wurde Thüringens Co-Landeschef Stefan Müller in den Bundesvorstand gewählt. Hannes Gnaug ist neuer Bundesschatzmeister. Bei einer Protestkundgebung gegen den AfD-Bundesparteitag in Erfurt hat die Deutsche Gewerkschaftsbund ein Verbotsverfahren gegen die Partei gefordert. Gefragt seien Zusammenstehen und Solidarität und keine Kulturkämpfe, sagte die Vorsitzende Jasmin Fahimi. Der DGB stehe aus historischer Erfahrung für den Kampf gegen Rechtsextreme und Faschisten. Thüringens früher Ministerpräsident Bodo Ramelow sagte, man werde Erfurt nicht dem braunen Ungeist preisgeben. Bundesumweltminister Carsten Schneider von der SPD sieht die Demokratie in Ostdeutschland durch die AfD gefährdet. Der Deutsche Jagdverband hat Lockerungen im Waffenrecht gefordert. Die Politik habe in den vergangenen Jahren immer neue Vorschriften erlassen. Dies überfordere lokale Behörden und müsse wieder vereinfacht werden, hieß es beim Bundesjägertag in Suhl. Jägerinnen und Jäger gehörten zu den meist überprüften Menschen der Welt, sagte Gastredner Ministerpräsident Mario Vogt mit Verweis auf das Waffenrecht. Wer Sicherheit wolle, solle sich zuallererst um die Kriminellen kümmern. Die Bundesärztekammer fordert höhere Steuern auch auf Bier und Wein. In einer Mitteilung hieß es, eine Beschränkung auf Spirituosen oder Schaumwein greife zu kurz. Sämtliche alkoholische Getränke sollten einbezogen werden, unter anderem um den Gesamtkonsum von Alkohol wirksam zu senken. Pläne der Bundesregierung sehen eine Erhöhung der Alkoholsteuer um 20% vor. Das solle für Rum, Wodka, Korn und Sekt gelten. Das Wetter in Thüringen. In der Nacht wechselnd bewölkt, dazu einige Schauer bei 15 bis 12 Grad. Morgen nur wenig Sonne, die meiste Zeit bewölkt, 19 bis 24 Grad. Das waren die Nachrichten. Es ist 20.03 Uhr.
2: Hier ist der Verkehrsservice für den ARD-Amt. Die A2 Richtung Hannover ist zwischen Eilsleben und Allerinnersleben nach einem Unfall gesperrt. A10 westlicher Berliner Ring Richtung Dreieck Havelland zwischen Potsdam-Nord und Spandau ist die Autobahn wegen Reparaturarbeiten bis morgen Abend gesperrt. Die Polizei empfiehlt bereits an der Abfahrt Großkreuz die Autobahn zu verlassen und den Bereich

0: weiträumig zu umfahren. Soweit unsere Meldung. Kommen Sie gut an Ihr Ziel.
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0: Guten Abend aus Dresden. Ich bin Frank Michael Bauer.

Unverkennbar, hier ist der ARD-Abend. Das war die legendäre US-Funk-Formation Kool & the Gang mit ihrer absoluten Partyhymne Ladies Night aus dem Jahre 1979. Ja, die ist bis heute weltweit auf den Tanzflächen vertreten und füllt diese auch gleich. Und wir wechseln nun das Jahrzehnt und auch ein bisschen das Tempo, bleiben aber bei einer der erfolgreichsten Pop-Formationen der Radiogeschichte. Das schwedische Duo Roxette veröffentlichte im Jahr 1994 das gleichnamige Album zum Song Crash Boom Bang, eine kraftvolle Ballade über die schmerzhaften Bruchlandungen, die so in der Liebe vorkommen. Hier sind Roxette.

0: La Cintura, das war Alvaro Soler hier bei uns im ARD-Abend. Unvorstellbar, dass diese Ikone der Eurodance-Ära auch schon wieder einen runden Geburtstag hat in 3 Tagen. Am 7. Juli, da wird er nämlich 80. Fancy. Slice Me Nice, sein Hit aus dem Jahre 84. Vielleicht sieht man ihm das Alter zumindest auf der Bühne deshalb nicht an, weil er stets verrückt gekleidet und dick geschminkt auftritt. One Last Time nennt er nun seine Abschiedstour und die führt ihn bei über 15 Veranstaltungen quer durch Deutschland. Erfurt steht am 5. September auf dem Tourplan. Es folgen unter anderem Magdeburg, Hamburg, Dresden und Leipzig. Dort ist er am 30. Januar 2027 aktuell dann der letzte Termin. Tickets gibt es ab 50 Euro. Und wie erklärt er sich seinen weltweiten Erfolg?
1: Die Musik, das ist die Musik der 80er, das ist eigentlich Disco Fox der 80er. Die ist halt weltweit, darf ich mal sagen, beliebt. Und bis heute beliebt. Von Sibirien bis Südamerika, La Paz und Argentinien, Mexiko, USA, Kanada, Australien und Südostasien natürlich. Eine, wenn man so will, Evergreen-Geschichte, die die Leute heute mögen, und zwar über verschiedene Generationen.
0: Ja, und dazu hat auch er beigetragen. Fancy, hier ist er im ARD-Abend mit Flames of Love.

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7: 20.32 Uhr gleich. Hier ist der Verkehrsservice für den ARD-Abend. Die A2 Richtung Hannover ist zwischen Eilsleben und Allerengersleben nach einem Unfall gesperrt. A10 westlicher Berliner Ring Richtung Dreieckhaveland zwischen Potsdam Nord und Spandau ist die Autobahn wegen Reparaturarbeiten bis morgen Abend gesperrt. Die Polizei empfiehlt bereits an der Abfahrt Großkreuz die Autobahn zu verlassen und den Bereich weiträumig zu umfahren. Das waren unsere Meldungen. Kommen Sie gut an Ihr Ziel und Ihnen eine gute Fahrt weiterhin.
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7: Aus Dresden mit Frank-Michael Bauer und hier ist ein Mann aus Kanada, der hört auf den Namen Brian Adams.

Unvergessen, hier bei uns gehört im ARD-Abend, das war Musik mit Donna Summer. Und ja, jetzt zu unserem Albumtipp. Wir spielen in dieser Woche Songs aus der neuen Platte Long, Long Road von Ringo Starr. Und hier ist das Lied Returning Without Tears.

Unser Albumtipp, das war Musik mit Ringo Starr, dem Ex-Beatle. Und das Album können Sie auch bei uns gewinnen, haben eine Preisfrage. Ringo Starr ist seit April 1981 glücklich mit der Schauspielerin Barbara Bach verheiratet. Ja, die beiden haben gerade am 27. April ihren 45. Hochzeitstag gefeiert. Die beiden lernten sich ja 1980 am Filmset der skurrilen Steinzeitkomödie Caveman kennen und lieben. Und in welcher weltberühmten Rolle war seine Ehefrau Barbara kurz davor im Kino zu sehen? A. Als Bond-Girl, Major Anya Amasova im 007, der Spion, der mich liebte. B. Als Prinzessin Leia in Krieg der Sterne. Oder C. Als Sandy in der Musical-Verfilmung von Grease. A. In dem James Bond, B. in Krieg der Sterne oder C. in Grease. ard-abend@mdr.de können Sie schreiben, A, B oder C. Und mit ein bisschen Glück gewinnen Sie das ganze Album Long Long Road von Ringo Starr. Und anrufen geht auch kostenfrei. Da springt der Anrufbeantworter an 0800 80 80 110. Und hier ist Klaus Lage, Monopoly.

Das war der amerikanische Pianist und Singer-Songwriter Bruce Hornsby gemeinsam mit seiner Band The Range und diesem zeitlosen Welt It The Way It Is von 1986 hier im ARD-Abend. Ja, der Song besticht natürlich besonders durch sein unverkennbares virtuoses Klavierspiel und greift in seinem Text tiefgründige gesellschaftliche Themen wie die Bürgerrechtsbewegung und auch soziale Ungerechtigkeiten in den USA auf. Die eingängige Melodie wurde Jahre später sogar von Hip-Hop-Legende Tupac Shakur für seinen Hit Changes gesampelt. Und jetzt gibt's bei uns Musik hier im ARD-Abend mit London Beat, A Better Love und In the Air Tonight mit Phil Collins. Mir fällt gerade noch ein, Bruce Hornsby geht gelegentlich auch noch auf Tour, vor allem auf dem amerikanischen Kontinent kann man ihn live erleben.

Bei der Fußball-WM wird auch gerade noch gespielt. Und zwar liegt da in den Schlussminuten die Partie Kanada gegen Marokko. Und wie sieht's aus? Marokko führt 2:0 gegen Kanada.

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1: Um 21 Uhr mit Angela Hahn. Guten Abend. Die Polizei hat nach dem ersten Tag des AfD-Bundesparteitags eine weitgehend positive Bilanz der Proteste gezogen. Insgesamt wurden laut Polizei 48 Straftaten und 11 Ordnungswidrigkeiten registriert. Zur Spitzenzeit beteiligten sich laut Polizei rund 31 Menschen an den Demonstrationen. Die Veranstalter sprechen von bis zu 50.000. Insgesamt fanden 16 Versammlungen gegen den Parteitag statt. Vereinzelt kam es zu kleineren Auseinandersetzungen, die laut Polizei schnell unter Kontrolle gebracht wurden. Zudem gibt es den Verdacht auf schweren Landfriedensbruch, nachdem Demonstranten versucht haben sollen, eine Polizeiabsperrung zu durchbrechen und Polizistinnen und Polizisten anzugreifen. Mit Reden der beiden Parteichefs Tino Chrupalla und Alice Weidel ist der AfD-Bundesparteitag zu Ende gegangen. Am Vormittag wurden die beiden im Amt bestätigt. Weidel ging mit rund 81% der delegierten Stimmen gestärkt aus der Wahl hervor. Der Co-Vorsitzende Tino Chrupalla bekam mit 70% einen Dämpfer. In seiner Rede erklärte Chrupalla, die AfD könne bald allein regieren. Weidel griff die Bundesregierung scharf an und warf ihr Überforderung vor. Außerdem wurde Thüringens Co-Landeschef Stefan Möller in den Bundesvorstand gewählt. Hannes Knauk ist neuer Bundesschatzmeister. Der Erfurter Sänger Clüso hat am Abend zum Protest gegen den AfD-Parteitag in seiner Heimatstadt deutlich Stellung bezogen. Der Erfurter rief zu Beginn seines Open-Air-Konzerts dem Publikum kein Zentimeter für Nazis entgegen. Der Musiker spielte am Abend auf dem Erfurter Domplatz. Schon im Vorfeld hatte der Künstler gesagt, es werde an diesem Tag definitiv ein politisches Konzert. Er hatte angekündigt, ein Gedicht vorzutragen und Love the People zu spielen. Die Landesgartenschau in Leinefelde-Worbis hat die Marke von 100.000 Besuchern geknackt. Glückwünsche zum Sechsstelligen gingen am Vormittag an eine Besucherin aus Göttingen. Sie wurde unter anderem mit Blumen und einem Gutschein für eine Heißluftballonfahrt im August beschenkt. Die Bundesärztekammer fordert höhere Steuern auch auf Bier und Wein. In einer Mitteilung hieß es, eine Beschränkung auf Spirituosen oder Schaumwein greife zu kurz. Sämtliche alkoholische Getränke sollten einbezogen werden, unter anderem um den Gesamtkonsum von Alkohol wirksam zu senken. Pläne der Bundesregierung sehen eine Erhöhung der Alkoholsteuer um 20% vor. Das solle für Rum, Wodka, Korn und Sekt gelten. Zum Sport. Im ersten Achtelfinale der Fußball-Weltmeisterschaft hat Marokko gegen Kanada gespielt. Aktuell läuft die Partie. Es steht 3:0 für Kanada. Und das Wetter in Thüringen. In der Nacht ist es wechselnd bewölkt, dazu einige Schauer bei 15 bis 12 Grad. Morgen nur wenig Sonne, 19 bis 24 Grad. Und am Montag erwartet uns ähnliche Werte, dazu ein Mix aus Sonne und Wolken. Das waren die Nachrichten. Es ist 21.03 Uhr.
2: Hier ist der Verkehrsservice für den ARD-Abend. Die 1 Hamburg Richtung Bremen ist zwischen Hamburg-Stillhorn und Hamburg-Harburg wegen Brückenarbeiten bis Montag ca. 5 Uhr gesperrt. Die A2 Richtung Hannover ist zwischen Eilsleben und Allerengersleben nach einem Unfall gesperrt. A10 westlicher Berliner Ring Richtung Dreieckhaveland zwischen Potsdam-Nord und Spandau ist die Autobahn wegen Reparaturarbeiten bis morgen Abend gesperrt. Die Polizei empfiehlt, bereits an der Abfahrt Großkreuz die Autobahn zu verlassen und den Bereich weiträumig zu umfahren. Damit weiterhin gute Fahrt und kommen Sie gut an Ihr Ziel.
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2: Aus Dresden mit Frank-Michael Bauer.

Im AD-Abend waren das Michael Mechanics mit ihrer mitreißenden Single Word of Mouth von 1991. Und wir kommen nun zu einem der großen Soul-Sänger Amerikas, der am heutigen 4. Juli seinen Geburtstag gefeiert hätte. Bill Withers, 2020 von uns gegangen. 1971, da schuf er mit dem minimalistischen, aber zutiefst emotionalen Titel Ain't No Sunshine ein unsterbliches Stück der Musikgeschichte, das vom schmerzhaften Verlust einer geliebten Person erzählt. Die Nummer zeichnet sich ja besonders dadurch aus, dass Withers im Mittelteil diese Phrase I know, I know, I know 26 Mal hintereinander wiederholt. Hier ist Bill Withers, der heute 88 Jahre alt geworden wäre.

Das war Brooke Fraser hier bei uns im ARD-Abend. Und jetzt kommen wir nochmal zu unserem Rätsel. Sie können ja das aktuelle Album von Ringo Starr gewinnen. Und er ist glücklich verheiratet seit über 45 Jahren mit Barbara Bach, mit der Schauspielerin, die er 1980 am Filmset der skurrilen Steinzeitkomödie Caveman kennen und lieben gelernt hat. Ja, und in welcher weltberühmten Rolle war seine Ehefrau Barbara kurz davor im Kino damals zu sehen? A. als Bond-Girl in Der Spion, der mich liebte. B. als Prinzessin Leia in Krieg der Sterne. Oder C. als Sandy in der Musical-Verfilmung von Grease. A. also bei James Bond. B. bei Krieg der Sterne. Oder C. bei Grease, dem Musical, Film-Musical. Ihre Lösung können Sie mir schreiben unter ard-abend@mdr.de oder per Anrufbeantworter 0800 80 80 110. Ich drücke die Daumen und jetzt gibt's The Boys of Summer. Hier ist Musik mit Don Henley.

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5: Hier ist der Verkehrsservice für den ARD-Abend. Die A1 Hamburg Richtung Bremen ist zwischen Hamburg-Stillhorn und Hamburg-Harburg wegen Brückenarbeiten bis Montag ca. 5 Uhr in der Früh gesperrt. Die A2 Richtung Hannover ist zwischen Eilsleben und Alleringer-Sleben nach einem Unfall gesperrt. A10 westlicher Berliner Ring Richtung Dreieckhaveland zwischen Potsdam-Nord und Spandau ist die Autobahn wegen Reparaturarbeiten bis morgen Abend gesperrt. Die Polizei empfiehlt bereits an der Abfahrt Großkreuz die Autobahn zu verlassen und den Bereich weiträumig zu umfahren. Die B273 Wandlitz Richtung Oranienburg ist zwischen Wensickendorf und Schmachtenhagen nach einem Unfall aktuell gesperrt. Soweit die Meldungen, kommen Sie gut an Ihr Ziel.
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5: Aus Dresden von MDR Sachsen mit Frank Michael Bauer und Whitney Houston.

Gute Laune Musik mit Marquez aus Deutschland und Vayamos Compañeros aus dem Jahre 2007. Echtes spanisches Urlaubsflair hier bei uns im ARD-Abend. Und jetzt gibt's eine tolle Ballade mit Elton John. Und in den frühen 70er Jahren ist dieses Werk entstanden. Also um genau zu sein, veröffentlicht worden ist es auf jeden Fall 1973. Und hier ist Elton John mit Yeah, Goodbye, Yellow Brick Road für Sie.

Das Schwesterchen von Mike Oldfield, hier bei uns gehört Sally Oldfield und Silver Dagger. Und gerade habe ich eine Nachricht bekommen von Antonia aus Prero. Sie sitzt mit ihrem Schatz ganz gemütlich bei einem Wein und genießt diesen Abend und hat wieder mal festgestellt mit ihm, wie schön es ist, wenn der Fernsehapparat mal ausgeschaltet ist und man leise Musik im Hintergrund hört. Also Radio schreiben, Radio hören, ganz groß geschrieben. Und bis vorhin haben sie noch ein bisschen Fußball geguckt im ZDF. Die Partie, da wo Kanada gegen Marokko 0-3 verloren hat. Aber danach gleich ausgemacht und jetzt genießen sie den Abend und grüßen alle, die das ebenso tun. Und wünschen noch ein schönes Wochenende. Und dazu gibt es jetzt Lionel Richie mit My Destiny hier im ARD-Abend.

Cyndi Lauper, der Bühne hat sie Ade gesagt, es gibt keine Konzerte mehr. Ich bin im Ruhestand. Naja, aber vielleicht wird sich das auch nochmal ändern. Man soll ja berühmtermaßen auch niemals sagen. Und jetzt bei uns die Birds im ARD-Abend und Billy Joel danach.

0: Nachrichten. Um 22 Uhr mit Angela Hahn. Guten Abend. Die Polizei hat nach dem ersten Tag des AfD-Bundesparteitags eine weitgehend positive Bilanz der Proteste gezogen. Insgesamt wurden laut Polizei 48 Straftaten und 11 Ordnungswidrigkeiten registriert. Zur Spitzenzeit beteiligten sich laut Polizei rund 31.000 Menschen an den Demonstrationen. Die Veranstalter sprechen von bis zu 50.000 Teilnehmern. Insgesamt fanden 16 Veranstaltungen gegen den Parteitag statt. Vereinzelt kam es zu kleineren Auseinandersetzungen, die laut Polizei schnell unter Kontrolle gebracht wurden. Zudem gibt es den Verdacht auf schweren Landfriedensbruch, nachdem Demonstranten versucht haben sollen, eine Polizeiabsperrung zu durchbrechen und Polizisten anzugreifen. Mit Reden der beiden Parteichefs Tino Chrupalla und Alice Weidel ist der AfD-Bundesparteitag zu Ende gegangen. Am Vormittag wurden die beiden im Amt bestätigt. Weidel ging mit rund 81% der delegierten Stimmen gestärkt aus dem Wahlkampf hervor. Der Co-Vorsitzende Tino Chrupalla bekam mit 70% einen Dämpfer. In seiner Rede erklärte Chrupalla, die AfD könne bald allein regieren. Weidel griff die Bundesregierung scharf an und warf ihr Überforderung vor. Außerdem wurde Thürings Co-Landchef Stefan Möller in den Bundesvorstand gewählt. Hannes Knauk ist neuer Bundesschatzmeister. Der Erfurter Sänger Clouseau hat am Abend zum Protest gegen den AfD-Parteitag in seiner Heimatstadt deutlich Stellung bezogen. Der Erfurter rief zu Beginn seines Open-Air-Konzerts dem Publikum kein Zentimeter für Nazis entgegen. Der Musiker spielt am Abend auf dem Erfurter Domplatz. Schon im Vorfeld hatte der Künstler gesagt, es werde an diesem Tag definitiv ein politisches Konzert. Er hatte angekündigt, ein Gedicht vorzutragen und Love the People zu spielen. Die Landesgartenschau in Leinefelde-Worbis hat die Marke von 100.000 Besuchern geknackt. Glückwünsche zum Sechsstelligen gingen am Vormittag an eine Besucherin aus Göttingen. Sie wurde unter anderem mit Blumen und einem Gutschein für eine Heißluftballonfahrt im August beschenkt. Bundeskanzler Friedrich Merz will noch in diesem Monat eine Initiative gegen den Missbrauch von Sozialleistungen vorlegen. Er sagte auf dem Landesparteitag der CDU Nordrhein-Westfalen, für viele Kommunalpolitiker sei dies ein wichtiges Thema. Details nannte er nicht. Mit Blick auf die von Union und SPD angekündigten Reformen sagte Merz, er sei überzeugt, dass die Mehrheit der Bevölkerung Reformen nicht ablehne. Es müsse aber gerecht zugehen. Zum Sport. Marokko steht im Viertelfinale der Fußball-Weltmeisterschaft. Die Nordafrikaner setzen sich gegen Kanada mit 3:0 durch. Das Wetter in Thüringen. In der Nacht wechselnd bewölkt, dazu einige Schauer, 15 bis 12 Grad. Morgen dann nur wenig Sonne, Durchzug von Schauern, 19 bis 24 Grad. Und am Montag bleibt es ähnlich, auch bei ähnlichen Werten. Das waren die Nachrichten. Es ist damit 22.03 Uhr.
1: Hier ist der Verkehrsservice für den ARD-Abend. Die A1 Hamburg Richtung Bremen ist zwischen Hamburg-Stillhorn und Hamburg-Harburg wegen Brückenarbeiten bis Montag ca. 5 Uhr gesperrt. Die A2 Richtung Hannover ist zwischen Eilsleben und Allerengersleben nach einem Unfall gesperrt. A10 westlicher Berliner Ring Richtung Dreikafelland zwischen Potsdam-Nord und Spandau ist die Autobahn wegen Reparaturarbeiten bis Sonntagabend gesperrt. Die Polizei empfiehlt, bereits an der Abfahrt Großkreuz die Autobahn zu verlassen und den Bereich weiträumig zu umfahren. Soweit die Meldung. Gute Fahrt Ihnen.
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1: Mit Frank Michael Bauer aus Dresden und wir zählen jetzt erstmal ein.

Hot Chocolate. Erkannt haben Sie den Errol Brown mit seiner Band hier bei uns gehört im ARD-Abend. Und wir machen weiter mit John Waite und seinem größten Erfolg Missing You. Und John Waite hat heute Geburtstag. Er wird 74 und der Titel, der ist aus dem Jahre 84 und stürmte damals die Charts.

0: Eros Ramazzotti im ARD-Abend hier bei uns an diesem 4. Juli. Und vorhin gab es ja auch Musik aus dem aktuellen Album von Ringo Starr, Long Long Road. Und diese Platte konnten sie gewinnen. Und wir haben eine Gewinnerin in diesem Fall ermittelt. Die Frage, die lautete ja bekanntermaßen: Ringo Starr ist seit 1981 glücklich verheiratet, seit 45 Jahren mit Schauspielerin Barbara Bach. Und die haben sich kennengelernt ein Jahr davor. Vor 1980 am Drehset der skurrilen Steinzeitkomödie Caveman. Und in welcher berühmten Rolle war seine Ehefrau Barbara zuvor im Kino zu sehen? A. als Bond Girl in Der Spion, der mich liebte, B. als Prinzessin Leia in Krieg der Sterne oder C. als Sandy in der Musical-Verfilmung von Grease. Ja, und was ist richtig? A, B oder C?
1: Ja, ich grüße dich. Es ist die Antwort A. Das war James Bond.
0: Ja, ganz genau. Der Spion, der mich liebte, Major Anya Amasova, war ihre Rolle damals gewesen im Film. Mussten Sie raten oder haben Sie es gleich gewusst?
1: Ich habe zufälligerweise alle James-Bond-Filme geguckt vor kurzer Zeit und ich habe das so irgendwo im Hinterkopf gehabt, ja.
0: Ja, wunderbar. Da sehen Sie mal, manchmal kann man sowas dann auch noch gebrauchen, wenn Sie alle Filme angeguckt haben. Gibt es denn einen Lieblings-James-Bond, einen Lieblings-Bond oder einen Lieblingsfilm für Sie?
1: Also ich mag ja immer noch den Sean Connery am liebsten von allen Bonds. Mhm. Der hatte noch so ein bisschen Stil, aber gut, das ist natürlich auch eine ganz andere Zeit gewesen, ja.
0: Ja, eine Geschmacksfrage ist es natürlich in jedem Fall auch, wo man sagt, ja, ich mochte zum Beispiel den Pierce Brosnan nicht so doll, muss ich sagen, da haben mir andere dann besser gefallen. Aber wie gesagt, das ist immer auch persönlicher Geschmack. Und ja, Sie bekommen von uns das Album mit Ringo Starr. Beatles ist ja vielleicht auch, das ist ein Stückchen Beatles, kann man sagen, ein Viertel, ist ja auch vielleicht noch etwas für Sie. Was machen Sie an diesem Abend so? Ein bisschen Radio hören? Und gibt es noch was, was man ja beim Radio, kann man das ja auch oft machen, nebenbei noch tut?
1: Nee, ich muss mich eigentlich vorbereiten, weil ich morgen auf den Flohmarkt will, also früh aufstehen.
0: Ah, so, sind Sie dort Verkäuferin oder sind Sie? Ja, okay, ja, ja. Sie bieten da also
1: ganz viele Sachen loswerden.
0: Viele da Sachen loswerden oder sowas. Wo werden Sie sein auf dem Trödelmarkt? Wo wird das sein?
1: In Kiel.
0: In Kiel, okay.
1: In Kiel.
0: Ja. Dann wünsche ich Ihnen jetzt
1: alle kommen, ne?
0: Ja, können alle kommen. Ja. Dann wünsche ich Ihnen jetzt noch einen schönen Abend und dann werden Sie heute auch nicht mehr so lange aufbleiben, denke ich mal. Ne?
1: Auf gar keinen Fall,
0: ja, nein. Ja, aber noch in der Leitung bleiben, wir brauchen ja noch Ihre Adresse.
1: Ja.

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6: Und jetzt ist sie frisch verheiratet. 22.33 Uhr. Hier ist der Verkehrsservice für den ARD-Abend. Die A1 Hamburg Richtung Bremen ist zwischen Hamburg-Stillhorn und Hamburg-Harburg wegen Brückenarbeiten bis Montag ca. 5 Uhr gesperrt. Die A2 Richtung Hannover ist zwischen Eilsleben und Allerengersleben nach einem Unfall gesperrt. A10 westlicher Berliner Ring, Dreieck Havelland, zwischen Potsdam-Nord und Spandau ist die Autobahn wegen Reparaturarbeiten bis Sonntagabend gesperrt. Die Polizei empfiehlt übrigens bereits an der Abfahrt Großkreuz die Autobahn zu verlassen und den Bereich weiträumig zu umfahren. Soweit unsere Meldungen. Kommen Sie gut an.
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6: Aus Dresden und hier ist die J. Geils Band.

Das war sie im ARD-Abend. Sophie B. Hawkins mit ihrem Debüthit Damn, I Wish I Was Your Lover aus dem Jahre 1992. Und jetzt kommt Barry White, der landete 1976 diesen Hit, You See the Trouble with Me.

Einen schönen Abend. Hier sind Hinnerk und Nele Irene auf dem Rückweg vom Gardasee nach Friesland. Wir haben das sonnige Wetter in Italien genossen, haben sie uns geschrieben, und bringen nun ein paar Strahlen mit. Und gerade genießen wir den ARD-Abend. Liebe Grüße und einen angenehmen Abend allen anderen Reisenden. Fahrt sicher und rücksichtsvoll. Und Kuno aus Göttingen hat sich auch gemeldet. Der grüßt alle, die sich so wie er jetzt ausklinken müssen. Grund: Schönheitsschlafen. Großes Smiley dahinter. Aber nee, muss morgenzeitig raus und arbeiten im Pflegedienst. Alle, die arbeiten müssen am Sonntag, liebe Grüße. Dankeschön. Und das war dann auch der ARD-Abend. Ich bin Frank-Michael Bauer aus Dresden. Und weiter geht's gleich nach 23 Uhr mit der ARD-Hitnacht und meinem Namensvetter Hanno Bauer aus Magdeburg. Gute Unterhaltung. Viel Spaß.

0: Antwort dazu, welches Signal die AfD mit dem Parteitag senden will.
1: Erfolge in Sachsen-Anhalt und Mecklenburg-Vorpommern, die sind hier bei vielen schon ganz selbstverständlich eingepreist. Man spricht schon von der nächsten Bundestagswahl. Tino Chrupalla hat gesagt, das sei hier, Zitat, ein Harmoniekongress. Und deshalb gibt es auch keine kontroversen internen Debatten. Thüringens Landeschef Höcke zum Beispiel, der wollte ja eigentlich dafür sorgen, dass womöglich künftig auch frühere Mitglieder der rechtsextremen NPD in die AfD eintreten können. Aber auf so eine Diskussion hatte die Partei keine Lust und hat das Thema um ein Jahr vertagt.
0: Der niedersächsische Reifenkonzern Continental verkauft seine Kunststofftechnik-Tochter ContiTech. Nach Angaben des Unternehmens wurde mit einem US-Finanzinvestor ein Preis in Höhe von 4 Milliarden Euro vereinbart. ContiTech stellt unter anderem Schläuche, Antriebsriemen und Förderbänder für die Industrie her. Zuletzt zählte die Firma weltweit etwa 20.000 Beschäftigte, davon 7.700 in Deutschland. Allerdings sollten mehrere Werke geschlossen und hunderte Stellen gestrichen werden. Im Iran haben tausende Menschen am Beginn der Trauerfeiern für den ehemaligen obersten Führer Ayatollah Khamenei teilgenommen. 6 Tage lang soll die Leiche Khameneis an verschiedenen Orten im Iran und im benachbarten Irak aufgebahrt werden. Die Trauerfeierlichkeiten gelten auch als Machtdemonstration. Vor mehr als 4 Monaten war der Machthaber bei einem Luftangriff im Irankrieg von den USA getötet worden. Khamenei hatte die Islamische Republik 37 Jahre lang mit brutaler Härte geführt. Bei der Fußball-WM hat Marokko als erstes Team das Viertelfinale erreicht. Die Mannschaft besiegte am Abend Co-Gastgeber Kanada mit 3:0. Desiree Krause aus dem ARD-WM-Team zum zweiten Achtelfinale zwischen Deutschland-Bezwinger Paraguay und Frankreich.
2: Die Franzosen haben alle ihre 4 Spiele gewonnen, haben dabei 13 Tore geschossen und wirklich bisher gar nichts anbrennen lassen. Ganz im Gegenteil, sie begeistern eher mit ihrer Spielfreude. Die wird Paraguay natürlich mit leidenschaftlicher Abwehrarbeit versuchen zu unterbinden. Aber mit Spielern wie Kylian Mbappé, Ousmane Dembélé oder Michael Olise sind die Franzosen wirklich eine Ansammlung von Weltklasse-Spielern. Und ein Sieg Paraguays, der wäre heute eine Riesenüberraschung.
0: Das waren die Nachrichten. Das Wetter in Deutschland, in der Nacht im Norden und Osten viele Wolken und Regen, im Süden und Südwesten gering bewölkt bis klar und trocken, 18 bis 10 Grad. Morgen im äußersten Südwesten länger Sonne, meist trocken, sonst Wolken, Schauer, vereinzelt auch Gewitter, 19 Grad auf Sylt bis 31 Grad im Breisgau. Am Montag und Dienstag im Norden windiges Schauerwetter, im Süden mehr Sonne, meist trocken, 18 bis 32 Grad. Es ist 23.03 Uhr.
3: Schönen Dank für die ersten Nachtnachrichten. Von mir jetzt der Blick auf die Straßen im Lande, damit Sie gut ans Ziel kommen, wenn Sie unterwegs sind. Hier ist der Verkehrsservice der ARD-Hitnacht. Die A1 Hamburg Richtung Bremen ist zwischen Hamburg-Stillhorn und Harburg wegen Brückenarbeiten bis Montag noch gesperrt. Umleitung ist die U76. Die A1 ist zwischen Erftstadt und Kreuz-Bliesheim in beiden Richtungen wegen Bauarbeiten gesperrt. Die A2 Dortmund Richtung Hannover ist zwischen Kamener Kreuz und Hamm wegen Bauarbeiten bis Montag früh gesperrt. A5 Frankfurt Richtung Kassel zwischen Nordwestkreuz Frankfurt und Bad Homburger Kreuz 2 Kilometer Stau. Die A10 Dreieck Werder Richtung Dreieck Havelland ist zwischen Potsdam Nord und Berlin Spandau wegen Bauarbeiten gesperrt. Bis morgen wird's dauern. Die A42 Kamp-Lindfort Richtung Dortmund ist zwischen Oberhausen Zentrum und Kreuz Essen Nord jetzt jede Nacht gesperrt. Erstmal bis Mitte Juli. Die A59 Bonn Richtung Köln ist zwischen Dreieck Porz und Köln-Rath ebenfalls das Wochenende übergesperrt. Und dann noch der Blick auf die Autobahn 81, Singen Richtung Stuttgart. Hier ist zwischen Böblingen-Hulb und Böblingen-Ost wegen Reparaturarbeiten gesperrt bis morgen früh 8 Uhr. Umleitung erfolgt über die U11 und die U13 durch Sindelfingen. Gute Fahrt Ihnen, bleiben Sie munter.
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3: Mit Hanno Bauer in Magdeburg. Und jetzt spielen wir Black or White, obwohl nachts ja alle Katzen grau sind. Hier ist Michael Jackson.

0: Hier ging es langsam los mit den Disco Bee Gees Tragedy mit Barry Gibbs Facettstimme, die er kurz vorher erstmals als Schrei im Studio bei Nights on Broadway ausprobiert hatte. Und alle sagten dann, ey, ab jetzt, lieber ältester Bruder, bitte nur noch in dieser Stimmlage singen. Das macht uns einzigartig. Da war das neue Markenzeichen schon geboren. Wir haben es hier gerade gehört im unverkennbaren Harmoniegesang der späten 70er Bee Gees.
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Hier ist die ARD-Hit nachts im Ausklang des Samstages. 23.15 Uhr ist es und selten passt da ein Spruch besser als dieser hier auf den Song, den wir jetzt hören. Verlass dich immer auf dein Herz, es hat schon geschlagen, bevor du denken konntest. Und Joris singt dazu jetzt auch noch Herz über Kopf.

0: Also unser Radioarzt und Chirurg Jürgen aus Goch ist auch am Gerät, ja, und hat gleich mal schnell geschrieben, wenn man eher so sein Herz über den Kopf stellen soll, was ja auch eigentlich so von der Lage des Organs gar nicht geht unbedingt, schreibt er, was machen dann eigentlich die Herztransplantierten? Medizinisch-philosophisches Problem, würde ich sagen, lieber Jürgen. Aber Dankeschön. Vielleicht das mal mit der Ethikkommission klären.
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0: Ist schön, wenn alle mitdenken. Mit Herz oder mit Kopf. Hier ist die ARD-Hitnacht. Jetzt mit Musik von Sandra. Around My Heart. Auch da geht's also im Herzen rund.

Mhm. Das ist also unbedingt ein Tipp, die Nummer nicht zu verlieren. Also die Band Steely Dan mit dem Tipp, hey Ricky, verliere diese Nummer nicht. Offensichtlich ein Überbleibsel aus der Zeit, als Nummern noch in diese kleinen Telefonnummer-Merkbüchlein geschrieben wurden. Ha! Habe ich sie gerade erwischt? Ja, naja gut. Das Praktische an diesen Büchern, so eins zu verlieren, ist dann vielleicht wenigstens nicht so kostspielig, als wenn man sein ganzes Telefon verliert, wo alle Nummern drin gespeichert sind. Hier ist die ARD nach 23.27 Uhr ist es. Vielleicht der Blick auf die Straßen im Lande, damit sie wissen, wo sie gut durchkommen und wo gerade gar kein Durchkommen ist, weil nämlich Nachtbaustellen sind. Bis dahin noch Musik von Murray Head, One Night in Bangkok.

0: Und damit 23.30 Uhr. Zeit für den Verkehrsservice der ARD-Hitnacht. Die A1 Hamburg Richtung Bremen ist zwischen Hamburg-Stillhorn und Harburg wegen Brückenarbeiten gesperrt. Umleitung ist die U76. Die A1 ist zwischen Erftstadt und Kreuz-Bliesheim in beiden Richtungen wegen Bauarbeiten gesperrt das ganze Wochenende. Die A2 Dortmund Richtung Hannover ist zwischen Kamener Kreuz und Hamm wegen Bauarbeiten gesperrt das Wochenende über. Dann A5 Frankfurt Richtung Kassel zwischen Nordwestkreuz Frankfurt und Bad Homburger Kreuz. 2 Kilometer Stau. Die A9, das ist neu dazugekommen, Berlin Richtung Halle-Leipzig musste gesperrt werden zwischen Vockerode und Dessau-Ost. Hier gab es vorhin einen Unfall, deswegen also jetzt die Sperrung auf der A9 zwischen Vockerode und Dessau-Ost. Die A10 Dreieck-Werder Richtung Dreieck-Havelland ist zwischen Potsdam-Nord und Berlin-Spandau wegen Bauarbeiten bis morgen ca. 20 Uhr gesperrt. Die A42 Kamp-Lindfurt Richtung Dortmund ist zwischen Oberhausen-Zentrum und Kreuz-Essen-Nord jetzt jede Nacht gesperrt bis Mitte Juli. Die Autobahn 59 Bonn Richtung Köln ist zwischen dem Dreieck Porz und Köln-Rath bis Montag früh gesperrt. Und dann noch die Autobahn 81 Singen Richtung Stuttgart. Hier ist zwischen Böblingen-Hulb und Böblingen-Ost wegen Reparaturarbeiten bis 8 Uhr gesperrt. Ihnen unterwegs eine gute Fahrt durch die Nacht. Bleiben Sie munter.
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0: Mit Hanno Bauer in Magdeburg. Ich grüße schön und jetzt mit Musik von Kenny Love.

0: So viel Herz heute schon in der ARD-Hitnacht. Von Herz über Kopf zu Around My Heart und jetzt schließlich Heart Light. Da wundert es mich gar nicht, dass meine Sternfreunde Susanne und Walter aus Mülheim an der Ruhr gerade in Xanten auf dem Zeltplatz stehend auch gleich mal schnell geschrieben haben: Lieber Hanno, ich schließe mich da lieber dem kleinen Prinzen an, denn man sieht nicht nur... Nein, doch, man sieht nur mit dem Herzen gut, nicht nur, wäre falsch natürlich. Also, der kleine Prinz mit seinem berühmten Mann sieht nur mit dem Herzen gut. Egal, wo Herz oder Kopf stehen, haben sie noch geschrieben. Liebe Grüße, Susanne. Ja, dann grüße ich ganz lieb zurück und ich hoffe, ihr habt das Licht im Herzen und wenig am Himmel, um auch schön die Sterne beobachten zu können. Oder sind zu viele Wolken vor zwischen euch und den Sternen? Das könnte ich mir auch vorstellen. In so einer Nacht wie dieser kommen ja von Nordwesten immer mehr Wolken ins Land hereingezogen. Und wir hatten heute so schön Regen. Das war auch mal eine schöne Abkühlung und eine wunderbare Erholung für die Natur. Also ganz liebe Grüße. Auch bei solchem Wetter ist es natürlich schön. Auf dem Campingplatz.
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0: So, jetzt aber Zeit für die Heartbreakers. Zusammen mit Tom Petty and the Heartbreakers into the Great Wide Open. Hier ist die ARD-Hitnacht.

0: So, so, sie möchte nicht das Biest sein, das zur Last fällt. The Beast of Burden, singt Bette Midler hier. Aber sie möchte gern die Hexe sein, die auf den Besen steigt und die Bürger von Salem bestraft für frühere Fehler. Das dann schon. Bette Midler, bislang zu sehen in zwei Teilen der Hokuspokus-Filmreihe. Und ein dritter Teil ist nun offiziell bei Disney in Planung. Natürlich wieder mal mit ihr, mit Bette Midler. Hier ist der Soundtrack der Nacht. Diese Sendung.
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Ich weiß ja nicht, ob in der Penny Lane alle richtig rumfahren, aber auf der A28 offensichtlich nicht. Achtung, ein Falschfahrer auf der A28 in der Ausfahrt Delmenhorster Dreieck zur B75 in Richtung Bremen. Kommt ein Falschfahrer entgegen. Bitte ganz rechts fahren, nicht überholen. Achtung, ein Falschfahrer auf der Autobahn 28 in der Ausfahrt Delmenhorster Dreieck zur B75 in Richtung Bremen. Ist gerade ein Falschfahrer gemeldet worden.

Und noch einmal die Warnung vor dem Falschfahrer. Achtung bitte auf der Autobahn 28 in der Ausfahrt Delmenhorster Dreieck zur B75 in Richtung Bremen ist ein Falschfahrer gemeldet worden. Achtung bitte, ein Falschfahrer auf der Autobahn 28 in der Ausfahrt Delmenhorster Dreieck zur B75 in Richtung Bremen kommt ein Falschfahrer entgegen.

REO Speedwagon in Your Ladder. Macht auch schon fast diesen Tag zu. 23.53 Uhr ist es nur noch 7 Minuten. Und zu dem Song vorher, zu Percy Sledge, When a Man Loves a Woman, hat Rolf aus dem Hochschwarzwald geschrieben: Hallo Hanno, Percy Sledge, um diese Zeit eine Gnade. Gefällt mir sehr gut. Lob an den Redakteur und weiterhin viel Freude bei der Sendung. Grüße aus dem Hochschwarzwald. Dann grüße ich nochmal ganz lieb zurück, Rolf. Ich werde es ausrichten. Und wir erfreuen uns jetzt noch ein bisschen an Shania Twain und UB40 bis zu den Mitternachtsnachrichten und dem Tageswechsel. Und wir hören uns wieder am Sonntag.

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1: Um 0 Uhr mit Gabriela Kühne. Beim AfD-Parteitag in Erfurt sind die Vorsitzenden Weidel und Chrupalla wiedergewählt worden. Trotz Protesten konnte die Zusammenkunft pünktlich starten. Marco

0: Der niedersächsische Reifenkonzern Continental verkauft seine Kunststofftechnik-Tochter ContiTech. Nach Angaben des Unternehmens wurde mit einem US-Finanzinvestor ein Preis in Höhe von 4 Milliarden Euro vereinbart. ContiTech stellt unter anderem Schläuche, Antriebsriemen und Förderbänder für die Industrie her. Zuletzt zählte die Firma weltweit etwa 20.000 Beschäftigte, davon 7.700 in Deutschland. Allerdings sollten mehrere Werke geschlossen und hunderte Stellen gestrichen werden. Im Iran haben tausende Menschen am Beginn der Trauerfeiern für den ehemaligen obersten Führer Ayatollah Khamenei teilgenommen. 6 Tage lang soll die Leiche Khameneis an verschiedenen Orten im Iran und im benachbarten Irak aufgebahrt werden. Die Trauerfeierlichkeiten gelten auch als Machtdemonstration. Vor mehr als 4 Monaten war der Machthaber bei einem Luftangriff im Irankrieg von den USA getötet worden. Khamenei hatte die Islamische Republik 37 Jahre lang mit brutaler Härte geführt. Bei der Fußball-Weltmeisterschaft spielen im Moment Frankreich gegen Paraguay. Nach der ersten Halbzeit steht es 0:0. Schon zuvor hat sich Marokko im Achtelfinale gegen Kanada durchgesetzt. Aus dem ARD-WM-Team Michael Küster.
1: Am Ende ist der 3:0-Sieg über Kanada vielleicht um das eine oder andere Tor zu hoch ausgefallen. Verdient war er aber dennoch dank einer starken Schlussphase. Mit Kanada ist damit der erste von 3 WM-Gastgebern ausgeschieden. Marokko trifft im Viertelfinale auf den Sieger der Partie Frankreich gegen Paraguay. Dort müssen die Nordafrikaner am kommenden Donnerstag womöglich auf Angreifer Ismail Saibari verzichten. Der künftige Münchner musste mit Schmerzen im Oberschenkel nach etwa 20 Minuten ausgewechselt werden.
0: Das waren die Nachrichten. Das Wetter in Deutschland. Im Norden und Osten viele Wolken und Regen, im Süden und Südwesten gering bewölkt bis klar und trocken, 18 bis 10 Grad. Tagsüber im äußersten Südwesten länger Sonne, meist trocken, bei 19 bis 31 Grad. Es ist 0:03 Uhr.
2: Dankeschön für die ersten Nachrichten des neuen Tages. Von mir ist der Blick auf die Straßen im Lande. Hier ist der Verkehrsservice der ARD Hitnacht nur mit den 2 aktuellen Meldungen. Vorsicht bitte auf der Autobahn 28 Oldenburg Richtung Bremen in der Ausfahrt Delmenhorster Dreieck. Zur Bundesstraße 75 in Richtung Bremen kommt Ihnen kein Falschfahrer mehr entgegen. Stattdessen ist hier jetzt nach Unfall gesperrt. Also kein glimpflicher Ausgang diesmal. Das stimmt schon nachdenklich. Und dann noch diese Meldung hier, A5 Frankfurt Richtung Kassel, zwischen Nordwestkreuz Frankfurt und dem Bad Homburger Kreuz, 2 Kilometer Stau. Das waren die aktuellen Meldungen. Die Baustellen sind sowieso in Ihrem Navigationsgerät hinterlegt, wenn es online ist. Und Ihnen unterwegs eine gute Fahrt in den neuen Tag hinein.
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2: Mit Hanno Bauer in Magdeburg. Ich grüße schön.

0: So, so. Gute Emotionen, also hier schon im Radio bei Chris de Burgh, High on Emotion. Schön, wenn wir unseren Beitrag leisten dürfen zum perfekten Wochenende, ja. Niki und Kalle haben mal wieder geschrieben aus Hamburg. Sie haben uns ja neue Hörerinnen und Hörer geworben für die Sendung innerhalb der Familie, nämlich die Kinder und das Enkelkindchen. Sie haben geschrieben, ein perfekter Abend zurück vom Griechen und jetzt unsere Hitnacht. Das ist wie Uso für die Ohren. Nach dem Griechen natürlich. Liebe Grüße aus Hamburg, Nettelnburg von Kalle und Niki, Philine, Dennis und Jolene. Jolene, heute genau 7 Wochen alt, eine eurer jüngsten Fans. Na, das ist ja eine schöne Überraschung. Das sind ja ganz zarte Öhrchen dann am Radio und das zu dieser Zeit. Haha, zum Einschlafen dann hoffentlich. Und jetzt mal vom Uso aus gesehen. Jetzt nehmen wir eher den mexikanischen Drink zu uns, also einen Tequila für alle mit Smokey und Juanita, dem Mexican Girl.
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0: Ganz liebe Grüße zurück nach Hamburg an Niki und Kalle und Philine, Dennis und Jolene.

zwei schöne melancholische Songs in Moll gesungen hintereinander. Mexican Girls, Smokey und Eric Clapton, Layla bei uns im Nachtprogramm. 0.17 Uhr ist es und jetzt wechseln wir mal den Takt und auch die Tonart und machen etwas flottere Musik mit den Pet Shop Boys und Suburbia. Ja, damit die Mischung stimmt.

kurze Nachtgedankenzeit in der ARD-Hitnacht. Das Universum besteht zu 1% aus Materie, zu 4% aus dunkler Materie und zu 95% aus Dingen, die mich absolut nichts angehen. Darum gleich zweimal ich, also ich und ich, im Musikprogramm der ARD-Hitnacht jetzt Universum.

0: Hier ist die ARD-Hitnacht und übrigens die Sternenfreunde Susanne und Walter, die haben nochmal geschrieben, was mit den Wolken sowieso nicht unbedingt das Problem wäre bei der Sternenbeobachterei. Sie haben geschrieben, auch ohne Wolken wäre der Mond noch zu groß und damit leider auch zu hell. Die beste Zeit zum Fotografieren ist um Neumond herum, circa 5 Tage vor und eine Woche nach Neumond. Jetzt geht sowieso nichts, da es zurzeit keine astronomische Nacht gibt. Also der Himmel ist schlicht zu hell. Fotografie ist auch dann erst wieder dann möglich, wenn die Sonne sich 18 Grad und mehr unter dem Horizont befindet. Und das wäre dann ab dem 25.07. wieder der Fall. Mensch, ich merke das auch schon, dass es jetzt schon wesentlich früher wieder dunkler wird und die Nächte schon langsam wieder länger werden. Naja, so ist das. Kaum hat der Sommer begonnen, da wird dann eben auch der Tag schon wieder kürzer.
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0: Und Roxy Music singen dazu auch noch Oh Yeah, als hätten sie es gerne so. Also ich könnte diese langen Sommertage gerne noch ein bisschen länger haben.

0: Oh yeah, there's a band playing on the radio und viele Bands haben wir noch in dieser Nachtsendung vor uns. Jetzt aber erstmal der kurze Break. 0.30 Uhr für den Verkehrsservice in der ARD-Hitnacht. Die A1 Hamburg Richtung Bremen ist zwischen Hamburg-Stillhorn und Harburg wegen Brückenarbeiten gesperrt das Wochenende über. Umleitung ist die U76. Die A1 ist zwischen Erftstadt und Kreuz-Bliesheim in beiden Richtungen wegen Bauarbeiten gesperrt das Wochenende. Die A2 Dortmund Richtung Hannover ist zwischen Kamener Kreuz und Hamm wegen Bauarbeiten bis morgen früh gesperrt. Heißt also bis Montag früh. A5 Frankfurt Richtung Kassel zwischen Nordwestkreuz Frankfurt und Bad Homburger Kreuz, 2 Kilometer Stau. A7 Flensburg Richtung Hannover zwischen Hamburg-Othmarschen und Waltershof, 4 Kilometer stockender Verkehr. Die A10 Dreieck-Werder Richtung Dreieck-Havelland ist zwischen Potsdam-Nord und Berlin-Spandau wegen Bauarbeiten bis ca. 20 Uhr gesperrt. Die A42 Kamp-Lindfort Richtung Dortmund ist zwischen Oberhausen-Zentrum und Kreuz-Essen-Nord jetzt jede Nacht gesperrt bis Mitte Juli. Die A59 Bonn Richtung Köln ist zwischen dem Dreieck-Porz und Köln-Rath bis morgen früh gesperrt. Und die Autobahn 81 Singen Richtung Stuttgart ist zwischen Böblingen-Hulb und Böblingen-Ost wegen Reparaturarbeiten bis 8 Uhr gesperrt. Und dann noch, gerade reingekommen, Autobahn 648 Frankfurt Richtung Eschborn. Hier ist in der Überleitung zur A5 Frankfurt Richtung Basel nach einem Unfall gesperrt. Gute Fahrt Ihnen, munter bleiben mit dieser Sendung im Radio.
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0: Mit Hanno Bauer in Magdeburg, schönen Sonntag.

so schöne Musik von The Police. Every little thing she does is magic. Tja, und manche Oldies, die wir hier zur Freude der Oldie-Fans in der Nachtsendung spielen, klingen wie Oldies und sind's auch, wie diese hier. Ja, die Ronettes, ja, eindeutig. Oder wir haben denselben Liedtitel, also Be My Baby, aber als ganz anderes Lied und das aus den 90er Jahren, also doch wesentlich aktueller und doch produziert wie ein Golden Oldie aus den 60ern. Und zwar für Vanessa Paradis, Be My Baby. In ihrer Version, das heißt, ist ja ein ganz anderes Lied, aber klingt wie ein wunderbarer Oldie. Jetzt bei uns.

Ja, warum immer ein Je Le Taxi spielen? Dieser Retro-Sound ist doch auch wunderbar von Vanessa Paradis. Und wir bleiben bei den französischen Lolitas. Jetzt auch mit Alizée.

Freizeitlover im Radio und Vollzeit-Hitnachteure und Radiofamilienmitglied Jens aus Berlin schreibt zu meiner Aussage vorhin: Hallo Herr Bauer, Sie sprachen vorhin über die langen Sommerabende und jetzt hätte ich gerne gewusst, ob Sie lieber die Sommerzeit oder die Winterzeit bevorzugen würden. Ich meine als Dauerzustand. Es grüßt Jens aus Berlin. Ich habe jetzt erstmal kurz drüber nachgedacht, Jens, aber eindeutig dann wahrscheinlich die Normalzeit, also das, was alle als Winterzeit bezeichnen, weil es in unserer Zeitzone ja eben meistens so gegen 12 Uhr ist, wenn die Sonne am Zenit steht, also mehr oder weniger, je nachdem, wo in Deutschland man es gerade betrachtet. Aber ich sage mal, wenn am längsten Tag des Jahres, also bei Sommerbeginn ja, der Sonnenuntergang so gegen 20.30 Uhr wäre, auch wieder, je nachdem, wo man in Deutschland gerade sich befindet. Ja, und dann wäre es ja 21.30 Uhr dann relativ dunkel. Das wäre dann doch schon ganz gut beim Einschlafen zum Beispiel. Und im Vergleich zu den anderen europäischen Ländern wäre es natürlich auch gar nicht so schlecht. Also ich eindeutig für die Normalzeit. Danke für die Nachfrage. Wäre aber so mein Tipp, wenn es umzustellen wäre, dass man also diese künstlich eingeführte Sommerzeit

Die Rolling Stones, Anybody Seen My Baby. Interessante Musik hier in der ARD-Hitnacht. Und jetzt zum Schluss dieser Stunde noch Chick Le Freak. Bis zu den 1 Uhr Nachrichten.

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1: Um 1 Uhr mit Gabriela Kühne. Die AfD-Chefs Weidel und Chrupalla sind auf dem Bundesparteitag in Erfurt als Vorsitzende bestätigt worden. Weidel erhielt gut 81%, Chrupalla etwa 70. Damit geht Weidel deutlich gestärkt aus den Wahlen hervor, wie Dagmar Schlichting in Erfurt erklärt.
2: Sie liegt deutlich vor Co-Parteichef Chrupalla und hat auch noch etwas besser abgeschnitten als bei der Wahl vor 2 Jahren. Damals hatte sie mit 80% noch hinter Chrupalla gelegen. Daher war es ihr heute wichtig, die Kräfteverhältnisse wieder umzukehren. Wie sehr die Partei hinter Weidel steht, wurde auch bei den Bewerbungsreden der beiden deutlich. Vor allem, als es um die Energie- und Migrationspolitik ging. Da traf Weidel den Nerv der Delegierten, als sie erklärte, dass die AfD wieder zurück zur Atomkraft

0: am Beginn der Trauerfeiern für den ehemaligen obersten Führer Ayatollah Khamenei teilgenommen. 6 Tage lang soll die Leiche Khameneis an verschiedenen Orten im Iran und im benachbarten Irak aufgebahrt werden. Die Trauerfeierlichkeiten gelten auch als Machtdemonstration. Vor mehr als 4 Monaten war der Machthaber bei einem Luftangriff im Irankrieg von den USA getötet worden. Khamenei hatte die Islamische Republik 37 Jahre lang mit brutaler Härte geführt. Die Feuerwehr hat einen Brand auf dem Stuttgarter Großmarkt nach mehr als 16 Stunden weitgehend löschen können. Die Brandbekämpfung habe sich schwierig gestaltet wegen der teilweise einsturzgefährdeten Gebäude, teilte ein Feuerwehrsprecher mit. Was das Feuer ausgelöst hatte, ist noch nicht bekannt. Die Kriminalpolizei hat die Ermittlungen aufgenommen. Die gesamte Nacht über soll eine Brandwache der Feuerwehr vor Ort sein. Laut Polizei könnte sich der Schaden auf einen mindestens 2-stelligen Millionenbetrag belaufen. Das waren die Nachrichten. Das Wetter in Deutschland. Im Norden und Osten viele Wolken und Regen, im Süden und Südwesten gering bewölkt bis klar und trocken, 18 bis 10 Grad. Tagsüber im äußersten Südwesten länger Sonne, meist trocken, sonst Wolkenschauer und vereinzelte Gewitter, 19 Grad auf Sylt bis 31 Grad im Breisgau. Am Montag und Dienstag im Norden windiges Schauerwetter. Es ist 1.03 Uhr.
1: Dankeschön fürs 3 Minuten Nachrichtenupdate. Blick von mir geht wieder auf die Straßen. Hier ist der Verkehrsservice in der ARD Hitnacht. Die A1 Hamburg Richtung Bremen ist zwischen Hamburg-Stillhorn und Harburg wegen Brückenarbeiten gesperrt. Die Umleitung ist die U76. Die A1 ist zwischen Erftstadt und Kreuz-Bliesheim in beiden Richtungen gesperrt. Die A2 Dortmund Richtung Hannover ist zwischen Kamener Kreuz und Hamm wegen Bauarbeiten gesperrt. A5 Frankfurt Richtung Kassel zwischen Nordwestkreuz Frankfurt und Bad Homburger Kreuz 3 Kilometer Stau. A7 Flensburg Richtung Hannover zwischen Hamburg-Othmarschen und Waltershof aktuell 4 Kilometer stockender Verkehr. Die A10 Dreieck Werder Richtung Dreieck-Havelland ist zwischen Potsdam-Nord und Berlin-Spandau wegen Bauarbeiten gesperrt. Die A42 Kamp-Lindfort Richtung Dortmund ist zwischen Oberhausen-Zentrum und Kreuz-Essen-Nord gesperrt. Die A59 Bonn Richtung Köln ist zwischen dem Dreieck Porz und Köln-Rath bis morgen früh gesperrt. Die A81 Singen Richtung Stuttgart ist zwischen Böblingen-Hulb und Böblingen-Ost wegen Reparaturarbeiten gesperrt. Und dann noch der Blick nach Berlin. Die A100 Neukölln Richtung Wilmersdorf ist zwischen Wechsstraße und Schmargendorf nach einem Unfall gesperrt. Ihnen unterwegs eine muntere Fahrt durch die Nacht mit dieser Sendung im Radio.
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1: Hanno Bauer in Magdeburg wünscht einen schönen Sonntag.

0: 10 nach 1. Die Geisterstunde liegt schon hinter uns und Nikolas aus Hamburg, der hat geschrieben, moin, bei der hohen Anzahl von Sperrungen und anderen Verkehrsstörungen bei den Autobahnen und überregionalen Bundesstraßen, wäre es da nicht sinnvoller, die Straßenabschnitte aufzuzählen, die nicht von Störungen und Sperrungen betroffen sind? Viel Spaß noch bei der Sendung, Nikolas. Niklas, nein, wir machen das extra so. Und zwar, damit alle mitkriegen, dass nun doch irgendwas getan wird an den Straßen in Deutschland. Also, wenn schon immer alle meckern, dann wollen wir dann auch dort, wo gebaut wird, alles ausführlich würdigen. Und zwar mit 2-minütigen Texten mitten in der Nacht. Super, oder?
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0: Naja, man muss es positiv sehen. Wenn nicht gearbeitet würde, gäbe es auch keine Sperrungen. Wegen Straßenfahrbahnerneuerung und anderen Brückenarbeiten zum Beispiel. Ja, so ist das.

0: Hier ist die Nachtsendung für ganz Deutschland. Hier ist die ARD Hitnacht. Und Frank aus Berlin hat ja vorhin, oder war es Jens? Jens war es, glaube ich, aus Berlin, hatte vorhin die Frage aufgeworfen, was denn nun Sommer- oder Winterzeit? Was soll denn die Dauerzeit werden? Und dazu gab es jetzt erstaunlich viele Rückmeldungen auch von den Hörerinnen und Hörern im Lande. Aus Pforzheim zum Beispiel, der Frank. Ja, da haben wir den Frank, genau. Der geschrieben hat, hallo Herr Bauer, ich wäre dann auch lieber für die normale Zeit, also die mitteleuropäische Zeit. Man hat ja schon Untersuchungen angestellt, was dem Körper besser tun würde, aber leider können sich die Länder der EU ja nicht einigen. Ich möchte auch alle vor dem Radio grüßen. Den Kranken vor dem Radio wünsche ich gute Besserung. Liebe Grüße, Frank. Frank, ja. Genau, das also mit dem gesundheitlichen und körperlichen Effekt, das ist natürlich bestimmt was. Das sollte dann aber auch die, auch die Logik sagen eigentlich, ne? Dass eigentlich ja die normale Zeit, man sagt es ja schon, eben die normale Zeit ist und eben nicht so was Künstliches. Und auch Heidi hat geschrieben zur Zeitumstellung, ich will nicht verstehen, warum es überhaupt eine Diskussion gibt, welche Zeit man nach Abschaffung der in Anführungsstrichen Sommerzeit behalten würde. Doch ganz einfach, die wir davor hatten, die ist doch prima. Also auch hier das Plädoyer, bei der Normalzeit zu bleiben. Na klar, warum auch nicht? Wer hat an der Uhr gedreht, sollte dann auch mal bitte als Comic im Fernsehen bleiben. Und das zeigt ja irgendwie auch wieder, dass wir alle wieder auf einer Linie liegen hier in der Nachtsendung, in der Radiofamilie. Also vielleicht liegt auch jemand anders, wer weiß. Wir haben ja auch noch nichts von Jens wieder gehört aus Berlin. Aber ich gehe mal davon aus, dass das natürlich dann auch weniger Probleme bringen würde, wenn man nicht mehr umstellt. Ja, wie zum Beispiel dann eben in der Landwirtschaft, wo ja dann auch Dienstpläne und Fahrpläne und so weiter und so fort. Also nicht nur in der Landwirtschaft, sondern auf vielen Lebensgebieten dann auch Umstellungen wirklich immer kompliziert sind und das zweimal im Jahr. Und das für einen, nicht wirklich messbaren Energiespareffekt.
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0: Könnte man sich also doch wirklich gerne schenken. Hier ist die ARD-Hitnacht. Aber was Sie darüber denken, können Sie ja auch gerne weiter schreiben. ard-hitnacht@mdr.de.

Markus aus dem Elmsland ist ein ganz tapferer, der würde sogar damit leben können, wenn wir jedes Jahr weiterhin hin und her stellen. Die Zeit hat geschrieben, sorry, diese ganze Diskussion ist doch Quatsch, egal ob Sommer oder Winter. Zeit nach ein paar Tagen hat man sich an die Zeit gewöhnt. Der Körper, der Schlafrhythmus und alles andere passen sich in kürzester Zeit an. Mir ist es gleich, ob Sommer- oder Winterzeit. Wegen mir auch weiter hin und her umstellen. Gruß von Markus aus dem Emsland.

0: Hier ist die ARD-Hitnacht Roxette Deluxe. Kürze ich jetzt mal ein bisschen ab, denn wir haben es schon 1.31 Uhr. Und damit Zeit für die aktuellen Verkehrsmeldungen ohne Baustellen diesmal, damit es schnell geht. A5 Frankfurt Richtung Kassel zwischen Nordwestkreuz Frankfurt und dem Bad Homburger Kreuz 3 Kilometer Stau. Dann A7 Flensburg Richtung Hannover zwischen Hamburg-Othmarschen und Waltershof 4 Kilometer stockender Verkehr. Die Autobahn 61 Mönchengladbach Richtung Koblenz ist zwischen Miel und Rheinbach jetzt nach einem Unfall vorübergehend gesperrt. Und die Autobahn 100 Neukölln Richtung Wilmersdorf in Berlin ist zwischen Wechsstraße und Schmargendorf nach einem Unfall gesperrt.
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0: Mit Hanno Bauer in Magdeburg und wir bleiben aber bei Musik aus Schweden. Wenn wir schon Roxette ein bisschen abkürzen mussten, jetzt noch Ace of Base. The Sign.

Hier ist die ARD Hitnacht und ich habe ein sehr schönes Video bekommen und zwar von Siegfried, der sich gerade noch gemeldet hatte aus dem ICE Richtung Leipzig, ja, sonst zu Hause im schönen Sauerland, hat er geschrieben, in Arnsberg. Und das Video, das er geschickt hat, zeigt sein Erlebnis, also das Erlebnis des heutigen Abends, nämlich auf dem Domplatz in Erfurt, wo Clüso sein Konzert gespielt hat. Hier, wir hören mal kurz rein in sein Video. Also war schon ziemlich dicht dran, muss ich mal sagen. Ganz guter Blick, wenn da nicht noch vorne so ein Sichtschutzzaun gewesen wäre. Also er stand da am Einlass B und hat zugeschaut. Und hat dann noch geschrieben, hallo Hanno, hat gut geklappt mit dem ICE von Erfurt nach Leipzig. Ich war da kurz am Dom beim Konzert von Clüso. Gruß Siegfried, dir eine gute Nachtsendung und Gruß an die Musikredaktion für die immer gute Musik. Ja, schön da mal so einen optischen Eindruck bekommen zu haben, gerade beim Sonnenuntergang, wie ich das hier gesehen habe in dem Video. Und Dankeschön natürlich für diesen kurzen Ausschnitt, den wir jetzt gerade in ganz Deutschland als Hörgenuss genießen konnten. Naja, gut, ich meine, so wie eben ein Handy so ein Live-Konzert aufnehmen kann als Musikgenuss. Ist ja auch kein illegaler Bootleg, den wir hier verbreitet haben, nicht? Und Katharina hat auch geschrieben, eine E-Mail, wir sind auf dem Weg nach Italien und haben leider Clüso in seiner Heimatstadt Erfurt verpasst. Viele Grüße von Stefan, Katharina, Bruno und Hedi. Das sind also die, die da jetzt im Auto unterwegs sind nach Italien. Ich denke doch mal in den Urlaub, oder? Na dann, gute Fahrt auf jeden Fall für euch. Der Siegfried mit seinem ICE hat es ja auch schon geschafft, ist schon am Ziel. Ihr werdet das auch schaffen. Und wie es der Zufall will, unsere Musikredaktion hat jetzt auch Musik von Clüso im Angebot mit Gewinner.

0: Also ich habe die beiden E-Mails mit Bezug zu Klüser extra für diesen Moment gesammelt, ja, und dachte mir, na, wenn ich 1.40 Uhr E-Gewinner in der nächtlichen Playlist habe, dann passt das schon. Und genau die Richtigen freuen sich. Ich hoffe, das hat jetzt so gepasst, ja. Auch wenn es keine persönlichen Wunschmusiken in der ARD-Hitnacht gibt. Damit, was unsere Musikredaktion dann Nacht für Nacht zusammenstellt, lässt sich doch prächtig arbeiten und schwelgen. Egal, ob sie jetzt das Konzert miterleben durften wie Siegfried oder eben es leider verpasst haben wie Stefan, Katharina, Bruno und Hedi.
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0: Bei uns jetzt weiter mit One Republic, Good Life.

Das gute Leben mit Pfiff hören wir hier im Radio und passen dazu die Zuschrift von Simone aus Dortmund, die geschrieben hat: Hallo Hanno, ich war bis eben in meinem Stammlokal und habe dort eine Bekannte getroffen. Dann kam jemand dazu, der eine schöne Art von Humor hatte und wir haben viel gelacht. Ich habe gedacht, es wäre so schön, wenn mehr Menschen die Dinge ihres Lebens ab und zu mit einer Prise Humor nehmen könnten. Liebe Grüße von Simone aus Dortmund. Liebe Simone, wie war? Ganz liebe Grüße zurück und schön, dass

Mit ABBA geht's hier große Schritte zu Richtung Mitte der Nacht. The Name of the Game. Und es gab noch ganz viele Zuschriften zum Thema dauerhaft Sommer oder dauerhaft Normalzeit. Mehr dazu natürlich dann bei uns in der nächsten Stunde in der ARD-Hitnacht, wenn Sie schon so viel geschrieben haben. Aber ich würde sagen, langsam mal das Thema schon ein bisschen einstellen. Nicht, dass wir dann noch bis übermorgen darüber diskutieren. Hier ist die ARD-Hitnacht, jetzt mit Foreigner und danach den 2 Uhr Nachrichten.

0: Nachrichten.
1: Um 2 Uhr mit Gabriela Kühne. Beim AfD-Parteitag in Erfurt sind die Vorsitzenden Weidel und Chrupalla wiedergewählt worden. Trotz Protesten konnte die Zusammenkunft pünktlich starten. Markus Preis aus Erfurt dazu, welches Signal die AfD mit dem Parteitag senden will.
2: Erfolge in Sachsen-Anhalt und Mecklenburg-Vorpommern, die sind hier bei vielen schon ganz selbstverständlich eingepreist. Man spricht schon von der nächsten Bundestagswahl. Tino Chrupalla hat gesagt, das sei hier, Zitat, ein Harmoniekongress. Und deshalb gibt es auch keine kontroversen internen Debatten. Thüringens Landeschef Höcke zum Beispiel, der wollte ja eigentlich dafür sorgen, dass womöglich künftig auch frühere Mitglieder der rechtsextremen NPD in die AfD eintreten können. Aber auf so eine Diskussion hatte die Partei keine Lust und hat das Thema um ein Jahr vertagt.
1: Nach Telefonaten mit den Konfliktparteien ist US-Präsident Trump offenbar bereit, im Ukraine-Krieg erneut zu vermitteln. Kreml-Berater Ushakov teilte mit, in einem Telefonat mit Russlands Präsident Putin habe Trump seine Bereitschaft bekräftigt, sich für ein schnelles Ende der Kämpfe einzusetzen. Dieses Angebot habe Trump im Zusammenhang mit dem anstehenden NATO-Gipfel in Ankara gemacht. Auch der ukrainische Präsident Selenskyj erklärte, dass er ein sehr gutes Telefongespräch mit Trump geführt habe. Entscheidend dafür, den Krieg zu beenden, sei die amerikanische Entschlossenheit, so sagt er.